0: 2 Tore. Frankreich ist bis jetzt eindrucksvoll durch diese Weltmeisterschaft marschiert. Beim hitzigen Achtelfinalsieg gegen Deutschland-Bezwinger Paraguay bewies das Team, dass es auch mit unbequemen Gegnern zurechtkommt. Favoriten sind Mbappé und Co. auch gegen Marokko. Aber Achtung, der Halbfinalist der letzten Weltmeisterschaft hat auch bei diesem Turnier seine Stärke bewiesen. Marokko wird ein echter Härtetest für die Franzosen. Thomas Thonfeld, Sportredaktion.
1: Der Gewinner der Viertelfinalpartie trifft im Halbfinale auf Spanien oder Belgien.
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3: Hallo auf die Straßen. Aktuell liegen uns keine Meldungen vor. Ihr habt freie Fahrt. In 30 Minuten gibt es hier das nächste Update. Kommt gut und sicher an euer Ziel.
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3: In Mayen sind es aktuell 17 Grad, auch in Bendorf haben wir 17 und in Polch messen wir ebenfalls 17 Grad. In der Nacht sinkt das Thermometer auf milde 17 Grad. So wird das Wetter morgen. Bis zum Morgen bleibt es klar, dann wird es teilweise bewölkt, bei anfangs 17 Grad. Im Laufe des Tages steigt das Thermometer auf hochsommerliche 30 Grad an.
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uns in der Redaktion war es mal jemandem zu laut. Wegen AC/DC. Sabine fand, so geht das nicht. Wir fanden schon. Sabine arbeitet jetzt bei einem anderen Sender. Und wir hier.

0: haben nicht nur die Verbindung, dass sie Simple Man von ihren großen Vorbildern grandios gecovert haben. Ihr Originalgitarrist Jason Todd, der ist auch noch mit der Tochter von Lynyrd Skynyrd Sänger Ronnie Van Zandt, Melody, verheiratet.
1: Großartig.
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1: Geile Kombo, geiler Südstaaten-Rock. Hier sind Shinedown mit ihrer neuen Scheibe Young Again.
2: Yes.

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1: Ich bin David Riemer. Das US-Militär hat nach eigenen Angaben eine neue Welle von Angriffen gegen den Iran gestartet. Ziel sei es, Teherans Fähigkeit einzuschränken, den Schiffsverkehr in der Straße von Hormuz zu beeinträchtigen. Bereits am Vortag hatte das US-Militär Ziele in der Islamischen Republik angegriffen. Der Iran kündigte daraufhin eine Reaktion an. Trotz der neuen Angriffe hält US-Präsident Trump daran fest, dass der Konflikt bald wieder beigelegt werden könne. In der Türkei ist der NATO-Gipfel zu Ende gegangen. Kanzler Merz sieht die NATO gestärkt, trotz der massiven Kritik von US-Präsident Trump an Verbündeten. Wir sind einen wichtigen Schritt vorangekommen auf dem Weg in die neue NATO, sagte Merz zum Abschluss des Treffens in Ankara.
2: Der große Knall ist ausgeblieben, das allein sorgt für gute Laune beim Kanzler. Merz lobt ausdrücklich den Auftritt von Trump in den Beratungen. Der habe aufmerksam zugehört und auch Äußerungen kleinerer Mitgliedstaaten mit großer Sympathie begleitet. Und Trump habe zwar kritische Punkte angesprochen, aber auch anerkannt, dass die Europäer sich in Sachen Verteidigung mehr anstrengen. Merz würdigt auch die Rolle von NATO-Generalsekretär Rutte, dem ja immer wieder vorgeworfen wird, Trump zu sehr zu umschmeicheln. Rüttes charmante und engagierte Art habe den Erfolg erst möglich gemacht. Aus Berlin, Thomas Brockt.
1: Weniger Bürokratie. Lange waren die Anträge auf Kindergeld und Elterngeld mit einem Wust an Formularen verbunden. Das soll einfacher werden. Das Kindergeld soll künftig ohne Antrag ausgezahlt werden. Das will der Bundestag heute beschließen.
3: Mit dem neuen Gesetzesentwurf soll die Kindergeldbeantragung nach der Geburt mehr oder weniger automatisch ablaufen. Das Kind müsste von den Eltern dann nur noch beim Standesamt angemeldet werden. Oft übernimmt das aber auch schon das Krankenhaus für sie. Bei Eltern, die schon ein Kind haben, würde dann ab März 2027 bei jedem weiteren Kind das Kindergeld auf das bisherige Konto überwiesen werden. Für Personen, die zum ersten Mal Eltern werden, würde das System erst ab November 2027 greifen. Aber auch da, solange eine IBAN vorliegt, soll das Kindergeld automatisch kommen. Aus Berlin, Jonas Mikulajczak.
1: Zum Tennis. Alexander Zverev steht zum ersten Mal im Halbfinale von Wimbledon. Einen Monat nach seinem French Open-Triumph in Paris besiegte der 29-Jährige im Viertelfinale von London seinen Angstgegner Taylor Fritz überraschend glatt in 3 Sätzen. Damit beendete Deutschlands bester Tennisspieler nach 7 Niederlagen am Stück die Negativserie gegen den Amerikaner.
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4: Hallo auf die Straßen. Aktuell liegen uns keine Meldungen vor. Ihr habt freie Fahrt. In 30 Minuten gibt es hier das nächste Update. Kommt gut und sicher an euer Ziel.
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4: Bei euch in Koblenz sind es aktuell 16 Grad, genauso in Boppard und auch in Lahnstein zeigt das Thermometer 16 Grad. In der Nacht sinkt das Thermometer auf milde 17 Grad. So wird das Wetter morgen. Bis zum Morgen bleibt es klar, dann wird es teilweise bewölkt, bei anfangs 17 Grad. Im Laufe des Tages steigt das Thermometer auf hochsommerliche 30 Grad an.
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1: Und jetzt präsentieren wir euch eine geile Kombo aus der Wiege des New Metal, nämlich aus Los Angeles,

0: Jawohl, da zeigen uns Hollywood Undead, dass nicht nur Linkin Park New Metal aus Kalifornien in die Welt getragen haben. Und diese Jungs haben damals, 2005, ich lieb's, ihre Mucke noch über MySpace verbreitet.
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1: Hier sind Hollywood Undead aus L.A. mit ihrer neuen Scheibe. Feel

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1: Ich bin David Riemer. Das US-Militär hat nach eigenen Angaben eine neue Welle von Angriffen gegen den Iran gestartet. Ziel sei es, Teherans Fähigkeit einzuschränken, den Schiffsverkehr in der Straße von Hormuz zu beeinträchtigen. Bereits am Vortag hatte das US-Militär Ziele in der Islamischen Republik angegriffen.
2: Beim NATO-Gipfel hatte Präsident Trump den Iran heftig beschimpft. Das Land sei erledigt, die Waffenruhe vorbei, die iranische Führung Abschaum. Die neue Angriffswelle kommt daher nicht unerwartet. Man habe den Iran hart getroffen, sagte Trump. Man könne noch viel härter zuschlagen. Verschiedene Golf-Anrainerstaaten meldeten feindlichen Beschuss. Der Iran hatte mit entschlossenen Gegenmaßnahmen gedroht. Die Eskalation hat die Märkte erzittern und den Ölpreis wieder steigen lassen. Trump behauptet trotzdem, dass der Konflikt zeitnah beigelegt werden könne. Aus den USA, Tina Eck.
1: Immer wieder kommt es zu schlimmen Unfällen mit abgestellten Leih-E-Scootern, aber wer haftet für den Schaden? Die Fahrer sind oft weit weg und die Vermieter müssen auch nicht haften. Bisher bleiben Betroffene also meistens auf ihren Kosten sitzen. Heute berät der Bundestag, wie Vermieter und Fahrer nun stärker in die Pflicht genommen werden sollen.
3: Das grundsätzliche Haftungsrisiko für Unfälle, die durch abgestellte E-Scooter entstehen, das soll mit dem neuen Gesetzesentwurf demnächst komplett bei den Vermietern der E-Scooter liegen. Die Bundesregierung begründet es so: Wer sich wirtschaftlich an dem Betrieb der E-Scooter bereichere, der müsse auch das Risiko tragen und mögliche Unfallkosten von Anfang an einplanen. Für die Fahrer der E-Scooter bedeutet das aber nicht, dass sie direkt fein raus wären. Sie würden bei Unfällen trotzdem für die von ihnen abgestellten E-Scooter haften, bis sie die Schuld nachweisbar von sich weisen können. Jonas Mikulajczak, Nachrichtenredaktion.
1: Scharfe Attacken gegen Verbündete und ein erneuter Griff nach Grönland. US-Präsident Donald Trump hat seine europäischen Verbündeten beim NATO-Gipfel in Ankara erneut öffentlich brüskiert. Er kündigte am Rande des Treffens an, die Handelsbeziehungen mit Spanien wegen fehlender Unterstützung im Iran-Krieg zu beenden und nannte das Land einen furchtbaren Partner. Auch Deutschland zählte er wieder zu den Ländern, die die USA im Stich gelassen hätten. Heute Abend kommt es zur ersten Viertelfinalpartie der Fußball-Weltmeisterschaft in den USA, Mexiko und Kanada. Frankreich und Marokko spielen um den Einzug ins Halbfinale. Anstoß ist um 22 Uhr. Der Gewinner des Spiels trifft im Halbfinale auf Spanien oder Belgien.
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4: Auf der A61 Richtung Mönchengladbach zwischen Wehr und der Raststätte Brohltal Ost liegt ein Reifen auf dem mittleren Fahrstreifen. Gute Fahrt.
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4: Bei euch in Mayen zeigt das Thermometer aktuell 16 Grad. In Emmelshausen sind es 14 Grad, während Andernach ebenfalls 16 Grad meldet. In der Nacht sinkt das Thermometer auf milde 17 Grad. So wird das Wetter morgen. Bis zum Morgen bleibt es klar, dann wird es teilweise bewölkt, bei anfangs 17 Grad. Im Laufe des Tages steigt das Thermometer auf hochsommerliche 30 Grad an.

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1: Ich sage All American Rejects.

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1: Ich bin David Riemer. Das US-Militär hat eine neue Angriffswelle auf Ziele im Iran begonnen. Örtliche Medien berichten von Explosionen in mehreren Gebieten entlang der Küste des Landes. Nach US-Angaben sollen die Angriffe die Fähigkeit des Iran einschränken, den Schiffsverkehr in der Straße von Hormuz zu beeinträchtigen. US-Präsident Trump drohte mit noch stärkeren Angriffen. Der Iran wiederum soll als Gegenreaktion erneut die mit den USA verbündeten Länder Bahrain und Kuwait attackiert haben. Weniger Bürokratie. Lange waren die Anträge auf Kindergeld und Elterngeld mit einem Wust an Formularen verbunden. Das soll einfacher werden. Das Kindergeld soll künftig ohne Antrag ausgezahlt werden. Das will der Bundestag heute beschließen.
2: Mit dem neuen Gesetzesentwurf soll die Kindergeldbeantragung nach der Geburt mehr oder weniger automatisch ablaufen. Das Kind müsste von den Eltern dann nur noch beim Standesamt angemeldet werden. Oft übernimmt das aber auch schon das Krankenhaus für sie. Bei Eltern, die schon ein Kind haben, würde dann ab März 2027 bei jedem weiteren Kind das Kindergeld auf das bisherige Konto überwiesen werden. Für Personen, die zum ersten Mal Eltern werden, würde das System erst ab November 2027 greifen. Aber auch da, solange eine IBAN vorliegt, soll das Kindergeld automatisch kommen. Aus Berlin, Jonas Mikulajczak.
1: Außenminister Wadefuhl sieht die NATO trotz des sprunghaften Verhaltens von US-Präsident Trump nicht als geschwächt. Diese NATO halte zusammen, sagte er im ersten. Am Ende des NATO-Gipfels in Ankara habe Trump klar an der Seite der europäischen Verbündeten gestanden. Zwar habe es auf dem Gipfel irritierende Bemerkungen gegeben, in den internen Beratungen seien sich die Bündnispartner aber sehr einig gewesen, so der Außenminister. Bei der Fußball-WM steht heute das erste Viertelfinale an. Bei der Partie Frankreich gegen Marokko können sich die Fans auf zwei französische Topstars freuen, Ousmane Dembélé und Kylian Mbappé.
3: 5 Siege, 14-2 Tore. Frankreich ist bis jetzt eindrucksvoll durch diese Weltmeisterschaft marschiert. Beim hitzigen Achtelfinalsieg gegen Deutschland-Bezwinger Paraguay bewies das Team, dass es auch mit unbequemen Gegnern zurechtkommt. Favoriten sind Mbappé und Co. auch gegen Marokko. Aber Achtung, der Halbfinalist der letzten Weltmeisterschaft hat auch bei diesem Turnier seine Stärke bewiesen. Marokko wird ein echter Härtetest für die Franzosen. Thomas Thonfeld, Sportredaktion.
1: Anstoß ist heute Abend um 22 Uhr. Der Gewinner der Partie trifft im Halbfinale auf Spanien oder Belgien.
4: Und jetzt für euch das Südwesten-Update mit Talia Nürnberger. Im Prozess um den getöteten Zugbegleiter in der Westpfalz fordert die Staatsanwaltschaft 12 Jahre Haft für den Angeklagten. Das Urteil wird noch heute verkündet. Die Debatte um den Wolf geht auch in Hessen weiter. Jetzt wollen weitere Umwelt- und Naturschutzverbände den Abschuss von 2 jungen Wölfen im Lahn-Dill-Kreis mit juristischen Mitteln verhindern. Laut aktuellem Plan dürfen bis zu 40% der Jungtiere zum Abschuss freigegeben werden. 3 Arbeiter sind in Oberndorf am Neckar durch umherspritzendes heißes Zink teils schwer verletzt worden. 2 von ihnen kamen in eine Spezialklinik.
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5: Gut auf die Straßen, fahrt bitte vorsichtig auf der A64A Richtung Hermeskeil. Zwischen Biberbach-Talbrücke und Trier-Ehrang haben wir eine Ölspur auf der Fahrbahn. Gute Fahrt.
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6: Aktuell messen wir bei euch in Trier 13 Grad, in Cochem 14 und Engelhard in Neustadt an der Weinstraße 15 Grad.
5: Jo, und bis auf 32 Grad geht's heute noch rauf, dazu wird sonnig und wenn überhaupt nur leicht und aufgelockert wolkig. Und im Laufe der nächsten Tage, da gehen die Werte dann noch weiter nach oben. Am Wochenende wird's auch schon wieder richtig heiß.
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7: Morgen.
5: Ich hatte heute Morgen gleich schon so einen Schreckensmoment und zwar im Auto, Rückwärtsgang eingelegt, dann ging die Rückwärtskamera an und genau davor hatte eine Riesenspinne, so sah es zumindest in dem Bildschirm aus, ihr Netz gebaut und die war dann bam, so voll auf meinem Bildschirm drauf.
7: Oha.
5: Und ich habe mich gleich erstmal erschreckt. Ich habe gar nichts mehr gesehen.
7: Ja. Scheiße, okay. Ja.
5: Hässlicher Start in so einen Donnerstag, als erstes so eine große Spinne zu sehen.
7: Ja, und
5: kann
7: vor
5: ich mir
7: allem,
5: vorstellen.
7: Du musst die nachher wegmachen. Ich kann das nicht. Ich kann das nicht und ich kann auch nicht riskieren, dass ich irgendwo gegenfahre.
5: Okay, das mache ich, mein Schatz, kein Problem. Kriegen wir hin. Wir hoffen, ihr habt einen etwas entspannteren Start rein in den Donnerstag. Musikalisch unterstützen wir das jetzt mit Weezer und Islands in the Sun. Richtig schöne sonnige Nummer und vorher gibt's Eddie Money, auch geile Scheibe mit Take Me Home Tonight. Euch einen schönen guten Morgen.
7: Morgen.
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0: Weezer mit Island in the Sun um 11 Minuten nach 5.
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5: Es gibt ja wirklich etliche Songs, die nach ganz beliebten Orten oder bestimmten Sehenswürdigkeiten benannt sind. Aber nicht nur bei den Songs, auch bei manchen Bandnamen ist das der Fall. So zum Beispiel auch bei Linkin Park damals. Let you cut me off! Der kommt nämlich vom Lincoln Park, also einem Park in Santa Monica in Los Angeles. Doch die Webdomain für den Namen, die war leider schon weg. Also wurde aus dem C dann ein K und das L in Lincoln, das wurde einfach komplett gestrichen. Praktisch gedacht und doch irgendwie so ein bisschen modern. Ursprünglich wollte sich die Band übrigens auch mal Hybrid Theory nennen. So hieß dann aber einfach das erste Album.
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15: Natalia Nürnberger. Im Kreis Main-Koblenz breitet sich die Staudenlupine immer stärker aus. Laut dem Naturschutzmanagement kann die eingewanderte Giftpflanze heimische Arten verdrängen. Besonders betroffen seien magere Wiesen und andere empfindliche Lebensräume. Außerdem könne die Pflanze für Nutztiere giftig sein. Beim Workshop Mitte Juli sollen wirksame Bekämpfungsmaßnahmen vorgestellt werden. In Neuwied startet heute das Deichstadtfest. Laut der Stadt verwandelt sich der Luisenplatz bis Sonntag in eine große Festmeile. Auf mehreren Bühnen gibt es Musik, Essen und Getränke. Zum Auftakt stehen neben Country und Kultschlagern auch Pop und Rock auf dem Programm. Der Eintritt ist frei. Außerdem können Besucher kostenlos Bus fahren. Im Prozess um den getöteten Zugbegleiter in der Westpfalz fordert die Staatsanwaltschaft 12 Jahre Haft für den Angeklagten. Das Urteil wird noch heute verkündet. Der Angeklagte soll dem Schaffner Anfang Februar bei einer Fahrkartenkontrolle nahe Landstuhl mit den Fäusten so heftig gegen den Kopf geschlagen haben, dass dieser 2 Tage später im Krankenhaus starb. Die Debatte um den Wolf geht auch in Hessen weiter. Jetzt wollen weitere Umwelt- und Naturschutzverbände den Abschuss von 2 jungen Wölfen im Lahn-Dill-Kreis mit juristischen Mitteln verhindern. Laut dem aktuellen Plan des Landwirtschaftsministeriums dürfen bis zu 40% der Jungtiere im Land in einer Jagdzeit zum Abschuss freigegeben werden. 3 Arbeiter sind in Oberndorf am Neckar durch umherspritzendes heißes Zink teils schwer verletzt worden. 2 von ihnen kamen in eine Spezialklinik. Die Ermittlungen zu dem Fall laufen.
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0: Gut auf die Straßen, fahrt bitte vorsichtig auf der A64A Richtung Hermeskeil. Zwischen Biberbach-Talbrücke und Trier-Ehrang haben wir eine Ölspur auf der Fahrbahn. Gute Fahrt.
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16: Aktuell messen wir bei euch in Trier 13 Grad, in Cochem 14 und Engelhardt in Neustadt an der Weinstraße 15 Grad.
0: Jo, und bis auf 32 Grad geht's heute noch rauf. Dazu wird sonnig und wenn überhaupt nur leicht und aufgelockert wolkig. Und im Laufe der nächsten Tage, da gehen die Werte dann noch weiter nach oben. Am Wochenende wird's auch schon wieder richtig heiß.
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16: Wir haben's gleich 5:30. Jetzt für euch Volbeat mit Fallen. Und das hier sind Aerosmith und Crying. Kommt gut rein in den Donnerstag. Morgen.
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0: Volbeat mit Fallen um 5.36 Uhr.
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0: Und heute gibt's eins der besten Beispiele jetzt für ein echtes One-Hit-Wonder, nämlich All Right Now von Free. Die Band Free waren die ersten Gehversuche von Paul Rogers, der ja später mit Bad Company groß geworden ist und auch kurz für Queen gesungen hat. Und dieser Song ist absolut aus Verzweiflung entstanden, muss man ganz ehrlich sagen. Die Jungs hatten nämlich nur so mittelschnelle Nummern. Und dann hatten die 1970 einen Gig in Durham und Drummer Simon Kirk hat danach gesagt, wir waren noch gar nicht von der Bühne ganz runter, da konnten wir schon unsere eigenen Schritte hören, so leise war es draußen, Applaus längst vorbei. Und da haben sie sich gesagt, gut, alles klar, das geht so nicht weiter, wir brauchen mal eine Nummer, die richtig rockt, die richtig Gas gibt. All right now, let's do it, haben sie gesagt. Und den Song haben sie direkt im Backstage-Bereich noch fertig geklöppelt nach diesem Konzert. Und Simon Kirk meinte, es kann nicht länger als 15 Minuten gedauert haben. Hat sich aber mehr als gelohnt, muss man sagen. Die Nummer lief 1970 durchschnittlich alle 45 Sekunden im US-Radio oder auch im Radio in Großbritannien. Hier ist eins der größten One-Hit-Wonder aller Zeiten. Hier ist Free mit All Right Now.

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1: Ich bin Katrin Müller. Das US-Militär hat nach eigenen Angaben eine neue Welle von Angriffen gegen den Iran gestartet. Ziel sei es, Teherans Fähigkeit einzuschränken, den Schiffsverkehr in der Straße von Hormuz zu beeinträchtigen.
2: Beim NATO-Gipfel hatte Präsident Trump den Iran heftig beschimpft. Das Land sei erledigt, die Waffenruhe vorbei, die iranische Führung Abschaum. Die neue Angriffswelle kommt daher nicht unerwartet. Man habe den Iran hart getroffen, sagte Trump. Man könne noch viel härter zuschlagen. Verschiedene Golf-Anrainerstaaten meldeten feindlichen Beschuss. Der Iran hatte mit entschlossenen Gegenmaßnahmen gedroht. Die Eskalation hat die Märkte erzittern und den Ölpreis wieder steigen lassen. Trump behauptet trotzdem, dass der Konflikt zeitnah beigelegt werden könne. Aus den USA, Tina Eck.
1: Außenminister Johann Wadephul sieht die NATO trotz des sprunghaften Verhaltens von US-Präsident Donald Trump nicht als geschwächt. Diese NATO halt zusammen, sagte er in den Tagesthemen der ARD. Am Ende des NATO-Gipfels in Ankara habe Trump klar an der Seite der europäischen Verbündeten gestanden. Die NATO sei stärker als je zuvor, betonte Wadephul. Darüber gestolpert oder sogar dagegen gefahren. Immer wieder kommt es zu schlimmen Unfällen mit abgestellten Leih-E-Scootern. Aber wer haftet für den Schaden? Die Fahrer sind oft weit weg und die Vermieter müssen auch nicht haften. Bisher bleiben Betroffene also meistens auf ihren Kosten sitzen. Heute berät der Bundestag, wie Vermieter und Fahrer nun stärker in die Pflicht genommen werden sollen.
3: Das grundsätzliche Haftungsrisiko für Unfälle, die durch abgestellte E-Scooter entstehen, das soll mit dem neuen Gesetzesentwurf demnächst komplett bei den Vermietern der E-Scooter liegen. Die Bundesregierung begründet es so, wer sich wirtschaftlich an dem Betrieb der E-Scooter bereichere, der müsse auch das Risiko tragen und mögliche Unfallkosten von Anfang an einplanen. Für die Fahrer der E-Scooter bedeutet das aber nicht, dass sie direkt fein raus wären. Sie würden bei Unfällen trotzdem für die von ihnen abgestellten E-Scooter haften, bis sie die Schuld nachweisbar von sich weisen können. Aus Berlin, Jonas Mikulajczak.
1: Zum Sport. Heute Abend kommt es zur ersten Viertelfinalpartie der Fußball-Weltmeisterschaft in den USA, Mexiko und Kanada. Frankreich und Marokko spielen um den Einzug ins Halbfinale. Anstoß ist um 22 Uhr. Der Gewinner des Spiels trifft im Halbfinale auf Spanien oder Belgien.
4: Und jetzt für euch das Südwesten-Update mit Talia Nürnberger. Im Prozess um den getöteten Zugbegleiter in der Westpfalz fordert die Staatsanwaltschaft 12 Jahre Haft für den Angeklagten. Das Urteil wird noch heute verkündet. Die Debatte um den Wolf geht auch in Hessen weiter. Jetzt wollen weitere Umwelt- und Naturschutzverbände den Abschuss von 2 jungen Wölfen im Lahn-Dill-Kreis mit juristischen Mitteln verhindern. Laut aktuellem Plan dürfen bis zu 40% der Jungtiere zum Abschuss freigegeben werden. 3 Arbeiter sind in Oberndorf am Neckar durch umherspritzendes heißes Zink teils schwer verletzt worden. 2 von ihnen kamen in eine Spezialklinik.
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5: Gute auf die Straßen. Wir haben weiterhin nur eine Meldung und die ist für die A64 Richtung Hermeskeil. Die ist zwischen Trier und Trier-Ehrang wegen Reinigungsarbeiten nach einem Unfall gesperrt. Eine Umleitung gibt's aber auch schon für euch. Gute Fahrt.
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6: Aktuell messen wir bei euch in Trier 13 Grad, in Cochem 14 und Englert in Neustadt an der Weinstraße 15 Grad.
5: Jo, und bis auf 32 Grad geht's heute noch rauf. Dazu wird sonnig und wenn überhaupt nur leicht und aufgelockert wolkig. Und im Laufe der nächsten Tage, da gehen die Werte dann noch weiter nach oben. Am Wochenende wird's auch schon wieder richtig heiß.
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8: Morgen.
7: Hey Leute, wir haben da schon mal drüber geredet, aber findet ihr nicht auch, dass sich alles immer mehr anfühlt, als wäre es wieder 2002?
8: Ja. Ich meine, die Mode ist wieder komplett so wie Anfang der 2000er. Ja. Die Mucke von damals ist ja auch wieder in und haben wir nicht bei der WM 2002 auch gegen Paraguay gespielt?
7: Ja, gerade so gewonnen mit einem 1:0 in der 88. Minute durch Oliver Neuville. Ähnlich mieses Spiel auch wie dies Jahr. Und jetzt kommen noch so andere Meldungen, wo du denkst, sag mal, bin ich irgendwie in der Zeit zurückgereist oder was?
8: Zum Beispiel?
7: Oli P. spielt plötzlich wieder bei GZSZ mit. Und es wird ein Biopic über Britney Spears gedreht.
8: Wow. Ach du Schande. Ja, fehlt dann nur noch Snake fürs Handy und ich bin wieder 13.
0: Boah, so ganz ohne Kaffee sind die beiden manchmal echt schwer zu ertragen, oder?
9: Grönemeyer. Langweilig kann jeder. Hier sind Eggers und der Engelhardt in der Morning Rock Show.

0: Die Red Hot Chili Peppers mit Danny California um 10 nach 6.
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12: Natalia Nürnberger. Im Kreis Main-Koblenz breitet sich die Staudenlupine immer stärker aus. Laut dem Naturschutzmanagement kann die eingewanderte Giftpflanze heimische Arten verdrängen. Besonders betroffen seien magere Wiesen und andere empfindliche Lebensräume. Außerdem könne die Pflanze für Nutztiere giftig sein. Beim Workshop Mitte Juli sollen wirksame Bekämpfungsmaßnahmen vorgestellt werden. In Neuwied startet heute das Deichstadtfest. Laut der Stadt verwandelt sich der Luisenplatz bis Sonntag in eine große Festmeile. Auf mehreren Bühnen gibt es Musik, Essen und Getränke. Zum Auftakt stehen neben Country und Kultschlagern auch Pop und Rock auf dem Programm. Der Eintritt ist frei. Außerdem können Besucher kostenlos Bus fahren. Im Prozess um den getöteten Zugbegleiter in der Westpfalz fordert die Staatsanwaltschaft 12 Jahre Haft für den Angeklagten. Das Urteil wird noch heute verkündet. Der Angeklagte soll dem Schaffner Anfang Februar bei einer Fahrkartenkontrolle nahe Landstuhl mit den Fäusten so heftig gegen den Kopf geschlagen haben, dass dieser 2 Tage später im Krankenhaus starb. Die Debatte um den Wolf geht auch in Hessen weiter. Jetzt wollen weitere Umwelt- und Naturschutzverbände den Abschuss von zwei jungen Wölfen im Lahn-Dill-Kreis mit juristischen Mitteln verhindern. Laut dem aktuellen Plan des Landwirtschaftsministeriums dürfen bis zu 40% der Jungtiere im Land in einer Jagdzeit zum Abschuss freigegeben werden. Drei Arbeiter sind in Oberndorf am Neckar durch umherspritzendes heißes Zink teils schwer verletzt worden. Zwei von ihnen kamen in eine Spezialklinik. Die Ermittlungen zu dem Fall laufen.
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0: Gute auf die Straßen, wir haben weiterhin die Sperrung auf der A5 Richtung Frankfurt. Die ist zwischen Hirschberg und Kreuzweinheim gesperrt. Hier wird nämlich die Fahrbahn erneuert. Und die A64 Richtung Hermeskeil, die ist ebenfalls gesperrt zwischen Trier und Trier-Ehrang. Hier laufen Reinigungsarbeiten nach einem Unfall. Ihr könnt Richtung Hermeskeil über die B51, B49 und A602 ausweichen. Gute Fahrt.
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13: Aktuell messen wir euch in Trier 13 Grad, in Cochem 14 und Englert in Neustadt an der Weinstraße 15 Grad.
0: Jo, und bis auf 32 Grad geht's heute noch rauf, dazu wird sonnig und wenn überhaupt nur leicht und aufgelockert wolkig. Und im Laufe der nächsten Tage, da gehen die Werte dann noch weiter nach oben. Am Wochenende wird's auch schon wieder richtig heiß.
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0: Um 6.29 Uhr jetzt.
14: Und sag mal, ist euch auch mal aufgefallen, wie nervig ein Pflaster am Finger ist? Ich habe mich gestern ein bisschen geschnitten, gar nicht schlimm.
0: Ringfinger, was hast du gemacht?
14: Ein bisschen geschnitten, wie gesagt, nur ein bisschen. So, ist überhaupt nicht schlimm.
0: Beim Kochen
14: und ich
0: oder
14: bin
0: was?
14: Kurz, ja, und ich bin kurz davor, das wieder abzunehmen, weil du kannst ja gar nichts machen damit. Heute Morgen Haare waschen, scheiße.
0: Ja.
14: Rasieren, scheiße. Mhm. Haare gelen, scheiße. Dann vorhin habe ich mir zum Frühstück Pfirsich schneiden wollen. Jetzt ist da wieder Wasser dran, jetzt ist das Ding nass. Du kannst ihn nicht richtig anziehen. Jetzt ist da irgendwie so Pfirsichsaft noch mit reingesuppt. Voll eklig. Es behindert dich durchgängig.
0: Darf ich drauf unterschreiben? Wie auf so einem Gips.
14: Unbedingt.
0: Und dann kannst du es abmachen.
14: Ja, wenn du so klein schreiben kannst, viel Spaß. Aber da muss es auch mal was Besseres geben, finde ich, 2026. Also nasses Pflaster, das kann auch nicht das
0: Ich hatte Ende einen Mitbewohner, der hat sich die Wunden immer sofort mit so Sekundenkleber zugeklebt. Und er lebt noch, also vielleicht wäre das eine Möglichkeit.
14: Okay, gut.
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1: Mal angenommen, du bist einer der besten Gitarristen der Welt. Nur sind deine großen Hits schon 20 Jahre her. Deine Kinder fragen dich, warum du nicht mehr im Radio läufst. Und du brauchst einfach dringend einen Erfolg. Wir erzählen euch jetzt, wie das klappt.
2: Und zwar anhand der Geschichte des großen Santana. Denn Ende der 90er, da ging es ihm genauso. Alle kennen ihn zwar noch, aber die echten Hits sind lange her und seine Kinder Salvador, Angelica und Stella fragen:
3: Papa, warum hören wir eigentlich nur noch Ricky Martin im Radio und nicht dich?
1: Das hätte mich auch hart getriggert, muss ich sagen. Und deshalb hat er den Hit 911 gewählt, den musikalischen Notruf. Und der ging zu dieser Zeit an den Produzenten Clive Davis, der auch schon Bruce Springsteen unter Vertrag und auch aus einem Loch gerettet hatte. Man traf sich schnieke im Beverly Hills Hotel und Davis hat gesagt: Pass auf, gib mir die Hälfte deines neuen Albums, da besorge ich dir geile Songs für, mit dem Rest machst du, was du willst.
2: Rausgekommen ist Supernatural. Es wurde Santanas größter Erfolg, war 12 Wochen auf der 1 der US-Charts, außerdem Nummer 1 in 10 anderen Ländern, hat 15-fach Platin, gehört zu den meistverkauften Platten der Geschichte und ist bis heute das erfolgreichste Album eines lateinamerikanischen Künstlers aller Zeiten.
1: Und dafür verantwortlich war vor allem die Hälfte, die sich Clive Davis gesichert hat. Er bringt nämlich die Topstars der 90er ran. Eric Clapton, Lauryn Hill, Eagle Eye Cherry, Product G&B und vor allem den neuen Star am Rockhimmel damals, Rob Thomas. Smooth wurde die Hitsingle, war ebenfalls 12 Wochen ununterbrochen auf Platz 1 der Charts, ist bis heute der einzige Song, der in zwei Jahrtausenden auf Platz 1 war, nämlich Ende 99 und Anfang 2000. Und er ist der dritterfolgreichste Song überhaupt in der Geschichte der amerikanischen Billboard Charts, und zwar nach Chubby Checker's The Twist. Come on, baby. Und Blinding Lights von The Weeknd.
2: Dazu kamen noch 3 Grammys und am wichtigsten, jeder wusste jetzt wieder, wer Santana ist und seine Kinder konnten so oft am Radio drehen, wie sie wollten. Der Song kam wirklich immer und überall. Hier sind Santana und Rob Thomas mit Smooth.

0: Smooth um 6.44 Uhr, gleich 7:15.
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2: Sag mal Leute, interessiert ihr euch eigentlich noch so wahnsinnig für die WM?
0: So wahnsinnig jetzt nicht, eher mäßig nach dem Deutschen aus.
2: Ja, wir haben mal eine Umfrage gemacht, wem ihr jetzt noch die Daumen drückt.
3: Der Schweiz. Ich lebe eigentlich momentan auch noch in Zürich, deswegen muss ich da hinter der Schweiz stehen.
4: Ich freue mich über Marokko, ich freue mich auch über Frankreich. Ich bin froh, dass Deutschland raus ist. Es ist weniger Stress hier.
5: Wenn ich mich entscheiden müsste, wahrscheinlich immer für den Underdog in den Matchen.
6: England.
5: Ich würde sagen Frankreich. Auch viele meiner Kumpels drücken eher Frankreich die Daumen.
3: Allez les bleus.
2: Na gut. Größtenteils also Frankreich. Ja, also, die spielen den besten Fußball, keine Frage. Die hätten es auch verdient, aber für die sein kann ich einfach nicht. Es wundert mich ehrlich gesagt, dass keiner Norwegen gesagt hat.
0: Ja, ne?
2: Mit dem geilen Haaland und den göttlichen Ruderfans. Meine Freundin zum Beispiel.
0: Ja.
2: Die ist totaler Norwegen-Supporter.
0: Ich bin auch für Norwegen, auf jeden Fall.
2: Ja, du hast ja auch wieder übrigens heute dein sehr schönes Kapverde-Trikot an.
0: Danke.
2: Und ich finde, das ist doch auch so ein Thema bei dieser WM. Nie gab es so schöne Fake-Trikots in so guter Qualität, so günstig, oder?
0: Voll. Also ich habe dieses hier, ich habe das deutsche Auswärtstrikot in Blau, Curaçao, Schottland und Mexiko mir geholt. Also 5 Lappen haben zusammen genauso viel gekostet wie ein Original-Deutschland-Trikot.
2: Und da ist ja eigentlich jede Farbe dabei, ne?
0: Ja.
2: Blau, Gelb, Grün. Fehlt nur noch Rot und wer hat ein rotes Trikot? Norwegen.
0: Also meinst du, muss ich mir noch eins besorgen?
2: Ärgerlich.
0: Ja.
2: Na gut.
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25: Ich bin Katrin Müller. Das Kindergeld soll künftig in mehreren Stufen ohne Antrag ausbezahlt werden, also ohne Papierkram. Gerade in einer sensiblen Phase rund um Geburt und Familiengründung solle es eine spürbare Entlastung für Familien geben, heißt es im Gesetzentwurf, den der Bundestag heute verabschieden soll. Generellen Anspruch haben alle Eltern, die in Deutschland steuerpflichtig sind und ein Kind unter 18 Jahren haben, das hier oder in einem anderen EU-Land lebt. Sonderregeln gibt es für Kinder in Ausbildung. Der Fall hat eine Debatte über die Sicherheit von Zugpersonal ausgelöst. Anfang Februar wurde ein Zugbegleiter

0: wird er in einem Regionalexpress in der Westpfalz angegriffen und getötet. Heute wird im Prozess am Landgericht Zweibrücken das Urteil gegen den 26-jährigen Angeklagten erwartet.
1: Die Staatsanwaltschaft fordert wegen Körperverletzung mit Todesfolge 12 Jahre Haft für den Angeklagten. Die Frage, die aber noch im Raum steht, ist, gab es einen Tötungsvorsatz? Die Anwälte der Familie, die als Nebenkläger auftritt, sagen ja. Deswegen fordern sie eine lebenslange Haft. Der Angeklagte soll dem Zugbegleiter aus Ludwigshafen mehrfach so heftig gegen den Kopf geschlagen haben, dass der 36-Jährige 2 Tage später seinen Verletzungen erlag. Aus Zweibrücken, Lea Wegerle.
0: Das US-Militär hat eine neue Angriffswelle auf Ziele im Iran begonnen. Örtliche Medien berichten von Explosionen in mehreren Gebieten entlang der Küste des Landes. Nach Angaben des US-Regionalkommandos sollen die Angriffe die Fähigkeit des Irans einschränken, den Schiffsverkehr in der Straße von Hormuz zu beeinträchtigen. US-Präsident Trump drohte mit noch stärkeren Angriffen. Zum Sport. Bei der Fußball-WM steht heute das erste Viertelfinale an. Bei der Partie Frankreich gegen Marokko können sich die Fans auf 2 französische Topstars freuen. Ousmane Dembélé und Kylian Mbappé.
2: 5 Siege, 14-2 Tore. Frankreich ist bis jetzt eindrucksvoll durch diese Weltmeisterschaft marschiert. Beim hitzigen Achtelfinalsieg gegen Deutschland-Bezwinger Paraguay bewies das Team, dass es auch mit unbequemen Gegnern zurechtkommt. Favoriten sind Mbappé und Co. auch gegen Marokko. Aber Achtung, der Halbfinalist der letzten Weltmeisterschaft hat auch bei diesem Turnier seine Stärke bewiesen. Marokko wird ein echter Härtetest für die Franzosen. Thomas Thonfeld, Sportredaktion.
0: Anstoß ist heute Abend um 22 Uhr. Der Gewinner der Partie trifft im Halbfinale auf Spanien oder Belgien.
3: Und jetzt für euch das Südwesten-Update mit Talia Nürnberger. Im Prozess um den getöteten Zugbegleiter in der Westpfalz fordert die Staatsanwaltschaft 12 Jahre Haft für den Angeklagten. Das Urteil wird noch heute verkündet. Die Debatte um den Wolf geht auch in Hessen weiter. Jetzt wollen weitere Umwelt- und Naturschutzverbände den Abschuss von 2 jungen Wölfen im Landkreis mit juristischen Mitteln verhindern. Laut aktuellem Plan dürfen bis zu 40% der Jungtiere zum Abschuss freigegeben werden. 3 Arbeiter sind in Oberndorf am Neckar durch umherspritzendes heißes Zink teils schwer verletzt worden. 2 von ihnen kamen in eine Spezialklinik.
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5: Gute auf die Straßen, fahrt bitte vorsichtig auf der A48 Richtung Dreieck-Vulkaneifel. Zwischen Ochtendunk und Polch haben wir hier eine Unfallstelle auf dem Beschleunigungsstreifen. Auf der A61 Richtung Speyer ist ein Auto liegen geblieben zwischen Pfalzmarkt und Schifferstadt. Und die A64 Richtung Hermeskeil ist weiterhin zwischen Trier und Trier-Ehrang wegen Reinigungsarbeiten nach einem Unfall gesperrt. Ich wünsche euch eine gute Fahrt.
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6: Aktuell messen wir euch in Trier 13 Grad, in Cochem 14 und Englert in Neustadt an der Weinstraße 15 Grad.
5: Jo, und bis auf 32 Grad geht's heute noch rauf. Dazu wird sonnig und wenn überhaupt nur leicht und aufgelockert wolkig. Und im Laufe der nächsten Tage, da gehen die Werte dann noch weiter nach oben. Am Wochenende wird's auch schon wieder richtig heiß.
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5: Morgen.
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5: Guten Morgen, ich war ja letzte Woche im Urlaub, jetzt ist endlich der Koffer ausgepackt und jetzt guckt man schon nochmal hier und da auf die Kreditkartenabrechnung und merkt, Urlaub ist teuer geworden. Teuer.
7: Ja.
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0: Def Leppard mit Rock auf Ages. Und das um 9 Minuten nach 7 jetzt Linkin Park mit What I've Done. Danach spielen wir 60 Seconds Spezial zusammen.
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0: Linkin Park mit What I've Done um 13 Minuten nach 7.
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0: Und wir spielen heute mit Frank aus Hannover. Guten Morgen.
3: Moin.
0: Hallo Frank. Interessiert dich die WM noch großartig nach dem Deutschland aus? Das war das Norwegen-Dings, falls du es nicht erkannt hast.
4: Nee, hab ich
0: habe auch kurz gedacht, was macht er jetzt? Ne? Du bist auch Norwegen-Supporter jetzt, so wie ich?
3: Kommt Wikinger.
0: Oh, geil. Ja, okay, perfekt vorbereitet und ist ja auch wirklich ein sympathisches Team. Stimmen wir zu, im Gegensatz zu einigen anderen, wie Argentinien zum Beispiel. Hoffentlich fliegen wir raus.
3: Das war... Boah, ich habe noch das 2-0 gesehen und habe gedacht, ey, die kochen die Argentinier ab, kann gar nicht sein, ne? Boah, aber war schon eine stramme Leistung. In 20 Minuten 3 Tore, alter Vater.
0: Ja, gab es hier und da ein paar Fehlentscheidungen. Ich bin absoluter Argentinien-Hasser jetzt. Ich will, dass die rausfliegen in die Schweiz. Wir wollen aber, dass du jetzt mal richtig Leistung zeigst. Vielleicht genauso ein Comeback hinlegst wie Argentinien. Wir werden dir aber nicht so sehr helfen wie die Schiedsrichter und die FIFA aktuell bei Argentinien.
4: Okay.
0: Und wie viele Punkte muss er machen, der Frank?
4: 10. Wir haben 3 Führende. Felix, Dennis und Eike. Alle 10 Punkte.
0: Boah. Dann machen wir jetzt nicht auch noch 10. Sonst wird das ein Stechen des Todes. Aber 11 wären gut. Wir gucken, in welcher Kategorie du sagst, bitte stopp.
3: Stopp.
1: Wissensgebiet Sport.
0: Na, wie passend. Wunderbar.
3: Nicht so mein Held, aber egal, versuchen wir.
0: Du gibst alles. Hier kommt deine erste Frage. Bei wie vielen Minuten liegt der Rekord für den längsten beidhändigen Handstand? Über 30 oder über 60 Minuten?
3: Über 60.
0: Ja, welcher Fußballer erzielte ein Tor mit der Hand Gottes?
3: Maradona.
0: Für welche Sportart ist Dennis Schröder bekannt?
3: Basketball.
0: Was ist ein Pedometer?
3: Fußmesser?
0: Ein Schrittzähler. Wie heißt die erfolgreichste deutsche Biathletin?
3: Weiter.
0: Magdalena Neuner. Bei welchem Verein begann Jürgen Klopp seine Trainerkarriere?
3: Mainz.
0: Ja oder nein? Beim Basejumping springt man von festen Objekten.
3: Ja.
0: Wie viele Punkte bringt der erste Punkt im Tennis?
3: 15.
0: Wer spielt heute Abend im Viertelfinale der WM gegen Frankreich?
3: Marokko.
0: Wie heißt die Sportart, die sich aus Baseball entwickelt hat?
3: Cricket?
0: Softball. Ja oder nein? Bruce Springsteens Tochter gewann schon mal eine Medaille bei Olympia?
3: Ja.
0: Stimmt. Welches Tier ziert das Logo des 1. FC Köln?
3: Hennes, Geißbock.
0: Beton ist eine Kategorie welcher Sportart? Golf oder Minigolf?
3: Minigolf.
0: Welcher deutsche Formel-1-Fahrer gewann Titel mit Red Bull?
3: Weiter. Nee, ne?
0: Sebastian Vettel, sag nicht 10.
4: Natürlich 10.
0: Oh no!
4: Oh, scheiße. Unser ganz eigenes Viertelfinale ist das jetzt hier.
0: Ach du lieber Himmel.
3: Ja. Oh, ach komm, einer macht nur 11.
0: Ja, oder? Ja,
4: aber wo soll ich den hernehmen?
0: Nein, einer, nicht er. Achso. Also irgendeiner vielleicht noch. Ansonsten gibt's morgen das Wahnsinnsstechen. Sind gespannt. Frank, du hast auf jeden Fall auch die Führung mit übernommen.
3: Oh nee, ey.
0: Dann schauen wir mal, wie lange es reicht. Schön, dass du dabei warst.
3: Schauen wir mal. Jo, hat Spaß gemacht.
0: Ja, das ist die Hauptsache. Liebe Grüße, mach's gut.
3: Jo, tschüss.
0: Ciao.
4: Vielleicht können wir mal bei der FIFA anrufen. Die findet noch ein Pünktchen irgendwo.
0: Mit Sicherheit, wenn er argentinische Wurzeln hat.
4: Also, Frank auch 10 Punkte. Wunderbar. Leute, ihr müsst uns mal erlösen. Irgendwer wird doch mal 11 Punkte machen. Vielleicht schon heute Mittag um 12. Die nächste Spielrunde 60 Second Spezial. Um 17 Uhr haben wir auch nochmal eine.
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0: The Great White Open. Wir haben es 20 nach 7. Jetzt die Ärzte. Ist das noch Punkrock? Denkt dran, gibt Tickets bei uns im super heißen Liquid Moly Konzert Sommer. Schnell noch in die App reingehen und euch anmelden. Gleich danach die Dire Straits mit 20.
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4: Und jetzt für euch habe ich hier die drei größten Rock-Alben aus dem Jahr 1972.
5: Platz 3.
4: Allein für den Song Smoke on the Water gehörte dieses Album auf jeden Fall in die Top 3, Machine Head von Deep Purple.
5: Platz 2.
4: Platz 2 ist ein Doppelalbum und wird oft als eins der besten Werke der Rolling Stones angesehen. Exile on Main Street, The Rolling Stones.
5: Platz 1.
4: Aber eben nicht zu schlagen im Jahr 1972 war das Album The Rise and Fall of Ziggy Stardust and the Spiders from Mars. David Bowie erschuf damit einen fiktiven androgynen Rockstar, der die Erde vor dem Untergang retten sollte.

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12: Natalia Nürnberger. Im Kreis Main-Koblenz breitet sich die Staudenlupine immer stärker aus. Laut dem Naturschutzmanagement kann die eingewanderte Giftpflanze heimische Arten verdrängen. Besonders betroffen seien magere Wiesen und andere empfindliche Lebensräume. Außerdem könne die Pflanze für Nutztiere giftig sein. Beim Workshop Mitte Juli sollen wirksame Bekämpfungsmaßnahmen vorgestellt werden. In Neuwied startet heute das Deichstadtfest. Laut der Stadt verwandelt sich der Luisenplatz bis Sonntag in eine große Festmeile. Auf mehreren Bühnen gibt es Musik, Essen und Getränke. Zum Auftakt stehen neben Country und Kultschlagern auch Pop und Rock auf dem Programm. Der Eintritt ist frei. Außerdem können Besucher kostenlos Bus fahren. Im Prozess um den getöteten Zugbegleiter in der Westpfalz fordert die Staatsanwaltschaft 12 Jahre Haft für den Angeklagten. Das Urteil wird noch heute verkündet. Der Angeklagte soll dem Schaffner Anfang Februar bei einer Fahrkartenkontrolle nahe Landstuhl mit den Fäusten so heftig gegen den Kopf geschlagen haben, dass dieser 2 Tage später im Krankenhaus starb. Die Debatte um den Wolf geht auch in Hessen weiter. Jetzt wollen weitere Umwelt- und Naturschutzverbände den Abschuss von 2 jungen Wölfen im Lahn-Dill-Kreis mit juristischen Mitteln verhindern. Laut dem aktuellen Plan des Landwirtschaftsministeriums dürfen bis zu 40% der Jungtiere im Land in einer Jagdzeit zum Abschuss freigegeben werden. 3 Arbeiter sind in Oberndorf am Neckar durch umherspritzendes heißes Zink teils schwer verletzt worden. 2 von ihnen kamen in eine Spezialklinik. Die Ermittlungen zu dem Fall laufen.
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13: Gute auf die Straßen. Auf der A60 Richtung Rüsselsheim gibt es aktuell 2 Kilometer streckenweise stockenden Verkehr zwischen Ginsheim-Gustavsburg und Rüsselsheim-Mitte. Dann Vorsicht, A61 Richtung Ludwigshafen zwischen Koblenz-Dieblich und Koblenz-Waldesch. Da liegen Fahrzeugteile auf der rechten Spur. Und auf der A64 Richtung Hermeskeil haben wir immer noch die Sperrung zwischen Trier und Trier-Ehrang nach einem Unfall. Hier laufen die Reinigungsarbeiten. Ich wünsche euch eine gute Fahrt.
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14: Aktuell messen wir euch in Trier 13 Grad, in Cochem 14 und Englert in Neustadt an der Weinstraße 15 Grad.
13: Jo, und bis auf 32 Grad geht's heute noch rauf. Dazu wird sonnig und wenn überhaupt nur leicht und aufgelockert wolkig. Und im Laufe der nächsten Tage, da gehen die Werte dann noch weiter nach oben. Am Wochenende wird's auch schon wieder richtig heiß.
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13: 7.34 Uhr.
15: So, du hast gerade gesagt, es wird auch wärmer in den nächsten Tagen. Das heißt, man wird mich wieder hauptsächlich im Freibad finden. Und da habe ich jetzt mal eine Frage an euch. Wie bunt darf eigentlich so eine Badehose sein?
13: Also sehr bunt, oder?
15: Ich habe herausgefunden, ich habe einen leichten Hang dazu, mir Badehosen zu kaufen.
13: Auch noch?
15: Ja, ja. Neben meinem Hang für Schuhe und Trikots
13: und alles
15: und allem anderen auch. Mhm. Badehosen habe ich jetzt auch schon über 10 Stück.
13: Nein, du verarschst.
15: Nee.
13: Die du aber auch alle durchrotieren lässt?
15: Nee, das nicht. Also momentan trage ich eigentlich nur so 2 im Wechsel. Mhm,
13: der Klassiker. Und aber sind die sehr bunt oder?
15: Also die eine ist halt einfach lila, aber die andere ist sehr bunt, ja. Die hat mindestens 5 Farben.
13: Sind da so Ananas und sowas drauf?
15: Nein.
13: Sondern?
15: Die ist einfach nur bunt gemixt so mit Farben und die sieht richtig geil aus. Die habe ich aus den USA, die liebe ich auch. Die sitzt auch perfekt. Die würde ich eigentlich am liebsten nur anziehen. Da passt auch alles andere zu. Ah. Aber ich brauche ja so ein bisschen Abwechslung.
13: Also aber ich finde, Farben sind voll erlaubt bei Badehosen, weil ich meine, das ist doch so Urlaubsfeeling, das ist Sommer. Wichtig ist nur die Länge. Was ist es denn, so ein... Eierkneifer oder was?
15: Nein, ganz normale Shorts halt, bis kurz übers Knie.
13: Übers Knie, ne?
15: Nein, also
13: endet überm Knie, so. Nicht genau. Unterm Knie, Herrgott.
15: Genau, sie dürfen also, nicht übers Knie gehen, das ist wichtig.
13: Die früher verboten wurden, weil man angeblich das ganze Wasser aus dem Becken trägt, haben sie das bei euch auch mal gesagt?
15: Ja,
13: wenn
15: natürlich,
13: man
15: diese Surfer-Shorts. Also aber ganz kurz, da müssen wir uns nochmal drauf einigen. Sie gehen bitte weit über die Eier, dass man die nicht sieht. Die Eierkneifer-Dinger gehen gar nicht, aber sie gehen auch nicht übers Knie. Das sieht auch peinlich aus.
13: Ja.
15: Okay, gut, danke.
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0: Jimmy Eat World und The Middle um 7.41 Uhr.
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0: Die WM in den USA, muss man ja ab jetzt sagen, denn es wird ja nur noch ab Viertelfinale in den USA gespielt, geht heute eben in die Viertelfinals in die nächste Runde.
2: Marokko spielt gegen Frankreich, was hast du da getippt?
0: Ich glaube, Marokko verkauft sich teuer, aber am Ende gewinnt Frankreich 3-1.
2: Ah, krass. Ich glaube, dass ganz lange gar keine Tore fallen und dann nur so 2-0 für Frankreich.
0: Kann auch sein.
2: Aber, ne, Top-Favorit schon auch, oder?
0: Ja, finde ich schon. Spanien auch noch ungeschlagen, sogar noch ohne Gegentor, aber auch nicht gefordert. Und also vermutlich wird ja Spanien-Frankreich dann eins der Halbfinals, ne?
2: Geil. Also sehen wir einen von beiden wahrscheinlich im Finale dann auch wieder. Habt ihr auch mal gesehen, was im Finale dann für eine Monster, muss man auch so Halftime-Show geplant ist?
0: Ich hatte gesehen, dass Shakira natürlich wieder eine Halbzeitpause spielen soll und Coldplay.
2: Ja, und dazu kommen jetzt unter anderem noch Madonna, die hat ein brettstarkes neues Album rausgebracht. BTS, Burner Boy und auch noch Justin Bieber. Also irgendwie,
0: holy,
2: das sind schon die ganz Großen, oder?
0: Ja, also ist jetzt nichts für mich musikalisch, aber von den Namen her schon fett. Aber ich sag mal jetzt ganz kurz, so eine Halbzeit dauert 15 Minuten, wie soll denn das gehen?
2: Ja, laut FIFA dauert die erste Halftime-Show bei einer WM 11 Minuten.
0: Ja, genau.
2: Genau.
0: Jeder spielt einen halben Song oder was? Das glaube ich ja im Leben nicht.
2: Oder alle so zusammen ein Song.
0: Ja, we are the
2: world. Vor allem die Bühne muss ja auch noch auf und wieder abgebaut werden. Wir beide sind ja hier und da auch mal auf größeren Bühnen unterwegs. Also da wissen wir doch auch, das dauert eigentlich immer länger.
0: Absolut. Generalprobe letztes Jahr war bei der Club-WM. Da haben sie ja auch gesagt, es dauert 10 Minuten. Am Ende waren es 25.
2: Und da sind ja auch nur halb so viele Künstler
0: aufgetreten
2: wie dieses Mal. Also das wird eine Herausforderung und ich schätze auch eher, dass wir bei einer halben Stunde so landen werden.
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0: Tim mit Join Me um 7.47 Uhr.
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2: Mit Sean Ising. Stellt euch vor, die Erde ist unbewohnbar und der Rest der Menschheit lebt in einem Zug. Genau dieses Szenario zeigt uns die Serie Snowpiercer.
3: Die Außentemperatur beträgt minus 84,6 Grad Celsius. Wir sind 6 Jahre und 26 Tage seit der Abfahrt unterwegs.
2: Klar, bei so vielen Leuten auf engstem Raum ist die Stimmung angespannt.
4: Wir hatten einen Mord.
2: Mittendrin ist Ex-Polizist Andrew Layton. Er soll den Mord aufklären.
5: Sie brauchen mich, weil dieser Mord Mr. Wilfords kostbare Ordnung gefährdet.
2: Dabei stößt Layton auf Geheimnisse, denen er besser nicht folgen sollte. Wenn ihr Krimis wie Mord im Orient Express oder den Originalfilm Snowpiercer feiert, dann könnt ihr euch jetzt Snowpiercer auf Netflix anschauen.
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17: Ich bin Katrin Müller. Lange waren die Anträge auf Kindergeld und Elterngeld mit einem Wust an Formularen verbunden. Das soll einfacher werden. Das Kindergeld soll künftig ohne Antrag ausgezahlt werden. Das will der Bundestag heute beschließen.
18: Mit dem neuen Gesetzesentwurf soll die Kindergeldbeantragung nach der Geburt mehr oder weniger automatisch ablaufen. Das Kind müsste von den Eltern dann nur noch beim Standesamt angemeldet werden. Oft übernimmt das aber auch schon das Krankenhaus für sie. Bei Eltern, die schon ein Kind haben, würde dann ab März 2027 bei jedem weiteren Kind das Kindergeld auf das bisherige Konto überwiesen werden. Für Personen, die zum ersten Mal Eltern werden, würde das System erst ab November 2027 greifen. Aber auch da, solange eine IBAN vorliegt, soll das Kindergeld automatisch kommen. Aus Berlin, Jonas Mikulajczak.
17: Die USA haben im Streit mit dem Iran um die Straße von Hormuz in der 2. Nacht in Folge Ziele in der Islamischen Republik bombardiert. Irans Revolutionsgarden, die Elitestreitmacht des Landes, griffen nach eigenen Angaben im Gegenzug erneut US-Stützpunkte in den beiden mit den USA verbündeten Golfstaaten Kuwait und Bahrain an.

0: US-Präsident Trump drohte dem Iran noch heftigere Angriffe an. Die US-Attacken seien Vergeltungsmaßnahmen für vom Iran beschossene Schiffe, schrieb Trump auf der Plattform Truth Social. Der vergangene Juni war in Westeuropa der heißeste jemals gemessene. Die Durchschnittstemperatur lag bei 20,74 Grad. Das sind mehr als 3 Grad über dem Juni-Durchschnitt der Jahre 1991 bis 2020. Das meldet der Klimawandeldienst der EU Copernicus.
1: Der Rekord-Juni hat Teile Europas nahezu ausgetrocknet. Portugal, Spanien, Frankreich und Griechenland kämpften gegen große Waldbrände. In Deutschland hat der Wetterdienst einen neuen Allzeit-Hitzerekord gemessen, 41,8 Grad in Möckern-Drewitz in Sachsen-Anhalt. Die Datenbasis des Europäischen Klimawandeldienstes ist riesig. Demnach war es weltweit der zweitwärmste Juni seit Beginn der Aufzeichnungen. Uli Reitinger, Nachrichtenredaktion.
0: Zum Sport. Heute Abend kommt es zur ersten Viertelfinalpartie der Fußball-WM in den USA, Mexiko und Kanada. Frankreich und Marokko spielen um den Einzug ins Halbfinale. Anstoß ist um 22 Uhr. Der Gewinner des Spiels trifft im Halbfinale auf Spanien oder Belgien.
2: Und jetzt für euch das Südwesten-Update mit Talia Nürnberger. Im Prozess um den getöteten Zugbegleiter in der Westpfalz fordert die Staatsanwaltschaft 12 Jahre Haft für den Angeklagten. Das Urteil wird noch heute verkündet. Die Debatte um den Wolf geht auch in Hessen weiter. Jetzt wollen weitere Umwelt- und Naturschutzverbände den Abschuss von 2 jungen Wölfen im Lahn-Dill-Kreis mit juristischen Mitteln verhindern. Laut aktuellem Plan dürfen bis zu 40% der Jungtiere zum Abschuss freigegeben werden. 3 Arbeiter sind in Oberndorf am Neckar durch umherspritzendes heißes Zink teils schwer verletzt worden. 2 von ihnen kamen in eine Spezialklinik.
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4: Gute auf die Straßen. Wir starten mit der A5 Richtung Frankfurt. Da gibt's 4 Kilometer stockenden Verkehr zwischen Kronau und Waldorf-Wiesloch. Dann A60 Richtung Rüsselsheim zwischen Ginsheim-Gustavsburg und Rüsselsheim-Mitte 3 Kilometer stockt's. Die A64 Richtung Hermeskeil ist außerdem immer noch zwischen Trier und Trier-Ehrang wegen Reinigungsarbeiten gesperrt. Hier könnt ihr Richtung Hermeskeil über die B51, B49 und A602 ausweichen.
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5: Aktuell haben wir bei euch in Kaiserslautern 19 Grad, in Main 19 und Engelhardt in Bad Kreuznach 20 Grad.
4: Jo, und bis auf 32 Grad geht's heute noch rauf, dazu wird sonnig und wenn überhaupt nur leicht und aufgelockert wolkig. Und im Laufe der nächsten Tage, da gehen die Werte dann noch weiter nach oben. Am Wochenende wird's auch schon wieder richtig heiß.
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4: Morgen, Rockbuddy, sagt mir bitte, dass es euch genauso geht. Man wird durch das Handy schon immer verballerter, oder?
6: Ja,
4: und
6: safe.
4: Unaufmerksamer. Jetzt habe ich gehört, in NRW gibt's erste Freibäder, die Eltern rausschmeißen, wenn die zu oft aufs Handy gucken, anstatt ihre Kinder zu beaufsichtigen und die Kids gehen dann unter.
5: Mein Freibad auch. Die haben auch gesagt, Handys bitte wegpacken, weil die sagen, es ist immer so ein bisschen leicht, dieser Vibe, dass du vielleicht hier gerade irgendwelche Kinder beim Schwimmen fotografierst.
4: Verstehe, verstehe.
5: Und es ist total entspannt.
4: Und bei mir war es jetzt letztens so, dass diese Verballertheit oder diese Ablenkung durchs Handy neue Formen angenommen hat. Und zwar vorgestern, da habe ich auf meinem Nachhauseweg auf mein Handy geschaut und ich gehe so zu meiner Haustür, mach den Schlüssel rein und denk so, oh, warum geht denn das nicht, warum geht denn das nicht? Da kommt eine Frau rein und macht auf und sagt so, ah, so geht's doch schneller. Ich so, weiß auch nicht, mein Schlüssel funktioniert gar nicht. Gehe erstes Treppenhaus hoch, zweites Treppenhaus, denk schon, hier haben sie die Pflanzen weggenommen.
6: Das sieht ja ganz anders aus.
4: Gehe zweites Treppenhaus hoch und denke so, sind die Nachbarn neu? Und denk so, das ist auch nicht unsere Fußmatte. Und da bin ich einfach in ein komplett anderes Haus. Da wurde mir Zutritt verschafft. Und dann bin ich bis oben hin und hab dann erst an der Fußmatte gemerkt, das ist nicht mein Zuhause. Musste wieder runtergehen, da war auch immer noch diese Frau. Und ich hab sofort gesagt, lachen Sie mich nicht aus, aber ich wohne eins weiter.
5: Du bist aber auch Next Level verballert, Handy, also wirklich.
7: So, reicht dann auch mal.
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0: Volbeat mit Cable for Hero um 12 Minuten nach 8.
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0: So, alle Kids und Jugendlichen der 90er und 2000er, also wir hatten schon die beste Kindheit und Jugend, oder? Sagt wahrscheinlich jede Generation immer, oder? Das auf jeden Fall, aber wir hatten schon noch etwas, das es schon lange so nicht mehr gibt, finde ich, nämlich Werbejingles im Fernsehen, die richtig gut waren.
2: Oh mein Gott.
0: Ich bin gespannt. Ja, die waren großartig. Die waren ein einziger Vibe
2: ja.
0: Und jeder kennt sie immer noch. Pass auf, was singst du, wenn ich sage, wenn wir Bratmaxe grillen,
2: fängt die Stimmung an. Hallo, klar.
0: Genau. So, und dieser Song wurde damals gesungen von einem sehr gefragten Studiomusiker, nämlich Billy King.
2: Das ist schon mal ein sehr guter Name.
0: Ja. Und der hat übrigens auch das hier gesungen.
3: 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In ein Is-Weekend-Feeling.
2: Boah, was auch noch Zott-Sahne-Joghurt? Das war ja absoluter Klassiker. Crazy
0: und
2: Typ.
0: Das hier aber auch.
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2: Oh, Wahnsinn. Aber der hat eine gute Voice-Range, der Typ, ne?
0: Billy King hat in den 90er und 0er Jahren den Nerv einer ganzen Generation getroffen. Studiomusiker für Howard Carpenter, Dieter Bohlen, Roland Keiler, Kaiser, Helene Fischer, Westernhang, No Angels,
2: no.
0: Jeanette Biedermann.
2: Nein.
0: Und. Und er ist auch für uns Radiofuzis übrigens kein unbeschriebenes Blatt. Er hat viele Radio-Jingles und Musikbetten produziert. Und in den Charts war er auch beteiligt nach eigenen Angaben an 50 Nummer 1 Hits. Unter anderem auch an dem hier. Guck mal.
2: Was für ein Typ!
0: Aber geil! Eins konnte er halt wie ein Weltmeister, nämlich Jingles singen und schreiben. Viele nennen ihn deswegen auch den Jingle King.
2: Natürlich.
0: Denn er hat auch noch mehr gemacht.
2: Bitte zum Beispiel?
0: Ich würde sagen, jetzt bitte nochmal zurücklehnen für einen weiteren Blast from the Past und für die Ohrwürmer. Da könnt ihr mir dann später danken.
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0: Odin and the Blowfish, I only wanna be with you. 18 Minuten nach 8. Jetzt gibt's für euch AC/DC mit Hal Voltage mit Bon Scott. Denn der große Bon Scott wäre heute 80 Jahre alt geworden. Wahnsinn, oder? AC/DC live mit Bon Scott, High Voltage, jetzt für euch zum Lauter.
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0: ACDC, High Voltage Live. Mit Bon Scott, der wäre heute 80 geworden, heißt ja eigentlich Ronald Belford Scott, aber das Bon steht für Bonnie Scotland, prächtiges Schottland, deshalb hat er sich Bon Scott genannt damals.
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1: Ja, nicht immer sind unsere Rockstars und Bands die größten Kirchenfreunde. Amen, oh, amen, oh. Und auch Marilyn Manson und der Papst werden sich in diesem Leben wohl nicht mehr auf den Kaffeeklatsch verabreden. Im November 2007 hat der US-Rocker nämlich bei einem Gig erstmal eine Bibel verbrannt. Ich kann nicht anders. Ich musste die Bibel einfach verbrennen. Das ist eine schlechte Angewohnheit von mir, sagte er damals. Ganz fett auf seiner Lederjacke stand übrigens auch die Zahl 333. Also half ever, die halbe Zahl des Teufels.
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16: Natalia Nürnberger. Im Kreis Main-Koblenz breitet sich die Staudenlupine immer stärker aus. Laut dem Naturschutzmanagement kann die eingewanderte Giftpflanze heimische Arten verdrängen. Besonders betroffen seien magere Wiesen und andere empfindliche Lebensräume. Außerdem könne die Pflanze für Nutztiere giftig sein. Beim Workshop Mitte Juli sollen wirksame Bekämpfungsmaßnahmen vorgestellt werden. In Neuwied startet heute das Deichstadtfest. Laut der Stadt verwandelt sich der Luisenplatz bis Sonntag in eine große Festmeile. Auf mehreren Bühnen gibt es Musik, Essen und Getränke. Zum Auftakt stehen neben Country und Kultschlagern auch Pop und Rock auf dem Programm. Der Eintritt ist frei. Außerdem können Besucher kostenlos Bus fahren. Im Im Prozess um den getöteten Zugbegleiter in der Westpfalz fordert die Staatsanwaltschaft 12 Jahre Haft für den Angeklagten. Das Urteil wird noch heute verkündet. Der Angeklagte soll dem Schaffner Anfang Februar bei einer Fahrkartenkontrolle nahe Landstuhl mit den Fäusten so heftig gegen den Kopf geschlagen haben, dass dieser 2 Tage später im Krankenhaus starb. Die Debatte um den Wolf geht auch in Hessen weiter. Jetzt wollen weitere Umwelt- und Naturschutzverbände den Abschuss von 2 jungen Wölfen im Lahn-Dill-Kreis mit juristischen Mitteln verhindern. Laut dem aktuellen Plan des Landwirtschaftsministeriums dürfen bis zu 40% der Jungtiere im Land in einer Jagdzeit zum Abschuss freigegeben werden. 3 Arbeiter sind in Oberndorf am Neckar durch umherspritzendes heißes Zink teils schwer verletzt worden. 2 von ihnen kamen in eine Spezialklinik. Die Ermittlungen zu dem Fall laufen.
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18: Gute, kurzer Blick auf die Straßen. Auf der A60 Richtung Rüsselsheim 3 Kilometer stockender Verkehr zwischen Ginsheim-Gustersburg und Rüsselsheim-Mitte. Die A64 Richtung Hermeskeil weiterhin gesperrt zwischen Trier und Trier-Ehrang wegen Reinigungsarbeiten nach einem Unfall. Und B9 Richtung Ludwigshafen auch nochmal 3 Kilometer Stau zwischen Speyer-Rheinbrücke und Speyer-West. Ich wünsche euch eine gute und sichere Fahrt durch den Donnerstagmorgen.
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18: Aktuell haben wir bei euch in Kaiserslautern 19 Grad, in Mayen 19 und Engelhardt in Bad Kreuznach 20 Grad. Genau, und heute wird es dazu wieder sommerlich warm mit Temperaturen maximal zwischen 26 und 32 Grad. Und es scheint auch hauptsächlich die Sonne neben nur einigen wenigen Wolken. In den nächsten Tagen geht es dann sehr sonnig und vor allem noch heißer weiter.
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18: 8:04. Erinnert ihr euch noch an unsere große Garten Week hier? Garten? Also, wo wir auf jeden Fall den schrecklichsten Garten Deutschlands gesucht haben.
19: Wo ich fast gewonnen hätte.
18: Ja. Ausgehend davon habe ich mir aber vorgenommen, dass ich meinen Balkon schön mache.
19: Oh.
18: Und das habe ich gemacht. Ich habe so richtig schön Balkonkästen gekauft. Und dann war ich ja so, was pflanzt du da rein, was dich im Sommer glücklich machen wird? Und jetzt denken vielleicht einige Rockbuddies, verschiedenfarbige Blumen und dies und das. Nein, ich habe 4 große
19: Tomaten,
18: Kästen. Komplett nur mit Basilikum.
19: Na klar.
18: Und das ist mittlerweile so hoch wie eine Hecke. Aber es freut mich wirklich, weil ich kann jedes Mal Tomaten aufschneiden, ein bisschen irgendwie da wieder Basilikum drüber, dann grünes Pesto selber machen und da noch Basilikum drüber. Und das ist wirklich eine Wonne. Mache ich nächstes Jahr auf jeden Fall wieder.
19: Na guck, einfach nur Basilikum. Manchmal kannst du einfach sein.

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1: Es ist gut möglich, dass ihr Urlaub macht und plötzlich selbst im chilligsten Urlaubsresort auf ihn trefft. Unser Coach Kunert, Fitness-Experte und Sportwissenschaftler Christian Kunert.
2: Jawohl, denn auch er gibt Fitnesskurse im Ausland und ist immer wieder auf den Kanaren oder Ägypten anzutreffen zum Beispiel. Wie gut, dass er immer donnerstags auch kurz hier bei uns in der Show vorbeischaut. Guten Morgen, Coach.
3: Ja, schönen guten Morgen und immer schön aufpassen, ich kann überall sein.
1: Ist so, ne? Coach, du bringst uns heute die Urlaubsvibes auch gepaart mit einer Ladung Sport ins Radio. Wir wollen heute nämlich darüber sprechen, wie man auch im Urlaub fit bleiben kann.
2: Und das ist ja echt ein Riesenthema, denn im Urlaub verhält man sich eigentlich komplett anders als im normalen Leben. Coach, wie gehe ich das richtig an, wenn ich trotzdem nicht endlos fett werden, sondern fit bleiben will?
3: Ja, im Prinzip fängt die Fitness im Urlaub schon direkt vor dem Urlaub an, nämlich mit der richtigen Wahl des Hotels. Was bietet mir das Hotel, um tatsächlich meine Fitnessroutinen mit in den Urlaub zu nehmen? Gibt es einen Fitnessraum? Gibt es gegebenenfalls Kurse, die angeboten werden? Hat das Hotel einen Pool, wo ich auch mal ein paar Bahnen ziehen kann und nicht nur im Kreis schwimme? Ja, und schön wäre natürlich, wenn dann vielleicht ein Fahrradverleih mit angeboten wird, vielleicht auch ein paar geführte Wanderungen. Das sind alles so Dinge, wo ich schon in der Buchung, in der Auswahl des Hotels drauf achten muss. Und dann kann ich während des Urlaubs sicherlich einiges tun.
1: Ich bin jetzt eher so Team Airbnb mieten, nicht Hotel. Wie ist es denn da? Hast du da noch ein paar extra Tipps auf Lager, was man sonst tun kann, wenn man jetzt nicht in einem Hotel vielleicht mit einer super Sportanlage eingecheckt ist?
3: Naja klar, du kannst natürlich dein kleines Fitnessstudio direkt mit in den Koffer packen. Da gibt's ja so kleine Widerstandsbänder, mit denen man eigentlich auch den ganzen Körper auch im Urlaub trainieren kann. Dann wäre es vielleicht auch ganz cool, wenn man so eine kleine Morgen- oder Abendroutine entwickelt mit ein paar Liegestützen, ein paar Sit-Ups vielleicht oder ein paar Kniebeugen, das ist auch immer ganz gut. Und wenn du mal so 8.000 bis 10.000 Schritte, die man ja täglich machen soll, wenn du die am Strand gemacht hast oder in den Bergen mit ein paar Höhenmetern, dann hast du sicherlich auch richtig was für dich getan und zwar für die Herz-Kreislauf-Gesundheit. Dann kannst du sicherlich auch in einem Airbnb ganz cool was für deine Fitness tun.
1: Eggers, du bist jetzt bald im Urlaub. Siehst du dich da auch mit so Widerstandsbändchen?
2: Nein, aber ich sehe mich schwimmen und ich sehe mich am Strand langlaufen. Hey, das habe ich für mich abgespeichert. Also Coach, so bleibt man im Urlaub fit. Zieh nochmal schnell ein Fazit, bitte.
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3: Ja, Fitness im Urlaub fängt schon vor dem Urlaub an. Aber Fitness hat ja nicht nur was mit Bewegung zu tun, sondern es geht sicherlich auch darum, mal ein kleines Auge drauf zu werfen, wie ich mich ernähre.
2: Jetzt bin ich endgültig raus.
3: Auch mal drauf achten. Und tatsächlich ist auch das Schlafen und die Schlafdauer im Urlaub ganz, ganz wichtig. Schlafhygiene trägt zur Regeneration bei, zur Gesundheit und damit natürlich auch zur Fitness. Und wenn das alles zusammenkommt, ja, dann komme ich fit und gesund und erholt aus dem Urlaub und kann wieder richtig durchstarten.
1: Wunderbar.
2: Ich komme immer fett aus dem Urlaub.
1: Danke, Maestro. Mehr von dir gibt's natürlich unter kunertgesundheit.de und auch in den Sozialmedien.
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11: Ich bin Katrin Müller. Das Kindergeld soll künftig in mehreren Stufen ohne Antrag ausbezahlt werden, also ohne Papierkram. Gerade in einer sensiblen Phase rund um Geburt und Familiengründung solle es eine spürbare Entlastung für Familien geben, heißt es im Gesetzentwurf, den der Bundestag heute verabschieden soll. Generellen Anspruch haben alle Eltern, die in Deutschland steuerpflichtig sind und ein Kind unter 18 Jahren haben, das hier oder in einem anderen EU-Land lebt. Sonderregeln gibt es für Kinder in Ausbildung. Der Fall hat eine Debatte über die Sicherheit von Zugpersonal ausgelöst. Anfang Februar wurde ein Zugbegleiter in einem Regionalexpress in der Westpfalz angegriffen und getötet. Heute wird im Prozess am Landgericht Zweibrücken das Urteil gegen den 26-jährigen Angeklagten erwartet.
12: Die Staatsanwaltschaft fordert wegen Körperverletzung mit Todesfolge 12 Jahre Haft für den Angeklagten. Die Frage, die aber noch im Raum steht, ist, gab es einen Tötungsvorsatz? Die Anwälte der Familie, die als Nebenkläger auftritt, sagen ja. Deswegen fordern sie eine lebenslange Haft. Der Angeklagte soll dem Zugbegleiter aus Ludwigshafen mehrfach so heftig gegen den Kopf geschlagen haben, dass der 36-Jährige 2 Tage später seinen Verletzungen erlag. Aus Zweibrücken, Lea Wegerle.
11: Das US-Militär hat eine neue Angriffswelle auf Ziele im Iran begonnen. Örtliche Medien berichten von Explosionen in mehreren Gebieten entlang der Küste des Landes. Nach Angaben des US-Regionalkommandos sollen die Angriffe die Fähigkeit des Irans einschränken, den Schiffsverkehr in der Straße von Hormuz zu beeinträchtigen. US-Präsident Trump drohte mit noch stärkeren Angriffen. Zum Sport. Bei der Fußball-WM steht heute das erste Viertelfinale an. Bei der Partie Frankreich gegen Marokko können sich die Fans auf 2 französische Topstars freuen. Ousmane Dembélé und Kylian Mbappé.
13: 5 Siege, 14-2 Tore. Frankreich ist bis jetzt eindrucksvoll durch diese Weltmeisterschaft marschiert. Beim hitzigen Achtelfinalsieg gegen Deutschland-Bezwinger Paraguay bewies das Team, dass es auch mit unbequemen Gegnern zurechtkommt. Favoriten sind Mbappé und Co. auch gegen Marokko. Aber Achtung, der Halbfinalist der letzten Weltmeisterschaft hat auch bei diesem Turnier seine Stärke bewiesen. Marokko wird ein echter Härtetest für die Franzosen. Thomas Thonfeld, Sportredaktion.
11: Anstoß ist heute Abend um 22 Uhr. Der Gewinner der Partie trifft im Halbfinale auf Spanien oder Belgien.
14: Und jetzt für euch das Südwesten-Update mit Talia Nürnberger. Im Prozess um den getöteten Zugbegleiter in der Westpfalz fordert die Staatsanwaltschaft 12 Jahre Haft für den Angeklagten. Das Urteil wird noch heute verkündet. Die Debatte um den Wolf geht auch in Hessen weiter. Jetzt wollen weitere Umwelt- und Naturschutzverbände den Abschuss von 2 jungen Wölfen im Landkreis mit juristischen Mitteln verhindern. Laut aktuellem Plan dürfen bis zu 40% der Jungtiere zum Abschuss freigegeben werden. 3 Arbeiter sind in Oberndorf am Neckar durch Umherspritzen

0: Das heißt, es sind teils schwer verletzt worden. Zwei von ihnen kamen in eine Spezialklinik.
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2: Gut auf die Straßen, das hier sind die drei wichtigsten Meldungen. Vorsicht auf der A60 Richtung Rüsselsheim, da sind Tiere auf der Fahrbahn zwischen Hechtsheim West und Hechtsheim Ost. A60 Richtung Rüsselsheim nochmal zwischen Ginsheim-Gustersburg und Rüsselsheim Mitte 2 Kilometer Stau. Und die A64 Richtung Hermeskeil ist weiter gesperrt zwischen Trier und Trier-Ehrang wegen eines Unfalls. Da laufen immer noch die Reinigungsarbeiten. Ich wünsche euch eine gute Fahrt.
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3: Aktuell haben wir bei euch in Kaiserslautern 19 Grad, in Main 19 und Engelhardt in Bad Kreuznach 20 Grad.
2: Genau, und heute wird es dazu wieder sommerlich warm mit Temperaturen maximal zwischen 26 und 32 Grad. Und es scheint auch hauptsächlich die Sonne neben nur einigen wenigen Wolken. In den nächsten Tagen geht es dann sehr sonnig und vor allem noch heißer weiter.
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4: Morgen! Hey Leute, wir haben da schon mal drüber geredet, aber findet ihr nicht auch, dass sich alles immer mehr anfühlt, als wäre es wieder 2002?
2: Ja! Ich meine, die Mode ist wieder komplett so wie Anfang der 2000er. Ja. Die Mucke von damals ist ja auch wieder in. Und haben wir nicht bei der WM 2002 auch gegen Paraguay gespielt?
4: Ja, gerade so gewonnen mit einem 1:0 in der 88. Minute durch Oliver Neuville. Ähnlich mieses Spiel auch wie dieses Jahr. Und jetzt kommen noch so andere Meldungen, wo du denkst, sag mal, bin ich irgendwie in der Zeit zurückgereist oder was?
2: Zum Beispiel?
4: Oli P. spielt plötzlich wieder bei GZSZ mit. Und es wird ein Biopic über Britney Spears gedreht.
2: Wow! Ach du Schande. Ja, fehlt dann nur noch Snake fürs Handy und ich bin wieder 13.
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1: Mal angenommen, du bist einer der besten Gitarristen der Welt. Nur sind deine großen Hits schon 20 Jahre her. Deine Kinder fragen dich, warum du nicht mehr im Radio läufst. Und du brauchst einfach dringend einen Erfolg. Wir erzählen euch jetzt, wie das klappt.
2: Und zwar anhand der Geschichte des großen Santana. Denn Ende der 90er, da ging es ihm genauso. Alle kennen ihn zwar noch, aber die echten Hits sind lange her und seine Kinder Salvador, Angelica und Stella fragen:
3: Papa, warum hören wir eigentlich nur noch Ricky Martin im Radio und nicht dich?
1: Das hätte mich auch hart getriggert, muss ich sagen. Und deshalb hat er den Hit 911 gewählt, den musikalischen Notruf. Und der ging zu dieser Zeit an den Produzenten Clive Davis, der auch schon Bruce Springsteen unter Vertrag und auch aus einem Loch gerettet hatte. Man traf sich schnieke im Beverly Hills Hotel und Davis hat gesagt: Pass auf, gib mir die Hälfte deines neuen Albums, da besorge ich dir geile Songs für, mit dem Rest machst du, was du willst.
2: Rausgekommen ist Supernatural. Es wurde Santanas größter Erfolg, war 12 Wochen auf der 1 der US-Charts, außerdem Nummer 1 in 10 anderen Ländern, hat 15-fach Platin, gehört zu den meistverkauften Platten der Geschichte und ist bis heute das erfolgreichste Album eines lateinamerikanischen Künstlers aller Zeiten.
1: Und dafür verantwortlich war vor allem die Hälfte, die sich Clive Davis gesichert hat. Er bringt nämlich die Topstars der 90er ran. Eric Clapton, Lauryn Hill, Eagle Eye Cherry, Product G&B und vor allem den neuen Star am Rockhimmel damals, Rob Thomas. Smooth wurde die Hitsingle, war ebenfalls 12 Wochen ununterbrochen auf Platz 1 der Charts, ist bis heute der einzige Song, der in zwei Jahrtausenden auf Platz 1 war, nämlich Ende 99 und Anfang 2000. Und er ist der dritterfolgreichste Song überhaupt in der Geschichte der amerikanischen Billboard Charts, und zwar nach Chubby Checker's The Twist. Come on, baby. Und Blinding Lights von The Weeknd.
2: Dazu kamen noch 3 Grammys und am wichtigsten, jeder wusste jetzt wieder, wer Santana ist und seine Kinder konnten so oft am Radio drehen, wie sie wollten. Der Song kam wirklich immer und überall. Hier sind Santana und Rob Thomas mit

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11: Matthalien Mörnberger. Im Kreis Main-Koblenz breitet sich die Staudenlupine immer stärker aus. Laut dem Naturschutzmanagement kann die eingewanderte Giftpflanze heimische Arten verdrängen. Besonders betroffen seien magere Wiesen und andere empfindliche Lebensräume. Außerdem könne die Pflanze für Nutztiere giftig sein. Beim Workshop Mitte Juli sollen wirksame Bekämpfungsmaßnahmen vorgestellt werden. In Neuwied startet heute das Deichstadtfest. Laut der Stadt verwandelt sich der Luisenplatz bis Sonntag in eine große Festmeile. Auf mehreren Bühnen gibt es Musik, Essen und Getränke. Zum Auftakt stehen neben Country und Kultschlagern auch Pop und Rock auf dem Programm. Der Eintritt ist frei. Außerdem können Besucher kostenlos Bus fahren. Im Prozess um den getöteten Zugbegleiter in der Westpfalz fordert die Staatsanwaltschaft 12 Jahre Haft für den Angeklagten. Das Urteil wird noch heute verkündet. Der Angeklagte soll dem Schaffner Anfang Februar bei einer Fahrkartenkontrolle nahe Landstuhl mit den Fäusten so heftig gegen den Kopf geschlagen haben, dass dieser 2 Tage später im Krankenhaus starb. Die Debatte um den Wolf geht auch in Hessen weiter. Jetzt wollen weitere Umwelt- und Naturschutzverbände den Abschuss von 2 jungen Wölfen im Lahn-Dill-Kreis mit juristischen Mitteln verhindern. Laut dem aktuellen Plan des Landwirtschaftsministeriums dürfen bis zu 40% der Jungtiere im Land in einer Jagdzeit zum Abschuss freigegeben werden. 3 Arbeiter sind in Oberndorf am Neckar durch umherspritzendes heißes Zink teils schwer verletzt worden. 2 von ihnen kamen in eine Spezialklinik. Die Ermittlungen zu dem Fall laufen.
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12: Gut auf die Straßen, das hier sind die drei wichtigsten Meldungen. Vorsicht auf der A60 Richtung Rüsselsheim, da sind Tiere auf der Fahrbahn zwischen Hechtsheim West und Hechtsheim Ost. A60 Richtung Rüsselsheim nochmal zwischen Ginsheim-Gustersburg und Rüsselsheim Mitte 2 Kilometer Stau. Und die A64 Richtung Hermeskeil ist weiter gesperrt zwischen Trier und Trier-Ehrang wegen eines Unfalls. Da laufen immer noch die Reinigungsarbeiten. Ich wünsche euch eine gute Fahrt.
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13: Aktuell haben wir bei euch in Kaiserslautern 19 Grad, in Mayen 19 und Engelhardt in Bad Kreuznach 20 Grad.
12: Genau, und heute wird es dazu wieder sommerlich warm mit Temperaturen maximal zwischen 26 und 32 Grad. Und es scheint auch hauptsächlich die Sonne neben nur einigen wenigen Wolken. In den nächsten Tagen geht es dann sehr sonnig und vor allem noch heißer weiter.
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0: Volbeat mit Time Will Heal um genau 20 vor 10.
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0: Und damit höchste Zeit für eine Radio Kalöchen.
2: Hallo Jux, guten Morgen.
0: So, wir haben morgen eine ganze Menge vor zusammen. Also, müssen wir nochmal, also wir haben einen neuen Rockhammer. Zu Freak on a Leash von Korn.
3: Ja.
0: Geiler Song und geile Geschichte dahinter. Dann haben wir morgen 50 Jahre BAP.
2: Hammer.
0: Das wird gefeiert.
3: Die Ärzte-Tickets gehen raus.
0: Ach, und
3: im super heißen Liquid Moly-Konzert, sag mal.
0: Die letzten Ärzte-Tickets morgen früh bei uns. Und dann haben wir morgen auch noch ein ganz besonderes Thema. Morgen kommt nämlich das neue Album von den Rolling Stones raus.
3: Ja, Foreign Tongues heißt das.
0: Das werden wir natürlich auch nochmal drin rumhören. Und da haben wir noch eine ganz besondere Geschichte zu Engelhardt.
2: Der Engelhardt hat einen schönen Ausflug gemacht.
0: Der Engelhardt hat einen schönen Ausflug gemacht und interessante Menschen getroffen.
2: Ja.
0: Da müssen wir nochmal drüber reden.
2: Müssen wir gleich unbedingt. 10:15 Uhr.
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6: Ich bin Katrin Müller. Nach Schätzungen des Robert-Koch-Instituts gab es infolge der Hitzephase im Juni rund 5.100 Hitzetote in Deutschland. Das geht aus dem aktuellen RKI-Wochenbericht zur hitzebedingten Mortalität hervor. Der vergangene Juni war in Westeuropa der heißeste jemals gemessene. Die Durchschnittstemperatur lag bei rund 20,7 Grad. Das sind mehr als 3 Grad über dem Juni-Durchschnitt der Jahre 1991 bis 2020. Das meldet der Klimawandeldienst der EU Copernicus.
7: Der Rekord-Juni hat Teile Europas nahezu ausgetrocknet. Portugal, Spanien, Frankreich und Griechenland kämpften gegen große Waldbrände. In Deutschland hat der Wetterdienst einen neuen Allzeit-Hitzerekord gemessen, 41,8 Grad in Möckern-Drewitz in Sachsen-Anhalt. Die Datenbasis des Europäischen Klimawandeldienstes ist riesig. Demnach war es weltweit der zweitwärmste Juni seit Beginn der Aufzeichnungen. Uli Reitinger, Nachrichtenredaktion.
6: Lange waren die Anträge auf Kindergeld und Elterngeld mit einem Wust an Formularen verbunden. Das soll einfacher werden. Das Kindergeld soll künftig ohne Antrag ausgezahlt werden. Das will der Bundestag heute beschließen.
8: Mit dem neuen Gesetzesentwurf soll die Kindergeldbeantragung nach der Geburt mehr oder weniger automatisch ablaufen. Das Kind müsste von den Eltern dann nur noch beim Standesamt angemeldet werden. Oft übernimmt das aber auch schon das Krankenhaus für sie. Bei Eltern, die schon ein Kind haben, würde dann ab März 2027 bei jedem weiteren Kind das Kindergeld auf das bisherige Konto überwiesen werden. Für Personen, die zum ersten Mal Eltern werden, würde das System erst ab November 2027 greifen. Aber auch da, solange eine IBAN vorliegt, soll das Kindergeld automatisch kommen. Aus Berlin, Jonas Mikulajczak.
6: Die USA haben im Streit mit dem Iran um die Straße von Hormuz in der zweiten Nacht in Folge Ziele in der Islamischen Republik bombardiert. Irans Revolutionsgarden, die Elitestreitmacht des Landes, griffen nach eigenen Angaben im Gegenzug erneut US-Stützpunkte in den beiden mit den USA verbündeten Golfstaaten Kuwait und Bahrain an. US-Präsident Trump drohte dem Iran noch heftigere Angriffe an. Zum Sport. Heute Abend kommt es zur ersten Viertelfinalpartie der Fußball-WM in den USA, Mexiko und Kanada. Frankreich und Marokko spielen um den Einzug ins Halbfinale. Anstoß ist um 22 Uhr. Der Gewinner des Spiels trifft im Halbfinale auf Spanien oder Belgien.
9: Und jetzt für euch das Südwest-Update mit Philipp Stammer. Drei junge Männer haben sich in einem unterirdischen Lava-Tunnelsystem in der Eifel verirrt. Die Feuerwehr konnte sie aus rund 32 Metern Tiefe retten. Die Männer waren leicht unterkühlt und müssen jetzt mit einer Anzeige rechnen. Martin Benedikt Schäfer von der CDU ist erst letzte Woche in den Hessischen Landtag nachgerückt, wechselt aber schon Ende August als Dezernent nach Frankfurt. Weil gerade Sommerpause ist, soll er also rund 23.000 Euro für die zwei Monate erhalten, ohne eine einzige Plenarsitzung. Und der Tübinger Oberbürgermeister Boris Palmer soll die baden-württembergische Landesregierung künftig beim Bürokratieabbau beraten.
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10: Hier steht ihr aktuell am längsten. Auf der A66/1 Richtung Ludwigshafen liegt zwischen dem Dreieck Nahetal und Bad Kreuznach Gefahr durch Gegenstände auf dem linken und mittleren Fahrstreifen vor. Auf der A65 Richtung Landau gibt es zwischen Insheim und Landau Zentrum 1 Kilometer Stau. Ihr müsst mit mindestens 7 Minuten Zeitverlust rechnen. Habt eine gute und sichere Fahrt.
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1: In Emmelshausen sind es aktuell 20 Grad, in Koblenz haben wir 23 und in Polch messen wir 22 Grad. Und so wird das Wetter heute. Bis zum Vormittag ist es noch teilweise bewölkt, dann klart es auf. Das Ganze bei maximal 28 Grad.
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2: Eyas und Engelhardt aus der Morning Rock Show.
3: Hi.
2: Morgen kommt das neue Rolling Stones Album raus, wir sind alle ganz heiß drauf. Mhm. Ja. Und der Engelhardt, der hat eine ganz besondere Beziehung dazu, ja?
3: Ja,
2: das könnte man so sagen.
3: Ich kann nämlich jetzt zum Beispiel schon sagen, dass es verdammt gut ist, weil ich durfte schon reinhören und nebenbei durfte ich auch noch eine ganz besondere Person, die damit zu tun hat, sag ich mal so, treffen.
4: Und ich bin gar nicht neidisch drauf.
2: Na, guck mal.
4: Überhaupt nicht.
2: Eggers Gesicht
4: das
2: verzieht
4: auch.
2: Sich
4: nee,
2: schon leicht.
4: Das ist auch ja, war ja auch beim letzten Mal auch nur er in London und nicht ich.
2: Ah!
4: Ist auch okay. Macht ja nichts.
2: Ernsthaft?
4: Es muss ja einer hier bleiben.
2: Du warst
4: genau.
2: In London?
3: Ja, ja, genau. Ich wurde einen Tag nach London eingeladen von Universal.
2: Oh.
3: Und ja, ich habe Mick Jagger getroffen.
2: Oh, das musst du alles gleich erzählen. Ach, krass, ey. Nach den New Radicals, you get what you give.
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1: Judas Priest, der Turbo-Lover. Ach, das ist ja eine krasse Geschichte. Der Engelhardt war in London und hat Mick Jagger getroffen.
2: Ja, er hat ihn nicht nur zufällig getroffen, der war quasi bei dem öffentlichen Akt, wo dieses neue Album Foreign Tongues vorgestellt wurde. Mhm. Und dann hast du nämlich Mick Jagger auch interviewt.
1: Ah, ja. Krass. Erzähl.
3: Das ist wirklich so eine Sache, wo man als Radiomoderator sich denkt, okay, das ist so eine Sache, die will man mal erlebt haben, aber wahrscheinlich passiert es nicht. Aber doch, für mich ist dieser Traum wahr geworden und es war, ja, wahnsinnig. Wenn ich jetzt daran zurückdenke, was ich ihn gefragt habe, ich weiß es gar nicht mehr. Das Interview ist so, ich habe ihn, glaube ich, die ganze Zeit nur entgeistert angestarrt und war immer nur, das ist er jetzt, da ist er wirklich.
1: Wie sieht er denn aus noch?
3: Also super gut in Form. Ja. Der kam rein, wir haben uns in so einem Hotelzimmer getroffen, mega gut drauf, gleich hier so ein bisschen so rumgetänzelt und
1: der ist in Shape noch mit 82, ne?
2: Und hat er diese Aura, wenn man immer denkt?
3: Ja. Also ich glaube natürlich, es ist diese Legendenbildung um ihn rum. Er kommt in den Raum und alle sind in Schockstarre.
1: Ja, war ja bei dir so offensichtlich.
3: Und dann auch so, du gibst ihm die Hand und denkst sofort, die darf ich nicht mehr waschen.
2: Ja, sehr gut. Und dann muss man ja als Journalist so tun, als wäre man mindestens genauso bekannt. So muss man sagen, es wäre ihm das völlig egal und würde das täglich passieren,
3: was hier passiert. Als dann, Johannes B. Kerner bei der WM Messi abschlagen durfte.
2: Genau.
3: Ne?
2: So, ja, ich bin der Johannes B. Kerner, ist schon okay.
3: Naja, auf jeden Fall ist es ja auch fast noch dazu gekommen, dass ich ihn nicht getroffen hätte. Das erzählen wir aber erst morgen, würde ich sagen. Wir dürfen ja jetzt hier nicht alles verraten.
2: Ja, unbedingt.
1: Also London, Mick Jagger, boah, was für eine Kombi, ey, Engelhardt.
3: Ja, das wird auf jeden Fall groß. Und wir werden ganz ordentlich reinhören in das Album. Ja. Ich kann, wie gesagt, nochmal sagen, das ist sehr gut geworden. Aber hört ihr alles morgen bei uns in der Show.
1: Machen wir.
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5: Auf der A65 Richtung Landau steht ihr zwischen Insheim und Landau Zentrum auf 1 Kilometer. Rechnet mit mindestens 8 Minuten Zeitverlust. Gute Fahrt.
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5: In Bad Ems sind es aktuell 23 Grad, in Lahnstein ebenfalls 23. In Polch haben wir 21 Grad und so wird das Wetter heute. Bis zum Vormittag ist es noch teilweise bewölkt, dann klart es auf. Das Ganze bei maximal 28 Grad.

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0: Die Cardigans, my favorite game.
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0: Ah, das ist ein Aufregthema ja auf allen Seiten. Ja. Die Beschlüsse der Bundesregierung bei der Krankschreibung bleiben total umstritten. Auch Hausärzte sehen diese Krankschreibung ab Tag 1 und den Wegfall der telefonischen Krankschreibung sehr, sehr kritisch. Dazu haben wir Barbara Römer, die Vorsitzende des Hausärzteverbandes Rheinland-Pfalz, befragt. Sie sieht im Gegenteil die Gefahr eines Anstiegs bei den gelben Scheinen.
2: Es wird auch dazu führen, dass eine eingeforderte Krankschreibung ab Tag 1 einen Anstieg von Krankheitstagen nach sich führt. Wenn sich Patientinnen und Patienten dann ab Tag 1 mit einer akuten Erkrankung melden, wir können am Tag 1 noch nicht abschätzen, wie der Krankheitsverlauf ist. Das heißt, wenn ich jemanden habe mit einem Migräneanfall, dann werde ich ihn ganz sicherlich nicht nur für einen Tag krank schreiben, weil ich davon ausgehen muss, naja, es kann sein, dass er auch noch Tag 2 und Tag 3 braucht. Wir werden es schlichtweg nicht schaffen, jetzt tageweise immer wieder eine Krankschreibung auszustellen. Durch die Rahmenbedingungen, dass wir nicht in die Zukunft sehen können, wie sich eine Krankheit entwickelt, wird statistisch gesehen zu einer Zunahme der Krankheitstage führen. Das ist meine feste Überzeugung.
0: Ja, danke schön. Das war die Vorsitzende des Hausärzteverbandes Rheinland-Pfalz, Barbara Römer, zu den neuen möglichen Beschlüssen rund um die Krankschreibung ab Tag 1.

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2: Und jetzt schauen wir auf die drei größten Rocksongs aus dem Jahr 1965.
3: Platz 3.
2: Wir starten mit My Generation, The Who. Der stotternde Gesang von Roger Daltrey war eigentlich nur ein Versuch, den rebellischen Geist der Jugend zu verkörpern. Die Band wollte nämlich den Klang eines Teenagers einfangen, der zögert und stottert, weil er einfach so wütend und frustriert ist.
3: Platz 2.
2: I Can't Get No Satisfaction, die Rolling Stones. Der Song wurde zu einem der größten Hits der Stones und gilt natürlich auch bis heute zu einem der einflussreichsten Rocktitel aller Zeiten. Auf Platz 1 haben wir aber einen Song, der einfach mal 6 Minuten lang ist, also absolut unüblich für die damalige Zeit. Bob Dylan revolutionierte mit diesem Song nicht nur seine eigene Karriere, sondern auch den gesamten Rock. Auf Platz 1, Like a Rolling Stone.

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0: Europas nahezu ausgetrocknet. Portugal, Spanien, Frankreich und Griechenland kämpften gegen große Waldbrände. In Deutschland hat der Wetterdienst einen neuen Allzeithitzerekord gemessen. 41,8 Grad in Möckern-Drewitz in Sachsen-Anhalt. Uli Reitinger, Nachrichtenredaktion.
1: Der Weg für den Kauf von US-Mittelstreckenwaffen ist frei. Deutschland hat sich mit den USA beim NATO-Gipfel in Ankara auf den Kauf von Marschflugkörpern des Typs Tomahawk geeinigt. Das sagte Bundeskanzler Merz bei einer Regierungserklärung im Bundestag. Mit der amerikanischen Regierung sei vereinbart worden, dass die Bundesrepublik amerikanische Tomahawk-Raketen erwerbe und in Deutschland stationiere, so Merz. Der Bundestag wird ein Stück weit digitaler. Die Anwesenheitslisten in Papierform werden auf lange Sicht abgeschafft. Künftig sollen die Abgeordneten per Chipkarte ihre Teilnahme an den Sitzungen nachweisen. Den Regierungsfraktionen zufolge spart das enorm Zeit und Geld.
2: Seit Jahrzehnten liegen die Anwesenheitslisten aus. Jedes Mitglied des Bundestags muss sich dort eintragen. Wer dort nicht unterschreibt, verliert Geld. 200 Euro werden von der Kostenpauschale für Abgeordnete abgezogen. 300 bei Nichteintragen plus unentschuldigten Fehlern. Die Listen zu kontrollieren und abzugleichen, verursacht in der Bundestagsverwaltung den Aufwand von etwa 1000 Arbeitsstunden pro Jahr, heißt es von den Regierungsfraktionen. Auch spare das neue digitale Verfahren bis zu 55.000 Blatt Papier im Jahr. Tanja Wagner, Nachrichtenredaktion.
1: Im Fall des tödlichen Angriffs auf einen Zugbegleiter in der Westpfalz ist der Angeklagte zu 10 Jahren Gefängnis verurteilt worden. Das Landgericht Zweibrücken sprach den 26-Jährigen nach der Tat vor 5 Monaten wegen Körperverletzung mit Todesfolge schuldig. Der Fall hatte eine bundesweite Debatte über die Sicherheit von Zugpersonal ausgelöst.
3: Und jetzt für euch das Südwest-Update mit Philipp Stammer. 3 junge Männer haben sich in einem unterirdischen Lava-Tunnelsystem in der Eifel verirrt. Die Feuerwehr konnte sie aus rund 32 Metern Tiefe retten. Die Männer waren leicht unterkühlt und müssen jetzt mit einer Anzeige rechnen. Martin Benedikt Schäfer von der CDU ist erst letzte Woche in den Hessischen Landtag nachgerückt, wechselt aber schon Ende August als Dezernent nach Frankfurt. Weil gerade Sommerpause ist, soll er also rund 23.000 Euro für die 2 Monate erhalten, ohne eine einzige Plenarsitzung. Und der Tübinger Oberbürgermeister Boris Palmer soll die baden-württembergische Landesregierung künftig beim Bürokratieabbau beraten.
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5: Hier steht ihr aktuell am längsten. Auf der A65 Richtung Landau gibt es zwischen Landau Süd und Landau Zentrum 1 Kilometer Stau. In der Gegenrichtung, Richtung Karlsruhe, steht ihr ebenfalls 1 Kilometer zwischen Landau Nord und Landau Zentrum. Gute Fahrt.
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5: In Bad Ems zeigt das Thermometer 24 Grad. In Boppard ist es etwas wärmer mit 25 Grad, während in Lahnstein ebenfalls 24 Grad gemessen werden. In den nächsten Stunden ist es überwiegend klar. Heute Nacht sinkt das Thermometer auf milde 17 Grad. Morgen wird es teilweise bewölkt mit sonnigen Abschnitten bei bis zu 30 Grad.
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6: Ja, auf geht's.
7: Jetzt schon mal. Heute ist ja der kleine Freitag sozusagen. Viele haben ja schon Ferien frei. Und das Wetter, wow, wird richtig fantastisch. Natürlich mollig, aber egal. Wir haben Sommer.
6: The Boys of Summer.
7: Don Henley, jetzt lasst es euch

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5: Die Tickets gehören dir. Herzlichen Glückwunsch.
6: Nein. Ich hab mal was gewonnen, das gibt's ja nicht.
3: Total verrückt. Oh, ich kann gerade heulen vor Glück.
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0: Ja, machen wir. 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
8: America's Best. Divine Curry.

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1: Ja, ich habe leider eine ganz traurige Nachricht. Ja, Bonnie Tyler, ja, die Rock-Ikone, ist nach langer, langer Krankheit im Alter von 75 Jahren gestorben. Oh. Also, wir nehmen Abschied von Bonnie jetzt nochmal mit ihrem wirklich großartigen Rockklassiker. It's a Heartache.
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5: Es gibt so ein paar Bands, die müssen sich richtig Gedanken gemacht haben, wie sie eigentlich heißen wollen. Vielleicht monatelang Marktforschung gemacht, um zu schauen, was kommt denn eigentlich gut an. Ja, und dann gibt's auch die Arctic Monkeys. Ja, bei den Arctic Monkeys, da gibt's keine große Story hinter dem Namen, sondern einfach trockenen britischen Humor. Gitarrist Git McAndrew fand den Namen einfach witzig. Und Sänger Alex Turner meinte später, der Name klingt wie was, was man sich mit 15 ausdenkt. Und genau deshalb sei's perfekt. Irgendwie aber auch sehr sympathisch, oder?
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20: Hier steht ihr aktuell am längsten. Auf der A65 Richtung Karlsruhe. Zwischen Landau Nord und Landau Zentrum gibt es 1 Kilometer Stau. In der Gegenrichtung, Richtung Landau, steht ihr zwischen Insheim und Landau Zentrum ebenfalls 1 Kilometer. Ebenfalls auf der A65 Richtung Landau rollt der Verkehr zwischen Deidesheim und Neustadt Süd nur zäh. Habt eine gute und sichere Fahrt.
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20: Bei euch in Bad Ems sind es aktuell 23 Grad. In Lahnstein und Koblenz jeweils 24 Grad. In den nächsten Stunden ist es überwiegend klar. Heute Nacht sinkt das Thermometer auf milde 17 Grad. Morgen wird es teilweise bewölkt mit sonnigen Abschnitten bei bis zu 30 Grad.
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1: Heute Morgen in der Morning Workshow beim Engels und Engelhardt. Und Raduk ist auch dabei. Und der Engelhardt, der lässt mal ein richtiges Geheimnis raus. Wir hören nochmal rein.
2: Ach, das ist ja eine krasse Geschichte. Der Engelhardt war in London und hat Mick Jagger getroffen.
3: Ja, er hat ihn nicht nur zufällig getroffen. Ah. Der war quasi bei dem öffentlichen Akt, wo dieses neue Album Foreign Tongues vorgestellt wurde. Mhm. Und dann hast du nämlich Mick Jagger auch interviewt.
2: Ah, ja. Krass. Erzähl.
4: Das ist wirklich so eine Sache, wo man als Radiomoderator sich denkt, okay, das ist so eine Sache, die will man mal erlebt haben, aber wahrscheinlich passiert es nicht. Aber doch, für mich ist dieser Traum wahr geworden und es war, ja, wahnsinnig. Wenn ich jetzt daran zurückdenke, was ich ihn gefragt habe, ich weiß es gar nicht mehr. Das Interview ist so, ich habe ihn, glaube ich, die ganze Zeit nur entgeistert angestarrt und war immer nur, das ist er jetzt, da ist er wirklich.
2: Wie sieht er denn aus noch?
4: Also super gut in Form. Ja. Der kam rein, wir haben uns in so einem Hotelzimmer getroffen, mega gut drauf, gleich hier so ein bisschen so rumgetänzelt und
2: der ist in Shape noch mit 82.
3: Ja. Ne? Und hat er diese Aura, wie man immer denkt?
4: Ja. Also ich glaube natürlich, es ist diese Legendenbildung um ihn rum. Er kommt in den Raum und alle sind in Schockstarre.
2: Ja, war ja bei dir so offensichtlich.
4: Und dann auch so, du gibst ihm die Hand und denkst sofort, die darf ich nicht mehr waschen.
3: Ja, sehr gut. Und dann muss man ja als Journalist so tun, als wäre man mindestens genauso bekannt. So muss man sagen, es wäre ihm das völlig egal und würde das täglich passieren,
4: was hier passiert. Als Johannes B. Kerner bei der WM Messi abschlagen durfte.
3: Genau.
4: Ne?
3: So, ja, ich bin der Johannes B. Kerner, ist schon okay.
4: Naja, auf jeden Fall ist es ja auch fast noch dazu gekommen, dass ich ihn nicht getroffen hätte. Das erzählen wir aber erst morgen, würde ich sagen. Wir dürfen ja jetzt hier nicht alles verraten.
3: Ja, unbedingt.
2: Also London Mick Jagger, boah, was für eine Kombi, ey, Engelhardt.
4: Ja, das wird auf jeden Fall groß. Und wir werden ganz ordentlich reinhören in das Album. Ja. Ich kann, wie gesagt, nochmal sagen, das ist sehr gut geworden. Aber hört ihr alles morgen bei uns in der Show.
2: Machen wir.

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12: Es ist 12 Uhr.

0: Wir bleiben es, wenn wir uns den Herausforderungen stellen und sie nicht wie früher wegschieben, sondern sie angehen und lösen.
1: Merz äußerte sich auch zum NATO-Gipfel in Ankara. Demnach wird die Bundesrepublik US-Mittelstreckenwaffen des Typ Tomahawk kaufen und in Deutschland stationieren. Darauf habe man sich mit der US-Seite verständigt, so Merz. Die Hitzephase ab Mitte Juni hat nach Schätzungen des Robert-Koch-Instituts rund 5.100 Menschen das Leben gekostet. Allein in der besonders heißen Woche vom 22. bis 28. Juni gab es demnach geschätzt rund 4.300 hitzebedingte Sterbefälle. Die Zahl der Hitzetoten übertrifft schon zur Jahresmitte die Werte ganzer Vorjahre deutlich.
2: Typischerweise gibt es in Sommerwochen mit hohen Temperaturen, also nicht nur tagsüber, sondern auch nachts, eine deutlich höhere Sterblichkeit. Aber diese Zahlen, die sind schon extrem. Schon jetzt sind es mehr Hitzetote als 2023, 24 oder 25 pro Jahr. Besonders betroffen waren ältere Menschen, vor allem über 85 Jahre. Und im Vergleich der Bundesländer zeigt sich, dass es die meisten Hitzetoten in Rheinland-Pfalz und dem Saarland gab. Hier starben deutlich mehr als im Bundesdurchschnitt. Antje Kaiser, Berlin.
1: Im Fall des tödlichen Angriffs auf einen Zugbegleiter in der Westpfalz ist der Angeklagte zu 10 Jahren Gefängnis verurteilt worden. Das Landgericht Zweibrücken sprach den 26-Jährigen nach der Tat vor 5 Monaten wegen Körperverletzung mit Todesfolge schuldig. Der Fall hatte eine bundesweite Debatte über die Sicherheit von Zugpersonal ausgelöst. Die britische Sängerin Bonnie Tyler ist tot. Entsprechende Berichte bestätigte ihr Management auf Anfrage der deutschen Presseagentur. Die Sängerin wurde 75 Jahre alt.
3: Und jetzt für euch das Südwest-Update mit Philipp Stammer. 3 junge Männer haben sich in einem unterirdischen Lava-Tunnelsystem in der Eifel verirrt. Die Feuerwehr konnte sie aus rund 32 Metern Tiefe retten. Die Männer waren leicht unterkühlt und müssen jetzt mit einer Anzeige rechnen. Martin Benedikt Schäfer von der CDU ist erst letzte Woche in den Hessischen Landtag nachgerückt, wechselt aber schon Ende August als Dezernent nach Frankfurt. Weil gerade Sommerpause ist, soll er also rund 23.000 Euro für die 2 Monate erhalten, ohne eine einzige Plenarsitzung. Und der Tübinger Oberbürgermeister Boris Palmer soll die baden-württembergische Landesregierung künftig beim Bürokratieabbau beraten.
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5: Auf der A65 Richtung Landau zwischen Insheim und Landau Zentrum staut es sich auf 1 Kilometer. Auf der A61 Richtung Mönchengladbach gibt es zwischen dem Kreuz Koblenz und Pleit ebenfalls 1 Kilometer Stau. Auf der A60 Richtung Rüsselsheim zwischen Mainz-Laubenheim und Ginsheim-Gustavsburg liegt ein Korb auf der Fahrbahn. Habt eine gute und sichere Fahrt.
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5: In Polch sind es aktuell 22 Grad. Auch in Immelshausen zeigt das Thermometer 22 Grad. In Lahnstein messen wir 24 Grad. In den nächsten Stunden ist es überwiegend klar. Heute Nacht sinkt das Thermometer auf milde 17 Grad. Morgen wird es teilweise bewölkt mit sonnigen Abschnitten bei bis zu 30 Grad.
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6: 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Ich bin gespannt, wie wir uns heute weiterbilden, mit welchem Wissensgebiet. Gleich nach Metallica und Enter Sandman.
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1: Ja, für die 12er Runde steht der Kai aus Hille an. Ich grüße dich, hallo. Und
2: moin.
1: Wie ist die Lage bei dir?
2: Bestens.
1: Bestens? Was treibst du gerade?
2: Pause.
1: Ja. Von was?
2: Wie?
1: Was machst du für eine Pause? Was arbeitest
2: Ach
1: du?
2: Ach so, Mittagspause. Ich bin Dachdecker.
1: Ach cool. Ja, du bist ja auch froh, dass die Sonne heute nicht ganz so knallt, oder?
2: Hm? Ja, ey.
1: Super. Ja, wo möchtest du gerne mal in Urlaub hin?
2: Boah, weiß ich gar nicht.
1: Hauptsache erstmal 2000 Euro Urlaubsgeld, ja? Okay.
2: Ja.
1: Gut. Dann gucken wir mal, was du für ein Wissensgebiet bekommst, ja?
2: Mhm.
1: Du sagst laut und deutlich Stopp, ja? Geht los?
2: Jo.
0: Wissensgebiet Essen und Trinken.
1: Oh, das ist gut. Das wünschen sich die meisten. Du, bist du zufrieden damit? Ja?
2: Ja, denke.
1: Ja, gut, super. Ja, dann, wenn du was nicht weißt, sag schnell weiter. Wir sparen Zeit, ja? Ich drücke dir die Daumen, Kai. Geht los.
2: Mhm.
1: Welches gelbe Obst wird wegen ihrem Kaliumgehalt besonders gern von Sportlern gegessen?
2: Banane.
1: Wahr oder falsch? Bei der Keto-Diät isst man viele Kalorien. Kohlenhydrate, Entschuldigung.
2: Ja.
1: Falsch. Welches Fleisch wird bei KFC am meisten genutzt?
2: Hühnchen.
1: Gibt es schwarzen Klebereis?
2: Weiter.
1: Ja. Gelten Erdbeeren botanisch als Beeren- oder Sammelnussfrüchte?
2: Beeren.
1: Sammelnussfrüchte. Welche grüne Nuss ist mindestens seit der Dubai-Schokolade im Trend?
2: Weiter.
1: Pistazie. Aus welchem Land kommt das Baguette?
2: Frankreich.
1: Welche Farbe hat der Aperol Spritz?
2: Rot.
1: Ja. Nach welcher Frucht schmeckt Mon Chéri?
2: Kirsche.
1: Na, welcher Alkohol ist in unserer Morning Rock Show Wurst enthalten?
2: Weiter.
1: Bier. Wahr oder falsch? Coca-Cola wurde ursprünglich als Medizin erfunden.
2: Jo.
1: Der Sirup welcher Pflanze wird oft für einen Hugo verwendet?
2: Weiter.
1: Oh, Holunderblüte ist schon vorbei. Sag mal, hast du nebenbei irgendwie Holz bearbeitet?
2: Nee,
1: es hat sich so angehört. Ja, hätte ja sein können. Nee. Ja, das wäre ja besonders cool. Noch eine 60-Seconds-Fragen beantworten und 6 richtige einkassieren und nebenbei so ein bisschen am Holz hobeln. Naja, er hat nicht gereicht. Okay, aber das war... Hat Spaß gemacht. Nächstes Mal.
2: Ja, alles gut. Ich wollte eh nur ins Radio. Ich wollte eigentlich nichts gewinnen.
1: Also, ach so, du wolltest einfach nur mal ins Radio. Ja, das finde ich ja cool. Hey, ja, denn, ne? Dann grüß mal alle. Ganz lieb. Tag dir, ne? Alles Liebe.
2: Ebenso,
1: ciao,
2: ne?
1: Ciao. Tschüss. Tschüss. Nächste Runde, 17 Uhr.
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14: Hier steht ihr aktuell am längsten. Auf der A65 Richtung Ludwigshafen gibt es zwischen Insheim und Landau Nord 4 Kilometer Stau. Auf der A61 Richtung Ludwigshafen liegen zwischen Koblenz-Waldesch und Boppard Reifenteile auf allen Fahrstreifen. Außerdem steht ihr dort 1 Kilometer. Ebenfalls auf der A61 Richtung Mönchengladbach zwischen dem Kreuz Koblenz und Pleit rollt der Verkehr nur zäh. Habt eine gute und sichere Fahrt.
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14: In Main zeigt das Thermometer derzeit 23 Grad. Bad Ems meldet 24 Grad, während es in Bendorf 25 Grad sind. In den nächsten Stunden ist es überwiegend klar. Heute Nacht sinkt das Thermometer auf milde 17 Grad. Morgen wird es teilweise bewölkt, mit sonnigen Abschnitten bei bis zu 30 Grad.
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1: Ja, heute WM-Viertelfinale. Was für ein geiles Spiel wird das, glaube ich, fühle ich. Frankreich gegen Marokko. Bei mir im Studio unser Sportmann Stefan Hox. Freust dich auch drauf, ne?
2: Ja, definitiv. Der Tag gestern ohne WM-Fußball, der war schon so ein bisschen entzugsmäßig. Also ich habe tatsächlich abends geguckt. Mensch, gibt's nicht doch irgendwas, was du glotzen kannst? Ich freue mich drauf, tatsächlich, genau wie du sagst. Mbappé trifft auf die Marokkaner mit seinen Jungs. Das ist eine interessante Partie. Für mich hat Frankreich ganz klar die Favoritenrolle. Ja. Das gehört auch zur ganzen Wahrheit. Aber die Marokkaner haben schon die Niederländer rausgeworfen. Zuletzt mit Gastgeber Kanada. Sie haben ordentlich gespielt, 1-1 gegen Brasilien in der Vorrunde. Also die sind definitiv auch nicht zu unterschätzen. Und das Stadion in Boston, das gefällt mir auch. 22 Uhr unserer Zeit heute ist Anstoß. Wenn die Franzosen früh in Führung gehen, dann könnte es ein Langweiler werden. Aber ich bin eher mal so einer, wenn die Marokkaner an einem Abend alles rausholen und alles geben und selbst in Führung gehen, dann gehen sie in die Köpfe der Franzosen und dann könnte es tatsächlich eine richtig spannende Kiste werden.
1: Krass, echt. Die schöneren Trikots haben die Franzosen auf jeden Fall.
2: Ja, das stimmt. Definitiv.
1: Okay, schauen wir mal. Die nächsten Viertelfinals, ja, ab morgen bis Sonntag. Wie geht's den ganzen Mannschaften so? Gibt's da irgendwelche Geschichten zu erzählen?
2: Alles soweit in Ordnung. Für mich ja nach wie vor die Spanier der Top-Favorit. Eggers schwitzt schon ein bisschen, denn die Deutschen sind ja raus. Auf die hat er gesetzt. Bei unserer Trikotwette, die Spanier haben zwar einen schlechten Start hingelegt beim 0-0 gegen Kap Verde, aber das gehört auch zur ganzen Wahrheit. Sie haben noch kein einziges Gegentor kassiert im Turnierverlauf. Ja, und dann gibt's von den Norwegern noch ein paar Wehwehchen zu berichten, denn die haben sich ordentlich verpokert bei ihrem Teamquartier. Oh. Das liegt nämlich direkt an einer Hauptverkehrsstraße und eine dicke Baustelle ist auch noch in der Nachbarschaft. Deshalb sind sie jetzt umgezogen, wollen sich voll vorbereiten, fokussiert auf die Partie gegen die Engländer. Für mich übrigens das Top-Viertelfinale am Samstag um 23 Uhr in Miami. Bin tatsächlich gespannt. Die beiden Jungs, Harry Kane und Erling Haaland gegeneinander in der Torschützenliste. Haaland und Kane richtig gut dabei. Haaland mit 7 Toren, Kane mit 6 Toren. Also das wird eine richtig geile Geschichte. Abgesehen davon, dass für mich die Fans des Turniers mit Abstand die Norweger sind. Denn dieses imaginäre Wikingerboot, das sie immer zelebrieren und auf der Tribüne richtig Vollgas geben und rudern, das sind Spaß. Bilder, die um die Welt gehen. Und deswegen hätten die Norweger, glaube ich, es auch verdient, die Engländer zu ärgern und möglicherweise für die nächste Überraschung zu sorgen.
1: Ja, da bin ich sehr gespannt. 23 Uhr, ein bisschen spät, aber egal.
2: Ja, Wochenende, Hände hoch, Wochenende.
1: So ist es. Okay, vielen Dank, Sportmann Stefan Hox.
2: Sehr gern.

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10: Ich bin Katrin Müller. Kanzler Friedrich Merz hat den eingeschlagenen Reformkurs der schwarz-roten Koalition für eine Modernisierung des Landes verteidigt. Die Mitte liefere, sie arbeite und sie erfülle vor allem den Auftrag aus unserem Grundgesetz, sagte Merz in einer Regierungserklärung im Bundestag. Auch verwies er auf positive Signale aus der Wirtschaft.
11: Wir sind ein starkes Land, wirtschaftlich, politisch und auch gesellschaftlich. Wir sind stark und wir können es auch bleiben. Wir bleiben es, wenn wir uns den Herausforderungen stellen und sie nicht wie früher wegschieben, sondern sie angehen und lösen.
10: Merz äußerte sich auch zum NATO-Gipfel in Ankara. Demnach wird die Bundesrepublik US-Mittelstreckenwaffen des Typ Tomahawk kaufen und in Deutschland stationieren. Darauf habe man sich mit der US-Seite verständigt, so Merz.

0: Semester geplanten Leistungserhöhungen beim BAföG werden um ein halbes Jahr verschoben. Die Anhebung der sogenannten Wohnkostenpauschale von 380 auf 440 Euro für diejenigen, die nicht mehr bei den Eltern wohnen, soll demnach erst zum Sommersemester 2027 kommen. Das teilten die zuständigen Fachpolitiker von Union und SPD in Berlin mit. Die britische Sängerin Bonnie Tyler ist tot. Entsprechende Berichte bestätigte ihr Management auf Anfrage der deutschen Presseagentur. Die Sängerin wurde 75 Jahre alt.
1: Und jetzt für euch das Südwest-Update mit Philipp Stammer. Drei junge Männer haben sich in einem unterirdischen Lava-Tunnelsystem in der Eifel verirrt. Die Feuerwehr konnte sie aus rund 32 Metern Tiefe retten. Die Männer waren leicht unterkühlt und müssen jetzt mit einer Anzeige rechnen. Martin Benedikt Schäfer von der CDU ist erst letzte Woche in den Hessischen Landtag nachgerückt, wechselt aber schon Ende August als Dezernent nach Frankfurt. Weil gerade Sommerpause ist, soll er also rund 23.000 Euro für die zwei Monate erhalten, ohne eine einzige Plenarsitzung. Und der Tübinger Oberbürgermeister Boris Palmer soll die baden-württembergische Landesregierung künftig beim Bürokratieabbau beraten.
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4: Hier steht ihr aktuell am längsten. Auf der A65 Richtung Ludwigshafen gibt es zwischen Insheim und Landau Nord 2 Kilometer Stau. Rechnet mit mindestens 9 Minuten Zeitverlust. Auf der A61 Richtung Koblenz steht zwischen Dorsheim und Waldlaubersheim ein liegengebliebenes Fahrzeug auf dem linken Fahrstreifen. In der Gegenrichtung, Richtung Ludwigshafen, blockiert zwischen Koblenz-Waldesch und Boppard ebenfalls ein kaputtes Fahrzeug die Fahrbahn. Habt eine gute und sichere Fahrt.
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4: In Mendig zeigt das Thermometer 24 Grad. In Neuwied und Andernach sind es jeweils 25 Grad. In den nächsten Stunden ist es überwiegend klar. Heute Nacht sinkt das Thermometer auf milde 17 Grad. Morgen wird es teilweise bewölkt mit sonnigen Abschnitten bei bis zu 30 Grad.
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5: Ja, freuen wir uns auf ein wundervolles Wochenende. Ein schönes Sommerwochenende mit allem, was dazu gehört. Ja. Herrlich. Wird ein bisschen warm, aber wir kriegen das hin. Ja. Getränke, Vorsorge, ja, schön kühlen schon mal. Brauchen wir auch alles für Fußball. Also, jetzt Whitesnake, here I go again. Lasst es euch gut gehen, egal wo ihr gerade steckt, im Auto, Pause, zu Hause, Ferien oder in der Firma.

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1: Und wie diese Show weitergeht, Gigs, Konzerte vom Allerfeinsten haben wir euch schon geschenkt in diesem Sommer, aber es geht natürlich weiter. Ja, die Ärzte im Programm für nächstes Jahr, 1. 2. 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Aber diese Woche hatten wir schon einen Gewinner, den Dominik.
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1: 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Jetzt, manchmal haben Frauen. Ja, was haben sie denn?
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20: Hier müsst ihr aktuell am meisten Zeit einplanen. Auf der A65 Richtung Ludwigshafen gibt es zwischen Landau Süd und Landau Nord 2 Kilometer Stau. Auf der A61 Richtung Ludwigshafen steht zwischen Koblenz-Waldesch und Boppard ein kaputtes Fahrzeug auf der Fahrbahn. Habt eine gute und sichere Fahrt.
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20: Bei euch in Lahnstein sind es aktuell 25 Grad. In Koblenz ebenfalls 25. Mayen meldet 24 Grad. In den nächsten Stunden ist es überwiegend klar. Heute Nacht sinkt das Thermometer auf milde 17 Grad. Morgen wird es teilweise bewölkt mit sonnigen Abschnitten bei bis zu 30 Grad.
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1: Ja, bei mir im Studio unser Sportmann Stefan Hox und wir wollen noch mal gucken, was treibt denn unsere Nationalmannschaft so? Was gibt es Neues an Informationen?
2: Tja, wir wissen ja, dass am Wochenende der Gipfel in New York steigt zwischen Bernd Neuendorf, dem DFB-Präsidenten, Aki Watzke, dem Liga-Chef und Jürgen Klopp, unserem kommenden Bundestrainer. Zumindest ist das auch mein letzter Stand, dass da alle finalen Details geklärt und eingetütet werden sollen. Klopp zum Beispiel soll einen Vertrag kriegen bis nach der Weltmeisterschaft 2030, die er dann in Spanien, Marokko und Portugal stattfinden wird. Er soll 7 Millionen Euro pro Jahr verdienen, also nochmal schlappe 2,2 Millionen mehr als der Versager Julian Nagelsmann, den ich ja wirklich nie gemocht habe, aber der ja bei dieser Weltmeisterschaft die Krone dem Ganzen aufgesetzt hat. Jetzt auch noch 7 Millionen Euro Abfindung bekommt der Nagelsmann, aber eben seine Mutti und seine Frau mitgenommen hat zur Weltmeisterschaft. Das geht wirklich in die Geschichte ein. Der erste Bundestrainer, der Mutti und Frau mit zur WM genommen hat, dann sich auch noch ablichten lässt, weil er mit seiner Frau zum öffentlichen Training der Nationalmannschaft gefahren ist. Also das war wirklich eine Katastrophe. Klopp jedenfalls hat Bock, aber ganz ehrlich, mit 7 Millionen Euro Jahresgehalt hätte ich auch Bock. Da darf man dann sich auch schon mal überreden lassen. Ich bin gespannt, was die Gespräche sonst noch so ergeben und vor allen Dingen, was drumherum noch so für Personalien dann an den Start kommen. Ein Gerücht ist ja zum Beispiel, dass Per Mertesacker damit ins Boot kommen soll. Finde ich gut. Super Junge, der hat Bock, hat die Akademie bei Arsenal London geleitet, hört da jetzt zum 1.7. auf, beziehungsweise hat dort aufgehört. Also das wäre auch eine Option. Können wir vielleicht die Tage nochmal drüber sprechen.
1: Ja, also verdammt viele Skandale in und rund um diese WM. Aber jetzt möchte ich mal deine schönsten Momente bisher in der WM wissen.
2: Also Mega-Moment war der Dreierpack von Lionel Messi, weil die alle gedacht haben, der alte Sack, der reißt nichts mehr. Das war eine coole Geschichte. Dann die Premiere der Kapverdischen Inseln und von der Republik Kongo in der K.O.-Phase. Das gab es noch nie bei Weltmeisterschaften. Ich finde geil, dass die Belgier den Weltfußball gerettet haben, nachdem Trump und Infantino sich da so ein mega Ding geleistet haben, weil eben die rote Karte von Balogun zurückgenommen worden ist. Also die Belgier haben ja dann die Amerikaner rausgeschmissen. Das war eine richtig coole Geschichte und ich bin definitiv ein Fan der Eidgenossen geworden. Die Schweizer zum ersten Mal seit 1954 bei einer Weltmeisterschaft wieder im Viertelfinale. Dort spielen sie am frühen Sonntagmorgen unserer Zeit gegen Messi und seine Argentinier. Ein absolutes Highlight. Ja, und das letzte große Highlight, was ich eben schon mal angedeutet habe bei unserem letzten Gespräch, ist für mich die Torjägerliste dieser Weltmeisterschaft. Messi mit 8 Toren, Haaland mit 7, Mbappé mit 7 und Harry Kane mit 6 Toren. Danach kommt Jude Bellingham. Also das ist eine Torschützenliste, die lässt einen doch schnalzen und das geht wie runter wie Öl. Definitiv die geile Geschichte, dass die Jungs alle so geil abliefern bei dieser Weltmeisterschaft.
1: Mbappé wird heute vielleicht nachlegen.
2: Genau, der könnte in Führung gehen, wenn er trifft oder doppelt, besser gesagt, dann würde er Messi überholen, aber ich bin sicher, Messi wird auch noch das eine oder andere Ding rein. Wo wurschteln?
1: Das wird ein Spaß heute. 22 ich freu mich Uhr. Drauf. Viertelfinale. Frankreich.
2: In Boston.
1: Marokko.
2: Geiles Stadion, Boston.

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3: 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Der Filmcheck.
4: Mit Cedric Kunz und dem emotionalen Nachfolger von Black Panther. Nach dem viel zu frühen Tod von Schauspieler Chadwick Boseman und damit dem Hauptdarsteller des ersten Teils musste das Team um Regisseur Ryan Coogler einen anderen Weg finden. Doch worum geht's? Nach dem Tod von König T'Challa kämpfen die Protagonisten noch immer mit dem größten Verlust.
5: Nur vollends gebrochene Menschen können große Anführer sein.
4: Während Wakanda also trauert und sich bemüht, das nächste Kapitel aufzuschlagen, braut sich in der Unterwasserwelt etwas zusammen.
6: Seine Leute! Nennen ihn nicht General oder König, sie nennen ihn Kukulkan, den gefiederten Schlangengott. Ihn umzubringen, könnte zu ewigem Krieg führen.
4: Mit etwas Unterstützung stellen sich die Helden also gegen die lauernde Gefahr. Wie auch schon Teil 1 ist auch der Nachfolger der Black Panther-Reihe ein atemberaubendes, bildgewaltiges Spektakel.
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24: Ich bin Thomas Brockt. Deutschland hat sich mit den USA beim NATO-Gipfel in Ankara auf den Kauf von Mittelstreckenwaffen des Typs Tomahawk geeinigt. Das sagte Kanzler Merz bei einer Regierungserklärung im Bundestag. Außerdem verteidigte der Kanzler den Reformkurs der schwarz-roten Koalition.
25: Merz stellte dabei die jüngsten Beschlüsse des Koalitionsausschusses heraus. Diese zielten vor allem auf mehr Beweglichkeit für Unternehmen, auf den Erhalt des Sozialstaats und auf die steuerliche Entlastung der Arbeitnehmerinnen und Arbeitnehmer. Frei ist nun der Weg für den Kauf von US-Mittelstreckenwaffen. Dabei geht es um Marschflugkörper. Ursprünglich sollten die USA sie hier stationieren. Doch US-Präsident Trump kippte die Vereinbarung. Die Bundesregierung will mit der Beschaffung der Marschflugkörper nun eine Lücke in den militärischen Fähigkeiten schließen. Aus Berlin, Dirk Zeitler.
24: Bestimmte BAföG-Empfänger können nicht wie geplant mit einer Erhöhung der Unterstützung schon zum Wintersemester rechnen. Die ursprünglich geplante Anhebung der im BAföG enthaltenen Wohnkostenpauschale von 380 auf 440 Euro für diejenigen, die nicht mehr bei den Eltern wohnen, soll demnach erst zum Sommersemester 2027 kommen. Das teilten die zuständigen Fachpolitiker von Union und SPD in Berlin mit. Tödliche Faustschläge bei einer Ticketkontrolle. 5 Monate nach dem brutalen Angriff auf einen Zugbegleiter in Rheinland-Pfalz ist der Angeklagte zu 10 Jahren Gefängnis verurteilt worden.
26: Anfang Februar wurde Serkan Çağlar bei einer Ticketkontrolle in der Westpfalz angegriffen und getötet. Das Gericht hat jetzt geurteilt, dass kein Tötungsvorsatz vorlag. Der Angeklagte trotz der harten Schläge gegen den Kopf des Opfers nicht mit dessen Tod hätte rechnen können. Deswegen spricht das Gericht auch nicht von Totschlag oder Mord, sehr zur Enttäuschung der Familie des Opfers. Deren Anwalt hatte angekündigt, das Urteil anzufechten, denn es sei für alle Menschen, die in der Öffentlichkeit arbeiten, ein weiterer Schlag ins Gesicht und sende ein falsches Signal. Das Urteil ist noch nicht rechtskräftig. Aus Zweibrücken, Lea Wegerle.
24: Große Powerballaden und ihre unverkennbar rauchige Stimme machten Bonnie Tyler weltweit berühmt. Mit Hits wie Total Eclipse of the Heart und Holding Out for a Hero sang sie 2 unvergessliche Pop-Hymnen. Nun ist Tyler im Alter von 75 Jahren nach schwerer Krankheit gestorben. Das bestätigte ihr Manager. Zuletzt lag Tyler nach einer Darm-OP in einem Krankenhaus in Portugal im künstlichen Koma.
27: Und jetzt für euch das Südwest-Update mit Philipp Stammer. 3 junge Männer haben sich in einem unterirdischen Lava-Tunnelsystem in der Eifel verirrt. Die Feuerwehr konnte sie aus rund 32 Metern Tiefe retten. Die Männer waren leicht unterkühlt und müssen jetzt mit einer Anzeige rechnen. Martin Benedikt Schäfer von der CDU ist erst letzte Woche in den Hessischen Landtag nachgerückt, wechselt aber schon Ende August als Dezernent nach Frankfurt. Weil gerade Sommerpause ist, soll er also rund 23.000 Euro für die 2 Monate erhalten, ohne eine einzige Plenarsitzung. Und der Tübinger Oberbürgermeister Boris Palmer soll die baden-württembergische Landesregierung künftig beim Bürokratieabbau beraten.
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30: Hier steht ihr aktuell am längsten. Auf der A65 Richtung

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1: In Koblenz zeigt das Thermometer 26 Grad, in Bendorf ebenfalls 26. In Emmelshausen sind es aktuell 25 Grad. In den nächsten Stunden ist es überwiegend klar. Heute Nacht sinkt das Thermometer auf milde 18 Grad. Morgen wird es zunächst klar, später dann teilweise bewölkt bei bis zu 32 Grad.
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2: Hallo zusammen, da bin ich wieder. Melde mich zurück zum Dienst, Martin Fischer hier. Der Nachmittag jeden Tag von 14 bis 20 Uhr mit mir. Die Annette macht sich in den Feierabend. Tagesordnungspunkt Nummer 1. Immer bei uns, um kurz nach 2 eine Runde Original oder Cover. Ja, am Wochenende soll es ja mal wieder ein bisschen wärmer werden, ne? Also würde ich doch mal sagen, der Song passt eigentlich perfekt zum Wetter. The Lovin' Spoonful, Summer in the City. Ein Riesenklassiker aus 1966. Meine Güte, ist das lange her. So, und jetzt fürs Cover, da machen wir einen kurzen Zeitsprung. Kurzer Zeitsprung, ganz genau 50 Jahre, um besser zu sein. Wir gehen in das 21. Jahrhundert zu einer schottischen Indie-Rock-Band. Hier sind The Snuts. Also ihr hört, das klingt auf jeden Fall so ein bisschen mehr nach diesem 21. Jahrhundert Indie-Rock. Auch so ein bisschen Arctic Monkeys da drin, oder? So, jetzt seid ihr wie immer gefragt, was sollen wir spielen? 3 Songs habt ihr Zeit, um mir Bescheid zu sagen. Schickt mir eine kleine WhatsApp ins Studio und wir arbeiten uns hier weiterhin auf das Wochenende. Guck mal hier, perfekt. Gary Moore, Friday on my mind. Da bin ich doch auch dabei. Einen Tag müssen wir noch durchhalten. Ich bin hier den Rest des Tages mit euch und auch morgen straight Richtung Wochenende. Hier ist Gary Moore. 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

0: YouTube, beautiful day. Könnte nicht besser passen, es wird ja wieder heiß am Wochenende.
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0: Und genau darum geht's auch bei Original oder Cover heute. Ein 60s Summer Classic. Summer in the City.
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0: Summer in the City 1966, das Original von The Lovin' Spoonful, einer der ganz großen Sommerklassiker. Es geht aber gar nicht dabei jetzt um Sommer, Sonne, Sonnenschein, Palmenstrand und Mojito, ab in den Süden. Nee, das ist gar nicht das Thema hier. Es ist eher in die Richtung, die Stadt ist heiß, der Asphalt glüht, du kannst das Fenster nicht aufmachen, weil es dann noch heißer wird, alle sind genervt. Aber dann, sobald die Sonne untergeht, dann wird das Leben wieder richtig schön, dann geht's ab in der Stadt. Also eigentlich genau das, was wir hier in den letzten Wochen durchmachen mussten. Ne? Ich muss auch immer noch ohne Decke nachts schlafen. Ich glaube, da könnt ihr auch ein Lied von singen. Und mit dem Cover, da springen wir jetzt mal 50 Jahre in die Zukunft, in die quasi Gegenwart 2020. Das sind die Snuts, eine schottische Indie-Rockband, die mich maximal an die Arctic Monkeys erinnern. Oder? Ja, die haben den Song vor ein paar Jahren mal komplett entstaubt, ein bisschen moderner, grooviger, finde ich cool. Kann man eigentlich auch mal spielen, oder? Was sagt ihr?
3: Ja, ich mag eigentlich beide Versionen nicht, aber okay. Ich finde schon, dass das Cover trotzdem besser ist als das Original. Also ich würde dann sagen, Cover schlägt Original.
0: Ja, ich finde das auch ziemlich cool, da bist du nicht alleine. Theo schreibt, hey Martin, cooles Sommerfeeling, Cover bitte, Dankeschön, liebe Grüße mit 3e. Und hier, unbekannter Hörer, also hier steht kein Name, sagt, ich sehe die Snuts nächsten Samstag in Köln. Spielen die bitte. Habe ich jetzt gerade mal nachgeschaut. Die sind wirklich nächsten Samstag in Köln. Hier, können wir auch mal anschauen. 30 Euro ein Ticket. Jetzt mache ich hier gerade ungewollte Werbung. Also, klare Sache. Sorry an the Loving Spoonful. Hier gibt's ein bisschen frischen Wind. Cooles Cover. 54 Jahre später aus Schottland. Hier sind die Snuts mit Summer in the City.

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2: Die erste Pink Floyd Live-Platte, Delicate Sound of Thunder, war das erste Album, das im Weltraum gespielt wurde.

0: Mitschnitt aus dem Nassau-Kolosseum auf Long Island enthält mit Shine On You Crazy Diamond, Time, Wish You Were Here und Another Brick in the Wall einige der wichtigsten Songs der Band. 1988 nahmen dann zwei russische Kosmonauten das Album mit an Bord des Raumschiffs Sojus 7KST.
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1: Hier steht ihr aktuell am längsten. Auf der A65 Richtung Ludwigshafen gibt es zwischen Insheim und Landau Nord 3 Kilometer Stau. Ihr müsst mit 10 Minuten Verzögerung rechnen. Auf der A3 Richtung Köln stockt der Verkehr zwischen Limburg Nord und Montabaur auf 1 Kilometer. Rechnet mit 2 Minuten Zeitverlust. Auf der A61 Richtung Ludwigshafen steht zwischen Koblenzwald-Esch und Boppard ein kaputtes Fahrzeug auf der Fahrbahn. Wir wünschen euch eine gute Fahrt.
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1: In Neuwied zeigt das Thermometer 27 Grad. Genauso warm ist es in Mendig. Etwas kühler mit 24 Grad bleibt es in Emmelshausen. In den nächsten Stunden ist es überwiegend klar. Heute Nacht sinkt das Thermometer auf milde 18 Grad. Morgen wird es zunächst klar, später dann teilweise bewölkt bei bis zu 32 Grad.
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0: Geiler Pop-Rock-Klassiker von den Spin Doctors. Das war Two Princes.
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0: Jawohl, die Ärzte gehen nochmal auf Tour. Stellt euch mal vor, ihr steht in der Menge mit 20.000 anderen Leuten und könnt so laut ihr könnt Arschloch schreien.
2: Und deine Eltern achten niemals für dich sein.
0: Das geht aber noch ein bisschen lauter, oder? Da brauchen wir eine neue Version. Da muss sich jetzt unter anderem der Dominik drum kümmern. Der hat ja diese Woche bei mir gewonnen.
3: Und ansonsten habe ich wirklich noch gar nichts geplant.
0: Okay, könntest du mit einem Ärztekonzert planen?
3: Ja.
0: Also da geht noch einer, Dominik. Ja. Okay, dann frage ich dich jetzt einfach mal, kannst du ein Jahr im Voraus planen? Was machst du am 1.6.2027?
3: Im Hannover sein und mir das Ärztekonzert anhören, zusammen mit meinem Sohn.
0: Ja komm, du nimmst mir die Wörter aus dem Mund. Ich sag herzlichen Glückwunsch, genau das ist der Plan für nächstes Jahr. Du hast die Tickets.
3: Danke, ihr seid die Besten.
0: Also, die Ärzte, nächstes Jahr. Zwei Konzerte in Hannover, die Tickets sind weg, aus die Maus, gibt's nicht mehr. Wir haben aber noch ein paar und die hauen wir bis morgen raus. Wer weiß, wie oft die noch auf Tour gehen. Letzte Chance für euch dabei zu sein, meldet euch an in unserer App. Und bei der Nummer hier, finde ich, merke ich, wie geil die Ärzte lerch sind. Da kommt das richtig rüber. Wenn das ganze Publikum mitschreit, hier ist, du willst mich küssen.
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5: I Won't Back Down in der Version von Johnny Cash. Im Original stammt der Titel ja von Tom Petty, befindet sich wieder auf seinem ersten Soloalbum Full Moon Fever aus 89. Johnny Cash veröffentlichte die Nummer im Jahre 2000. Er verstarb 3 Jahre später am 12. September 2003.
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0: Song im Juni 2020 bei einer Wahlkampfkundgebung verwendet hatte, gaben Tom Pettys Witwe, seine Ex-Frau und die beiden Töchter eine Erklärung ab, in der sie klarstellten, dass dies nicht genehmigt sei. Sie schrieben, sowohl der verstorbene Tom Petty als auch seine Familie stehen entschieden gegen Rassismus und Diskriminierung jeglicher Art. Zitat Ende. War damals eine klare Breitseite gegen Donald Trump. No, I won't. Nein, ich werde nicht klein beigeben. Nein, das werde ich nicht. Du könntest mich am Tor zur Hölle absetzen, aber ich würde nicht klein beigeben. I Won't Back Down, ein Lied, das eben Mut machen soll, immer wieder aufzustehen, sich nicht unterkriegen zu lassen. Entsprechend wurde die Nummer nach den Anschlägen vom 11. September oft von den US-Radiostationen gespielt. Eine wunderbare Coverversion, I Won't Back Down. 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
15: Ich bin Thomas Brockt. Nach langem Hin und Her gibt es beim BAföG Gewissheit. Für einige Empfänger kommen Erhöhungen nicht wie geplant schon zum Wintersemester, sondern ein halbes Jahr später. Das teilten die zuständigen Fachpolitiker von Union und SPD in Berlin mit.
16: Für sämtliche Pläne, das BAföG in den nächsten Jahren schrittweise auf das Niveau der Grundsicherung zu erhöhen, galt von Anfang an, nur wenn sie finanzierbar sind. Und genau das ist eben nicht der Fall, heißt es von der Union. Sie verweist auf leere Kassen. Und deshalb kommt die Erhöhung des Wohnkostenanteils jetzt erst ein gutes halbes Jahr später. Der BAföG-Grundsatz soll laut SPD allerdings wie geplant schrittweise von jetzt 475 auf 563 Euro in 2029 angehoben werden. Aktuell beziehen rund 613.000 Menschen in Deutschland BAföG. Katrin Müller, Nachrichtenredaktion.
15: Die Bundesregierung wird US-Mittelstreckenwaffen des Typs Tomahawk kaufen und in Deutschland stationieren. Darauf habe man sich beim NATO-Gipfel in Ankara mit der US-Seite verständigt. Das sagte Kanzler Merz heute in seiner Regierungserklärung im Bundestag. Es werde damit eine wichtige strategische Lücke in der Verteidigung geschlossen. Unternehmen wie WhatsApp, Microsoft, Google und Co. könnten schon bald wieder in privaten Chats nach Hinweisen auf sexuellen Kindesmissbrauch suchen dürfen. Nach einer überraschenden Wende in der Debatte um die sogenannte Chat-Kontrolle billigte das EU-Parlament grundsätzlich eine befristete Ausnahme von europäischen Datenschutzregeln.
7: Für das Europaparlament ist die Chat-Kontrolle kein Ruhmesblatt. Im April war eine Ausnahmeregelung vom EU-Datenschutz ausgelaufen. Die erlaubte das automatisierte Scannen nach Kinderpornos auf den Geräten der Nutzer. Und das Parlament wollte das eigentlich nicht verlängern, tat es jetzt aber unter Druck von Industrie und Regierungen doch. Bei mehr als 100 abwesenden Abgeordneten, mit einer hauchdünnen Mehrheit und in einem ganz und gar unüblichen Eilverfahren. Aus Brüssel, Dieter Ebeling.
15: Große Powerballaden und ihre unverkennbar rauchige Stimme machten Bonnie Tyler weltweit berühmt. Mit Hits wie Total Eclipse of the Heart und Holding Out for a Hero sang sie zwei unvergessliche Pop-Hymnen. Nun ist Tyler im Alter von 75 Jahren nach schwerer Krankheit gestorben. Das bestätigte ihr Manager. Zuletzt lag Tyler nach einer Darm-OP in einem Krankenhaus in Portugal im künstlichen Koma.
17: Und jetzt für euch das Südwest-Update mit Philipp Stammer. Drei junge Männer haben sich in einem unterirdischen Lava-Tunnelsystem in der Eifel verirrt. Die Feuerwehr konnte sie aus rund 32 Metern Tiefe retten. Die Männer waren leicht unterkühlt und müssen jetzt mit einer Anzeige rechnen. Martin Benedikt Schäfer von der CDU ist erst letzte Woche in den Hessischen Landtag nachgerückt, wechselt aber schon Ende August als Dezernent nach Frankfurt. Weil gerade Sommerpause ist, soll er also rund 23.000 Euro für die zwei Monate erhalten, ohne eine einzige Plenarsitzung. Und der Tübinger Oberbürgermeister Boris Palmer soll die baden-württembergische Landesregierung künftig beim Bürokratieabbau beraten.
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18: Hier steht ihr aktuell am längsten. Auf der A65 Richtung Ludwigshafen zwischen Insheim und Landau Nord gibt es 4 Kilometer Stau. In der Gegenrichtung, Richtung Landau, steht ihr zwischen Ebenkoben und Landau-Dammheim auf 1 Kilometer.

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1: Bei euch in Bendorf sind es aktuell 27 Grad. In Andernach messen wir 28 und Boppard meldet 29 Grad. In den nächsten Stunden ist es überwiegend klar. Heute Nacht sinkt das Thermometer auf milde 18 Grad. Morgen wird es zunächst klar, später dann teilweise bewölkt bei bis zu 32 Grad.
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2: Volle Fahrt Richtung Wochenende. Hallo zusammen, ich bin Martin Fischer. Wir haben hier eine super geile Viertelstunde vor uns. Ein bisschen Metallica, The Unforgiven, ein bisschen Green Day, American Idiot, ein bisschen Van Halen. Was brauchst du mehr? Also das hier, muss ich glaube ich sagen, ist einer der top gute Laune-Songs aller Zeiten. Er macht einfach irgendwas mit mir. Vielleicht geht's euch ja auch so. Ich hoffe, ihr habt einen fantastischen Donnerstag. Hier sind die eben schon angesprochenen Van Halen mit Jump. Grüßt euch.
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0: Riesen Metal-Klassiker von Metallica. Das war The Unforgiven Part 2.
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0: Das Viertelfinale steht an. Und jetzt ist natürlich die Frage, für wen sind wir denn jetzt, ne? Wen soll ich hier anfeuern? Das ist ein bisschen schwer. Deutschland ist natürlich mal wieder nicht mehr dabei. Wir haben uns mittlerweile dran gewöhnt. Aber die Frage steht, so, für wen bin ich jetzt die nächsten Tage, wenn hier das Viertelfinale passiert? Deswegen sind wir mal auf die Straße gegangen und haben einfach mal euch gefragt. Mal schauen, was ihr sagt.
2: Ich hatte Deutschland und der Türkei die Daumen gedrückt und momentan ist mir relativ egal.
3: Der Schweiz. Ich lebe eigentlich momentan auch noch in Zürich, deswegen muss ich da hinter der Schweiz stehen.
4: Ich freue mich über Marokko, ich freue mich auch über Frankreich. Ich bin froh, dass Deutschland raus ist. Ist weniger Stress hier.
5: Mich interessiert es gar nicht, um ehrlich zu sein. Ich habe gar keine Ahnung.
6: Wenn ich mich entscheiden müsste, war wahrscheinlich immer für den Underdog in den Menschen.
7: England.
6: Ich würde sagen Frankreich. Auch viele meiner Kumpels drücken eher Frankreich die Daumen.
8: Allez les bleus.
9: Florian Lipowitz bei der Tour de France.
10: ist Mexiko noch dabei?
11: Nee, raus mit
10: auch
11: England.
10: Aus.
11: Gut. Ich kann die Frankreich anbieten.
10: Na gut, dann gönne ich den Franzosen.
0: Also man sieht, bei euch ist das auch nicht so einfach. Ich muss ja sagen, bei mir ist es zwischen England und Schweiz. Und ich meine, historisch gesehen, jetzt als Deutscher England anzufeuern, ist ein bisschen schwierig, ne? Aber dieses Mal haben sie einen deutschen Trainer. Das heißt, wenn die schon Weltmeister werden, dann bitte mit einem Deutschen. Das wäre doch wunderbar, oder? Aber ich muss sagen, bei Platz 1 bei mir, es ist die Schweiz. Deutschland ist eh nie dabei, also müssen wir für das nächste deutschsprachige Land einfach sein. Und dass die hier im Viertelfinale sind, das ist echt nicht selbstverständlich. Die machen einen mega geilen Job. So, ob die Schweiz weiterkommt, das sehen wir dann am Sonntag, den 12.07. um 3 Uhr nachts. Können wir ein bisschen länger aufbleiben. Meine Güte.
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15: Hier steht ihr aktuell am längsten. Auf der A65 Richtung Landau gibt es zwischen Insheim und Landau Zentrum 3 Kilometer Stau. Ihr verliert dort mindestens 18 Minuten. Auf der A61 Richtung Koblenz liegt zwischen Bornheim und dem Dreieck Nahetal ein Gegenstand auf der Fahrbahn. In der Gegenrichtung Richtung Ludwigshafen steht zwischen Koblenz-Waldesch und Boppard ein kaputtes Fahrzeug. Auf der A48 Richtung Bernbach staut es sich zwischen Koblenz-Nord und Bendorf-Neuwied auf 2 Kilometern. Ihr braucht dort mindestens 6 Minuten länger. Gute Fahrt.
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15: Bei euch in Emmelshausen sind es aktuell 24 Grad. In Mendig messen wir 25 Grad und Polch meldet 27 Grad. In den nächsten Stunden ist es überwiegend klar. Heute Nacht sinkt das Thermometer auf milde 18 Grad. Morgen wird es zunächst klar, später dann teilweise bewölkt bei bis zu 32 Grad.
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Marketing-Experten sagen, die nächsten 3 Sekunden entscheiden, ob du dranbleibst oder nicht. 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Metallica.

0: richtig dreckiger Thrash Metal made in Germany. Das war ein Accept, Balls to the Wall. Und ich schalte hier kurz mal in den Reporter-Modus. Hier ist unser News-Update.
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0: Und heute geht's mit einer eher traurigen Nachricht rein. Eine der markantesten Stimmen der Musikgeschichte ist von uns gegangen. Die Rock and Pop-Ikone Bonnie Tyler ist tot. Finde ich bis heute einer der epischsten Popsongs aller Zeiten. Holding Out for a Hero. Ja, ihr Management hat jetzt bestätigt, sie ist im Alter von 75 Jahren ein bisschen unerwartet gestorben in Portugal. Die hatte ja einen Darmbruch erlitten, war lange im Koma, ist daraus auch nochmal aufgewacht, aber jetzt letztendlich an den Folgen der Erkrankung verstorben. Kam auch für die Familie ein bisschen unerwartet. Was trotzdem bleibt, ist ein riesiger Fußabdruck in der Musikgeschichte. Also wirklich zeitlose Hits wie Holding Out for a Hero hatten wir gerade. Total Eclipse of the Heart, It's a Heartache. Haben Generationen geprägt, muss man sagen. Und das werden sie wahrscheinlich auch nach ihrem Tod weiter tun.
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0: Ja, solche Momente, die zeigen dir schon ein bisschen, wie groß die Legenden der 70er und 80er immer noch sind. Umso schöner, dass einige von denen immer noch weitermachen. Morgen kommt das neue Rolling Stones Album raus. Das war die erste Single, In the Stars. Klingt nicht so, als wären die 80 Jahre alt. Sag ich ganz ehrlich, Mick Jagger hat beim Einsingen im Studio auch immer noch getanzt, da gibt's ein schönes Video online. Ganz im Ernst, fragt mich nicht, wo der die Energie hernimmt. Morgen gibt's dann bei uns die große Release-Party zum neuen Album. Wir hören den ganzen Tag rein und nächste Woche geht's dann richtig los. Foreign Tongues wird dann natürlich hier bei mir das neue Album der Woche. Das heißt, da arbeiten wir uns jeden Tag durch, einen Song nach dem anderen. Und von dem, was man bis jetzt gehört hat, hey, das wird richtig geil. Schaltet morgen ein.
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0: Das waren die Rock'n'Pop News für heute, den 9.7. Schön, dass ihr am Start seid. Ich bin Martin Fischer. Schönen Donnerstag.

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4: Ich bin Thomas Brockt. Über das Gesundheitssparpaket kann morgen im Bundestag wie geplant abgestimmt werden. Das Bundesverfassungsgericht hat die Eilanträge von zwei Oppositionsabgeordneten gegen das Gesetzgebungsverfahren abgelehnt.
5: Beim Spargesetz für gesetzliche Krankenkassen hat es kurz vor der geplanten Abstimmung im Bundestag noch erhebliche Änderungen gegeben. Der grüne Gesundheitsexperte Janosch Lahm sprach von einem chaotischen Gesetzgebungsverfahren. Die Eilanträge blieben dennoch ohne Erfolg. Das Paket von Gesundheitsministerin Wagen soll die gesetzlichen Krankenkassen von stark steigenden Milliardenausgaben entlasten. Die Bundesregierung will so unmittelbar vor der Sommerpause noch einmal Handlungsfähigkeit beweisen. Dirk Zeitler, Nachrichtenredaktion.
4: Die Bundesregierung wird US-Mittelstreckenwaffen des Typs Tomahawk kaufen und in Deutschland stationieren. Darauf habe man sich beim NATO-Gipfel in Ankara mit der US-Seite verständigt. Das sagte Kanzler Merz heute in seiner Regierungserklärung im Bundestag. Es werde damit eine wichtige strategische Lücke in der Verteidigung geschlossen. Nach langem Hin und Her gibt es beim BAföG Gewissheit. Für einige Empfänger kommen Erhöhungen nicht wie geplant schon zum Wintersemester, sondern ein halbes Jahr später. Das teilten die zuständigen Fachpolitiker von Union und SPD mit.
6: Für sämtliche Pläne, das BAföG in den nächsten Jahren schrittweise auf das Niveau der Grundsicherung zu erhöhen, galt von Anfang an nur, wenn sie finanzierbar sind. Und genau das ist eben nicht der Fall, heißt es von der Union. Sie verweist auf leere Kassen und deshalb kommt die Erhöhung des Wohnkostenanteils jetzt erst ein gutes halbes Jahr später. Der BAföG-Grundsatz soll laut SPD allerdings wie geplant schrittweise von jetzt 475 auf 563 Euro in 2029 angehoben werden. Katrin Müller, Nachrichtenredaktion.
4: 5 Monate nach dem brutalen Angriff auf einen Zugbegleiter in Rheinland-Pfalz ist der Angeklagte zu 10 Jahren Gefängnis verurteilt worden. Der 26-Jährige hatte Anfang Februar keine Fahrkarte und schlug den Schaffner so heftig, dass der Mann eine tödliche Hirnblutung erlitt. Das Urteil des Landgerichts Zweibrücken erging wegen Körperverletzung mit Todesfolge und ist noch nicht rechtskräftig. Der Fall hat deutschlandweit eine Debatte über mangelnde Sicherheit in Zügen ausgelöst.
7: Und jetzt für euch das Südwesten-Update mit Talia Nürnberger. Das Landgericht Zweibrücken hat das Urteil im Prozess um den Tod des Zugbegleiters von Landstuhl verkündet. Die Kammer verurteilt den Angeklagten zu 10 Jahren Haft wegen Körperverletzung mit Todesfolge. Beschäftigte von Mercedes-Benz und Porsche protestieren heute mit einem Autokorso in Stuttgart. Dazu berät der Volkswagen-Aufsichtsrat parallel über neue Sparpläne. Wegen der Hitze sind in Hessen bis Ende Juni nach Schätzungen 600 Menschen durch Hitze bedingt gestorben. Das geht aus Informationen des Robert-Koch-Instituts hervor. Mehr dazu hört ihr in den News um 9.
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9: Hier steht ihr aktuell am längsten. Auf der A65 Richtung Ludwigshafen gibt es zwischen Insheim und Landau Nord 4 Kilometer Stau. In der Gegenrichtung Richtung Landau steht ihr zwischen Deidesheim und Neustadt Nord auf 1 Kilometer. Auf der A643 Richtung Mainz staut es sich zwischen dem Schiersteiner Kreuz und dem Dreieck Mainz auf 2 Kilometern. Ebenfalls auf der A48 Richtung Dernbach gibt es zwischen Koblenz Nord und Bendorf Neuwied 2 Kilometer Stau. Auf der A63 Richtung Mainz liegen zwischen dem Kreuz Alzey und Biebelnheim mehrere Steine auf dem linken Fahrstreifen. Passt auf und fahrt vorsichtig.

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1: Das ist nicht die ganze Wahrheit. So heißt das Ding. 1988 von den Ärzten. Ist ein super buntes Ding. Da hören wir ja seit Montag einmal am Tag rein, was sie darauf alles ausprobiert haben, meine Güte. Der nächste Song, gleich in 10 Minuten, direkt nach Weedus, den Fratellis und dieser netten Dame hier. Das ist Melissa Etheridge, Bring Me Some Water und ich bin Martin Fischer.
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0: Teenie-Rock-Klassiker von Weedus. Das war Teenage Dirtbag und wir teleportieren uns jetzt rein ins Album der Woche. Wir schreiben das Jahr 1988. Kassetten und Schallplatten liegen im Haus jedes Musikliebhabers. Die Mauer ist ein Jahr vor ihrem Sturz. Und gleichzeitig zwei junge Typen in Berlin arbeiten an ihrem erstmal letzten Studioalbum vor der großen Bandauflösung. Ein Album frei nach dem Motto, wirf Scheiße an die Wand und schau, was klebt. Das ist nicht die ganze Wahrheit von den Ärzten. Ja, in Außerirdischer geht es zum Beispiel über eine Alien-Invasion. Die Aliens klauen uns unsere Frauen, ist ja klar. Dann hatten wir auch noch den Diss-Track gegen einen gut gebauten weiblichen Fan, die Elke. Und genauso skurril geht's heute weiter. Track Nummer 8 gibt's heute, Ich ess Blumen. Ein Song gegen Vegetarier, die das Ganze vielleicht ein bisschen zu ernst nehmen. Könnte man jetzt sagen, hey, was soll denn das? Lass doch mal die Veggies in Ruhe. Die haben dir doch gar nichts getan. Aber Farin Urlaub, der war damals selber schon Vegetarier. Also irgendjemand wird bei den Ärzten immer auf die Schippe genommen. Manchmal halt auch einfach sie selber, ne? Das Album der Woche von Farin Urlaub und Co. Nochmal kleiner Hinweis hier. Morgen früh hauen Eggers und der Engelhardt die letzten Karten für die Ärzte-Tour nächstes Jahr raus. Könnt ihr euch anmelden in unserer App, falls ihr dabei sein wollt. Und wir hören jetzt rein in... Ich ess Blumen.
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17: Hallo zusammen, mein Name ist Talia Nürnberger. Bei Kamp Bornhofen in der Nähe von Koblenz sind zwei leblose Personen im Rhein entdeckt worden. Laut der Polizei meldete ein Schiffsführer die beiden Körper am Dienstagmittag nahe einer Steigeranlage. Bei den Verstorbenen handelt es sich um einen Mann und eine Frau. Beide seien etwa 75 Jahre alt. Die Feuerwehr konnte die Frau bergen. Der Körper des Mannes wurde bei der Bergung von der starken Strömung mitgerissen. Bislang wurde er nicht wiedergefunden. Die Identität der beiden Personen ist noch unklar. Nach ersten Erkenntnissen waren sie noch nicht lange im Wasser. Die Kriminalpolizei ermittelt derzeit zu den genauen Todesumständen. Hinweise auf ein Verbrechen gibt es derzeit nicht. Das Landgericht Zweibrücken hat das Urteil im Prozess um den Tod des Zugbegleiters von Landstuhl verkündet. Die Kammer verurteilt den 26-jährigen Angeklagten zu 10 Jahren Haft wegen Körperverletzung mit Todesfolge. Das Opfer war Anfang Februar bei einer Ticketkontrolle in einem Regionalzug angegriffen und tödlich verletzt worden. Beschäftigte von Mercedes-Benz und Porsche protestieren heute mit einem Autokorso in Stuttgart. Dazu berät der Volkswagen-Aufsichtsrat parallel über neue Sparpläne des Konzernvorstands. 4 Werke des VW-Konzerns in Deutschland droht die Schließung. Hannover, Emden, Zwickau und Neckarsulm. Wegen der Hitze sind in Hessen bis Ende Juni nach Schätzungen 600 Menschen durch Hitze bedingt gestorben. Das geht aus Informationen des Robert-Koch-Instituts hervor. Auch in Hessen hatte eine Hitzewelle Ende Juni für Temperaturen über 40 Grad gesorgt.
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18: Hier steht ihr aktuell am längsten. Auf der A65 Richtung Ludwigshafen gibt es zwischen Insheim und Landau Nord 4 Kilometer Stau. In der Gegenrichtung steht ihr zwischen Deidesheim und Neustadt Nord auf 1 Kilometer. Auf der A48 Richtung Dernbach staut es sich zwischen Koblenz Nord und Bendorf Neuwied auf 2 Kilometern. Ebenfalls auf der A48 liegt zwischen Boppard und Emmelshausen ein Spanngurt auf dem rechten Fahrstreifen. Auf der A643 Richtung Mainz steht ihr zwischen dem Schiersteiner Kreuz und Mainz-Mombach auf 1 Kilometer. Habt eine gute und sichere Fahrt.
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18: Bei euch in Koblenz sind es aktuell 27 Grad. In Lahnstein ebenfalls 27 Grad, während Bad Ems 26 Grad meldet. In den nächsten Stunden ist es überwiegend klar. Heute Nacht sinkt das Thermometer auf milde 18 Grad. Morgen wird es zunächst klar, später dann teilweise bewölkt bei bis zu 32 Grad.
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Bei uns in der Redaktion war es mal jemandem zu laut. Sabine fand, so geht das nicht. Wir fanden schon. Sabine arbeitet jetzt bei einem anderen Sender. Und wir hier.

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5: Man muss jetzt als Rockstar nicht unbedingt der größte Tierschützer sein, aber bei einem Konzert in der Menge ein Huhn schlachten zu lassen, das kommt auch bei der Allgemeinheit nicht besonders gut an. Egal ob Absicht oder nicht, bei einem Konzert in Toronto im Jahr 1969 haben Alice Cooper eine Henne ins Publikum geworfen. Ganz schlechte Idee. Die Zuschauer rissen das Tier nämlich auseinander. Die Presse machte raus, die Band habe die Henne selbst getötet. Gut, was lernen wir daraus? Das Haustier dann doch lieber zu Hause lassen, wenn man einen Auftritt hat.
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9: bin Thomas Brockt. Die Bundesregierung wird US-Mittelstreckenwaffen des Typs Tomahawk kaufen und in Deutschland stationieren. Darauf habe man sich beim NATO-Gipfel in Ankara mit der US-Seite verständigt, sagte Kanzler Merz in seiner Regierungserklärung im Bundestag. Es werde damit eine wichtige strategische Lücke in der Verteidigung geschlossen. Merz warb außerdem eindringlich für den Reformkurs seiner schwarz-roten Regierung.
10: Die Mitte liefert, sie arbeitet und sie erfüllt vor allem den Auftrag aus unserem Grundgesetz.
9: Bundeskanzler Merz. Über das Gesundheitssparpaket kann morgen im Bundestag wie geplant abgestimmt werden. Das Bundesverfassungsgericht hat die Eilanträge von zwei Oppositionsabgeordneten gegen das Gesetzgebungsverfahren abgelehnt.
11: Beim Spargesetz für gesetzliche Krankenkassen hat es kurz vor der geplanten Abstimmung im Bundestag noch erhebliche Änderungen gegeben. Der grüne Gesundheitsexperte Janosch Dahm sprach von einem chaotischen Gesetzgebungsverfahren. Die Eilanträge blieben dennoch ohne Erfolg. Das Paket von Gesundheitsministerin Wagen soll die gesetzlichen Krankenkassen von stark steigenden Milliardenausgaben entlasten. Die Bundesregierung will so unmittelbar vor der Sommerpause noch einmal Handlungsfähigkeit beweisen. Die schlechte Nachricht für Patienten: auf sie kommen etwa höhere Zuzahlungen für Medikamente zu. Dirk Zeitler, Nachrichtenredaktion.
9: 5 Monate nach dem brutalen Angriff auf einen Zugbegleiter in Rheinland-Pfalz ist der Angeklagte zu 10 Jahren Gefängnis verurteilt worden. Der 26-Jährige hatte Anfang Februar keine Fahrkarte und schlug den Schaffner so heftig, dass der Mann eine tödliche Hirnblutung erlitt. Das Urteil des Landgerichts Zweibrücken erging wegen Körperverletzungen mit Todesfolge und ist noch nicht rechtskräftig. Der Fall hat deutschlandweit eine Debatte über mangelnde Sicherheit in Zügen ausgelöst. Große Powerballaden und ihre unverkennbar rauchige Stimme machten Bonnie Tyler weltweit berühmt. Mit Hits wie Total Eclipse of the Heart und Holding Out for a Hero sang sie 2 unvergessliche Pop-Hymnen. Nun ist Tyler im Alter von 75 Jahren nach schwerer Krankheit gestorben. Das bestätigte ihr Manager. Zuletzt lag Tyler nach einer Darm-OP in einem Krankenhaus in Portugal im künstlichen Koma.
19: Und jetzt für euch das Südwesten-Update mit Talia Nürnberger. Das Landgericht Zweibrücken hat das Urteil im Prozess um den Tod des Zugbegleiters von Landstuhl verkündet. Die Kammer verurteilt den Angeklagten zu 10 Jahren Haft wegen Körperverletzung mit Todesfolge. Beschäftigte von Mercedes-Benz und Porsche protestieren heute mit einem Autokorso in Stuttgart. Dazu berät der Volkswagen-Aufsichtsrat parallel über neue Sparpläne. Wegen der Hitze sind in Hessen bis Ende Juni nach Schätzungen 600 Menschen durch Hitze bedingt gestorben. Das geht aus Informationen des Robert-Koch-Instituts hervor. Mehr dazu hört ihr in die News um 9:30.
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22: Hier steht ihr aktuell am längsten. Auf der A65 Richtung Ludwigshafen zwischen Insheim und Landau Nord gibt es 4 Kilometer Stau. Rechnet mit 18 Minuten Zeitverlust. Auf der A48 Richtung Dernbach staut es sich zwischen Koblenz Nord und Dendorf auf 2 Kilometern. Ihr verliert dort mindestens 6 Minuten. Auf der A643 Richtung Mainz zwischen dem Schiersteiner Kreuz und Mainz-Mombach steht ihr auf 1 Kilometer. In der Gegenrichtung gibt es ebenfalls 1 Kilometer Stau zwischen Mainz-Mombach und Wiesbaden-Eppelallee. Habt eine gute und sichere Fahrt.
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22: In Polch sind es aktuell 27 Grad, auch in Koblenz haben wir 27 und in Lahnstein messen wir ebenfalls 27 Grad. In der Nacht sinkt das Thermometer auf milde 18 Grad. So wird das Wetter morgen. Bis zum Morgen bleibt der Himmel klar. Danach wird es teilweise bewölkt bei anfangs 18 Grad. Im Laufe des Tages steigt das Thermometer auf herrlich sommerliche 30 Grad an.
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0: Viertel nach fünf, back mit Loser. Und wir schauen jetzt, wen wir in den Urlaub schicken. Vielleicht haben wir ja einen neuen Führenden.
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0: Und heute spielt mit mir die Daniela aus Braunschweig. Moin, hast du Bock?
2: Ja, gerne.
0: Ja, aber hallo, Daniela. Ich muss sagen, es ist die verrückteste 60 Seconds Runde, die wir jemals hatten. Wir haben nämlich momentan vier Führende, die alle die gleiche Punktzahl gemacht haben. Wir hatten sowas noch nie. Ja, ich weiß gar nicht, wie ich damit umgehen soll. Felix, Dennis, Eike, Frank, alle 10. Also, Daniela, wenn du jetzt auch 10 Punkte raushaust, dann müssen wir ja irgendwann, also, so geht das hier nicht weiter. Da muss doch jetzt mal jemand rüberkommen.
2: Wo bist du gerade? Müssen wir das nochmal spielen. Ich bin gerade zu Hause auf dem Balkon, mach gerade Essen nebenbei, alles gut.
0: Also perfektes Umfeld, um hier kurz mal mehr als 10 Punkte rauszuhauen, oder?
2: Ja, genau.
0: So, und dann kann man sich am Ende die 2000 Euro Urlaubsgeld von Schau ins Land reisen gönnen, mal einen kleinen Urlaub auf die Kosten anderer Menschen und dann auch noch vier andere Leute auf einmal besiegt. Das ist eigentlich klingt super, ne?
2: Auf jeden Fall, hoffentlich klappt's auch.
0: Super, dann finden wir doch mal dein Wissensgebiet raus. Du sagst bitte einmal laut und deutlich Stopp.
1: Stopp. Wissensgebiet Natur.
0: Mhm. Hast du einen grünen Daumen?
2: Nein.
0: Naja, okay, was dazulernen kann man ja immer, ne? Wir schauen mal, wo wir rauskommen. Also, Daniela, du weißt ganz genau Bescheid. 10 Punkte gibt's zu schlagen. Die Zeit geht los, sobald ich die erste Frage gestellt habe. Bist du bereit?
2: Ja.
0: Jawohl. Welche bekannte bakterielle Infektionskrankheit wird durch Zecken übertragen?
2: Borreliose.
0: Wie nennt man Tiere, die ungewollt in Fischernetzen gefangen werden?
2: Krabben?
0: Beifang. Gibt es Johannisbeeren in mehreren Farben?
2: Ja.
0: Leben Eisbären in der Arktis oder in der Antarktis?
2: In der Antarktis.
0: In der Arktis. Was ist die neue höchstgemessene Temperatur in Deutschland? Fast 40 oder 42?
2: 42.
0: Welcher Baum hat eine natürlich weiße Rinde?
2: Birke.
0: Sind Raben intelligent genug, um Menschen wiederzuerkennen?
2: Ja.
0: Wird heißer Sand zu Glas oder zu Stein?
2: Stein.
0: Glas. Auf welchen zwei Kontinenten leben Elefanten? Afrika und?
2: Afrika und Südamerika.
0: Asien. Wie heißt der grüne Farbstoff im Blatt?
2: Weiß ich nicht.
0: Das ist Chlorophyll. Welcher ist der größte Hai? Walhai oder weißer Hai?
2: Der Walhai da.
0: Wie viele Stunden pro Tag schlafen Koalas? 15 oder 20?
2: 20.
0: Auf welcher Insel leben Lemuren hauptsächlich?
2: Insel Madagaskar.
0: Ja, da würde ich sagen, den nehmen wir noch mit rein. Das war mittendrin. Habe ich auch eben, habe ich mir so überlegt, hey, woher sollte man das wissen? Aber dann habe ich an den Film gedacht. Hast du auch an Madagaskar?
2: Genau. Ja, Madagaskar.
0: Ja, das ist der gute Lifehack. So, ich bin sehr gespannt, wie viele das am Ende waren. Mhm. Die Lilly ist hier bei mir, die hat mitgezählt. Bitteschön.
3: Es waren 7 richtige.
0: Ja, leider nicht.
2: Wie beim letzten Mal. Schade.
0: Hast du schon mal mitgemacht, da waren es auch 7?
2: Ja, 2024 war das, war auch 7. Politik war auch nicht so meins.
0: Ja, okay. Halt, Daniela, dann würde ich doch mal sagen, aller guten Dinge sind 3, oder? Vielleicht schaffen wir es ja nächstes Mal.
2: Richtig.
0: Starke Leistung, da waren ein paar schwere Fragen dabei. Trotzdem, Dankeschön, Daniela, fürs Mitmachen. Und ich wünsche dir noch einen wunderschönen Tag auf deinem Balkon. Kannst du bestimmt genießen.
2: Dankeschön.
0: Ne?
2: Ja, ich muss noch ein bisschen packen. Morgen geht's nach Gelsenkirchen. Deswegen, alles gut.
0: Dann gute Fahrt. Mach's gut. Bis dann.
2: Dankeschön. Tschüss. Ciao.
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16: Hallo zusammen, mein Name ist Talia Nürnberger. Bei Kamp Bornhofen in der Nähe von Koblenz sind zwei leblose Personen im Rhein entdeckt worden. Laut der Polizei meldete ein Schiffsführer die beiden Körper am Dienstagmittag nahe einer Steigeranlage. Bei den Verstorbenen handelt es sich um einen Mann und eine Frau. Beide seien etwa 75 Jahre alt. Die Feuerwehr konnte die Frau bergen. Der Körper des Mannes wurde bei der Bergung von der starken Strömung mitgerissen. Bislang wurde er nicht wiedergefunden. Die Identität der beiden Personen ist noch unklar. Nach ersten Erkenntnissen waren sie noch nicht lange im Wasser. Die Kriminalpolizei ermittelt derzeit zu den genauen Todesumständen. Hinweise auf ein Verbrechen gibt es derzeit nicht. Das Landgericht Zweibrücken hat das Urteil im Prozess um den Tod des Zugbegleiters von Landstuhl verkündet. Die Kammer verurteilt den 26-jährigen Angeklagten zu 10 Jahren Haft wegen Körperverletzung mit Todesfolge. Das Opfer war Anfang Februar bei einer Ticketkontrolle in einem Regionalzug angegriffen und tödlich verletzt worden. Beschäftigte von Mercedes-Benz und Porsche protestieren heute mit einem Autokorso in Stuttgart. Dazu berät der Volkswagen-Aufsichtsrat parallel über neue Sparpläne des Konzernvorstands. 4 Werke des VW-Konzerns in Deutschland droht die Schließung. Hannover, Emden, Zwickau und Neckarsulm. Wegen der Hitze sind in Hessen bis Ende Juni nach Schätzungen 600 Menschen durch Hitze bedingt gestorben. Das geht aus Informationen des Robert-Koch-Instituts hervor. Auch in Hessen hatte eine Hitzewelle Ende Juni für Temperaturen über 40 Grad gesorgt.
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18: Hier steht ihr aktuell am längsten. Auf der A56 Richtung Ludwigshafen gibt es zwischen Insheim und Landau Nord 3 Kilometer Stau. In der Gegenrichtung Richtung Landau steht ihr zwischen Deidesheim und Neustadt Nord auf 1 Kilometer. Auf der A48 Richtung Dernbach müsst ihr zwischen Koblenz Nord und Bendorf Neuwied mit 2 Kilometern Stau rechnen. Auf der A643 Richtung Wiesbaden staut es sich zwischen Mainz-Gonsenheim und Wiesbaden-Eppelallee auf 1 Kilometer. In der Gegenrichtung Richtung Mainz gibt es ebenfalls 1 Kilometer Stau zwischen dem Schiersteiner Kreuz und Mainz-Mombach. Wir wünschen euch eine gute Fahrt.
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18: Bei euch in Boppard sind es aktuell 28 Grad, in Mendig ebenfalls 28 und in Lahnstein messen wir 27 Grad. In der Nacht sinkt das Thermometer auf milde 18 Grad. So wird das Wetter morgen. Bis zum Morgen bleibt der Himmel klar. Danach wird es teilweise bewölkt bei anfangs 18 Grad. Im Laufe des Tages steigt das Thermometer auf herrlich sommerliche 30 Grad an.
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1: Die Toten Hosen haben ihr letztes Album draußen und daraus gibt's jetzt

0: Da hört man ja alle Seiten der Hosen, jede Facette. Und bei dieser Nummer wagen sie einen gespannten Blick in die etwas unsichere Zukunft.
1: Neu und angesagt.
0: Hier ist die dritte Single-Auskopplung aus dem letzten Hosenalbum. Trink aus, wir müssen gehen. Hier ist Nur nach vorn.
1: Jetzt.

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1: Das Viertelfinale steht an. Und jetzt ist natürlich die Frage, für wen sind wir denn jetzt, ne? Wen soll ich hier anfeuern? Das ist ein bisschen schwer. Deutschland ist natürlich mal wieder nicht mehr dabei. Wir haben uns mittlerweile dran gewöhnt. Aber die Frage steht, so, für wen bin ich jetzt die nächsten Tage, wenn hier das Viertelfinale passiert? Deswegen sind wir mal auf die Straße gegangen und haben einfach mal euch gefragt. Mal schauen, was ihr sagt.
2: Ich hätte Deutschland und der Türkei die Daumen gedrückt und momentan ist mir relativ egal.
3: Der Schweiz. Ich lebe eigentlich momentan auch noch in Zürich, deswegen muss ich da hinter der Schweiz stehen.
4: Ich freue mich über Marokko, ich freue mich auch über Frankreich. Ich bin froh, dass Deutschland raus ist. Es ist weniger Stress hier.
5: Mich interessiert es gar nicht, um echt zu sein. Ich habe gar keine Ahnung.
6: Wenn ich mich entscheiden müsste, wahrscheinlich immer für den Underdog in den Matchen.
7: England.
6: Ich würde sagen Frankreich. Auch viele meiner Kumpels drücken eher Frankreich die Daumen.
8: Allez les bleus.
9: Florian Lipowitz bei der Tour de France.
10: ist Mexiko noch dabei?
11: Nee, raus
10: auch
11: mit
10: raus.
11: England.
10: Gut.
11: Ich kann dir Frankreich anbieten.
10: Na gut, dann gönne ich den Franzosen.
1: Also man sieht, bei euch ist das auch nicht so einfach. Ich muss ja sagen, bei mir ist es zwischen England und Schweiz. Und ich meine, historisch gesehen, jetzt als Deutscher England anzufeuern, ist ein bisschen schwierig, ne? Aber dieses Mal haben sie einen deutschen Trainer. Das heißt, wenn die schon Weltmeister werden, dann bitte mit einem Deutschen. Das wäre doch wunderbar, oder? Aber ich muss sagen, bei Platz 1 bei mir, es ist die Schweiz. Deutschland ist eh nie dabei, also müssen wir für das nächste deutschsprachige Land einfach sein. Und dass die hier im Viertelfinale sind, das ist echt nicht selbstverständlich. Die machen einen mega geilen Job. So, ob die Schweiz weiterkommt, das sehen wir dann am Sonntag, den 12.07. um 3 Uhr nachts. Können wir ein bisschen länger aufbleiben, meine Güte.
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18: Ich bin Thomas Brock. Junge Familien sollen beim Kindergeld von Bürokratie entlastet werden. Dazu hat der Bundestag die Einführung eines antragslosen Kindergeldes beschlossen. Der Bundesrat muss aber noch zustimmen.
19: Es soll ein echter Servicegewinn für hunderttausende Eltern werden. Das verspricht die Bundesregierung. Geplant sind 2 Schritte. Die erste Ausbaustufe umfasst Geburten ab dem 2. Kind, da die Familienkasse bekannte Daten für erstgeborene Kinder weiterverwenden kann. In einer 2. Stufe soll das Verfahren dann auf erstgeborene Kinder ausgeweitet werden. Leistungen sollen so schnell, unkompliziert und ohne unnötige Bürokratie bei den Menschen ankommen, heißt es aus der Koalition. Dirk Zeitler, Nachrichtenredaktion.
18: Die Bundesregierung wird US-Mittelstreckenwaffen des Typs Tomahawk kaufen und in Deutschland stationieren. Darauf habe man sich beim NATO-Gipfel in Ankara mit der US-Seite verständigt, sagte Kanzler Merz in seiner Regierungserklärung im Bundestag. Es werde damit eine wichtige strategische Lücke in der Verteidigung geschlossen. Tödliche Faustschläge bei einer Ticketkontrolle. 5 Monate nach dem brutalen Angriff auf einen Zugbegleiter in Rheinland-Pfalz ist der Angeklagte zu 10 Jahren Gefängnis verurteilt worden.
0: Anfang Februar wurde Serkan Çağlar bei einer Ticketkontrolle in der Westpfalz angegriffen und getötet. Das Gericht hat jetzt geurteilt, dass kein Tötungsvorsatz vorlag, der Angeklagte trotz der harten Schläge gegen den Kopf des Opfers nicht mit dessen Tod hätte rechnen können. Deswegen spricht das Gericht auch nicht von Totschlag oder Mord, sehr zur Enttäuschung der Familie des Opfers. Deren Anwalt hatte angekündigt, das Urteil anzufechten, denn es sei für alle Menschen, die in der Öffentlichkeit arbeiten, ein weiterer Schlag ins Gesicht und sende ein falsches Signal. Das Urteil ist noch nicht rechtskräftig. Aus Zweibrücken, Lea Wegerle.
18: Große Powerballaden und ihre unverkennbar rauchige Stimme machten Bonnie Tyler weltweit berühmt. Mit Hits wie Total Eclipse of the Heart und Holding Out for a Hero sang sie 2 unvergessliche Pop-Hymnen. Nun ist Tyler im Alter von 75 Jahren nach schwerer Krankheit gestorben. Das bestätigte ihr Manager. Zuletzt lag Tyler nach einer Darm-OP in einem Krankenhaus in Portugal im künstlichen Koma.
20: Und jetzt für euch das Südwesten-Update mit Talia Nürnberger. Das Landgericht Zweibrücken hat das Urteil im Prozess um den Tod des Zugbegleiters von Landstuhl verkündet. Die Kammer verurteilt den Angeklagten zu 10 Jahren Haft wegen Körperverletzung mit Todesfolge. Beschäftigte von Mercedes-Benz und Porsche protestieren heute mit einem Autokorso in Stuttgart. Dazu berät der Volkswagen-Aufsichtsrat parallel über neue Sparpläne. Wegen der Hitze sind in Hessen bis Ende Juni nach Schätzungen 600 Menschen durch Hitze bedingt gestorben. Das geht aus Informationen des Robert-Koch-Instituts hervor. Mehr dazu hört ihr in den News um 9.
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22: Hier steht ihr aktuell am längsten. Auf der A65 Richtung Ludwigshafen gibt es zwischen Insheim und Landau Nord 3 Kilometer Stau. In der Gegenrichtung steht ihr zwischen Deidesheim und Neustadt Nord auf 1 Kilometer. Auf der A643 Richtung Wiesbaden staut es sich zwischen dem Dreieck Mainz und Wiesbaden-Eppelallee auf 3 Kilometern. In der Gegenrichtung gibt es zwischen dem Schiersteiner Kreuz und Mainz-Mombach 1 Kilometer Stau. Auf der A48 Richtung Dernbach steht ihr zwischen Koblenz-Nord und Bendorf auf 2 Kilometern. Wir wünschen euch eine gute Fahrt.
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22: Bei euch in Lahnstein sind es aktuell 28 Grad. In Mayen messen wir 30 Grad und auch Bendorf meldet 28 Grad. In der Nacht sinkt das Thermometer auf milde 18 Grad. So wird das Wetter morgen. Bis zum Morgen bleibt der Himmel klar. Danach wird es teilweise bewölkt bei anfangs 18 Grad. Im Laufe des Tages steigt das Thermometer auf herrlich sommerliche 30 Grad an.
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23: Wir bewegen uns weiterhin volle Fahrt Richtung Wochenende und das machen wir jetzt mit bestem Rock'n'Pop von Eagle Eye Cherry. Safe Tonight. Ich bin Martin Fischer. Ich hoffe, ihr habt einen wunderschönen Donnerstagabend.

von Aerosmith zusammen mit Run DMC, Walk This Way. Und bei mir gibt's jetzt nochmal den letzten Hinweis. Morgen früh hauen der Eggers und der Engelhardt in der Morning Rock Show die letzten Ärzte-Tickets raus. In unserem super heißen Liquimoli Konzertsommer. Die Jungs gehen nochmal auf Tour. Nächstes Jahr im Juni gibt's 2 Konzerte in Hannover und bei uns gibt's die letzten Tickets. Das Ding ist ausverkauft. Also, falls ihr da noch dabei sein wollt, dann könnt ihr euch bis heute, also besser gesagt bis morgen früh, könnt ihr euch in der App anmelden. Dann seid ihr im Lostopf drin und dann werdet ihr möglicherweise morgen früh von den beiden angerufen. Dann könnt ihr in der ersten Reihe stehen, wenn höchstwahrscheinlich auch dieser Song hier gespielt wird. Und den finde ich fantastisch. Der hat nämlich meine Initialien. Ich bin Martin Fischer und hier sind die Ärzte mit M&F. Viel Spaß!

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18: Hallo zusammen, mein Name ist Talia Nürnberger. Bei Kamp Bornhofen in der Nähe von Koblenz sind 2 leblose Personen im Rhein entdeckt worden. Laut der Polizei meldete ein Schiffsführer die beiden Körper am Dienstagmittag nahe einer Steigeranlage. Bei den Verstorbenen handelt es sich um einen Mann und eine Frau. Beide seien etwa 75 Jahre alt. Die Feuerwehr konnte die Frau bergen. Der Körper des Mannes wurde bei der Bergung von der starken Strömung mitgerissen. Bislang wurde er nicht wiedergefunden. Die Identität der beiden Personen ist noch unklar. Nach ersten Erkenntnissen waren sie noch nicht lange im Wasser. Die Kriminalpolizei ermittelt derzeit zu den genauen Todesumständen. Hinweise auf ein Verbrechen gibt es derzeit nicht. Das Landgericht Zweibrücken hat das Urteil im Prozess um den Tod des Zugbegleiters von Landstuhl verkündet. Die Kammer verurteilt den 26-jährigen Angeklagten zu 10 Jahren Haft wegen Körperverletzung mit Todesfolge. Das Opfer war Anfang Februar bei einer Ticketkontrolle in einem Regionalzug angegriffen und tödlich verletzt worden. Beschäftigte von Mercedes-Benz und Porsche protestieren heute mit einem Autokorso in Stuttgart. Dazu berät der Volkswagen-Aufsichtsrat parallel über neue Sparpläne des Konzernvorstands. 4 Werke des VW-Konzerns in Deutschland droht die Schließung. Hannover, Emden, Zwickau und Neckarsulm. Wegen der Hitze sind in Hessen bis Ende Juni nach Schätzungen 600 Menschen durch Hitze bedingt gestorben. Das geht aus Informationen des Robert-Koch-Instituts hervor. Auch in Hessen hatte eine Hitzewelle Ende Juni für Temperaturen über 40 Grad gesorgt.
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0: Hier steht ihr aktuell am längsten. Auf der A65 Richtung Ludwigshafen gibt es zwischen Insheim und Landau Nord 2 Kilometer Stau. Ihr verliert dort mindestens 8 Minuten. Auf der A643 Richtung Wiesbaden steht ihr zwischen Mainz-Gonsenheim und Wiesbaden-Eppelallee auf 2 Kilometern. Dort müsst ihr mit mindestens 5 Minuten Zeitverlust rechnen. Auf der A61 Richtung Koblenz ist zwischen Bornheim und Gau-Bickelheim ein Fahrradfahrer auf der Fahrbahn unterwegs. Im weiteren Verlauf gibt es zwischen Koblenz-Dieplich und Koblenz-Metternich dichten Verkehr. Gute Fahrt!
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0: In Andernach zeigt das Thermometer 29 Grad. In Lahnstein sind es 28 und in Boppard haben wir ebenfalls 29 Grad. In der Nacht sinkt das Thermometer auf milde 18 Grad. So wird das Wetter morgen. Bis zum Morgen bleibt der Himmel klar. Danach wird es teilweise bewölkt bei anfangs 18 Grad. Im Laufe des Tages steigt das Thermometer auf herrlich sommerliche 30 Grad an.

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1: Und heute geht's mit einer eher traurigen Nachricht rein. Eine der markantesten Stimmen der Musikgeschichte ist von uns gegangen. Die Rock'n'Pop-Ikone Bonnie Tyler ist tot. Finde ich bis heute einer der epischsten Popsongs aller Zeiten, Holding Out for a Hero. Ja, ihr Management hat jetzt bestätigt, sie ist im Alter von 75 Jahren ein bisschen unerwartet gestorben in Portugal. Die hatte ja einen Darmbruch erlitten, war lange im Koma, ist daraus auch nochmal aufgewacht, aber jetzt letztendlich an den Folgen der Erkrankung verstorben. Kam auch für die Familie ein bisschen unerwartet. Was trotzdem bleibt, ist ein riesiger Fußabdruck in der Musikgeschichte, also wirklich zeitlose Hits wie Holding Out for a Hero hatten wir gerade, Total Eclipse of the Heart, It's a Heartache, haben Generationen geprägt, muss man sagen. Und das werden sie wahrscheinlich auch nach ihrem Tod weiter tun.
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1: Ja, solche Momente, die zeigen dir schon ein bisschen, wie groß die Legenden der 70er und 80er immer noch sind. Umso schöner, dass einige von denen immer noch weitermachen. Morgen kommt das neue Rolling Stones Album raus. Das war die erste Single, In the Stars. Klingt nicht so, als wären die 80 Jahre alt. Sag ich ganz ehrlich, Mick Jagger hat beim Einsingen im Studio auch immer noch getanzt. Da gibt's ein schönes Video online. Ganz im Ernst, fragt mich nicht, wo der die Energie hernimmt. Morgen gibt's dann bei uns die große Release-Party zum neuen Album. Wir hören den ganzen Tag rein und nächste Woche geht's dann richtig los. Foreign Tongs wird dann natürlich hier bei mir das neue Album der Woche. Das heißt, da arbeiten wir uns jeden Tag durch, einen Song nach dem anderen. Und von dem, was man bis jetzt gehört hat, hey, das wird richtig geil. Schaltet morgen ein.
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20: Ich bin Thomas Brockt. Die Bundesregierung wird US-Mittelstreckenwaffen des Typs Tomahawk kaufen und in Deutschland stationieren. Darauf habe man sich beim NATO-Gipfel in Ankara mit der US-Seite verständigt, sagte Kanzler Merz in seiner Regierungserklärung im Bundestag. Es werde damit eine wichtige strategische Lücke in der Verteidigung geschlossen. Merz warb außerdem eindringlich für den Reformkurs seiner schwarz-roten Regierung.
21: Die Mitte liefert, sie arbeitet und sie erfüllt vor allem den Auftrag aus unserem Grundgesetz.
20: Bundeskanzler Merz. Junge Familien sollen beim Kindergeld von Bürokratie entlastet werden. Dazu hat der Bundestag die Einführung eines antragslosen Kindergeldes beschlossen. Der Bundesrat muss aber noch zustimmen.
3: Es soll ein echter Servicegewinn für hunderttausende Eltern werden. Das verspricht die Bundesregierung. Geplant sind zwei Schritte. Die erste Ausbaustufe umfasst Geburten ab dem zweiten Kind, da die Familienkasse bekannte Daten für erstgeborene Kinder weiterverwenden kann. In einer zweiten Stufe soll das Verfahren dann auf erstgeborene Kinder ausgeweitet werden. Leistungen sollen so schnell, unkompliziert und ohne unnötige Bürokratie bei den Menschen ankommen, heißt es aus der Koalition. Dirk Zeitler, Nachrichtenredaktion.
9: 5 Monate nach dem brutalen Angriff auf einen Zugbegleiter in Rheinland-Pfalz ist der Angeklagte zu 10 Jahren Gefängnis verurteilt worden. Der 26-Jährige hatte Anfang Februar keine Fahrkarte und schlug den Schaffner so heftig, dass der Mann eine tödliche Hirnblutung erlitt. Das Urteil des Landgerichts Zweibrücken erging wegen Körperverletzung mit Todesfolge und ist noch nicht rechtskräftig. Der Fall hat deutschlandweit eine Debatte über mangelnde Sicherheit in Zügen ausgelöst. Radsport-Superstar Tadej Pogacar hat die erste schwere Bergankunft dieser Tour de France in den Pyrenäen mit Bravour gemeistert und das gelbe Trikot zurückerobert. Der Slowene gewann souverän die 6. Etappe mit mehr als 2,5 Minuten vor seinem Rivalen Jonas Vingegaard. Der deutsche Star Florian Lipowitz kam in einer weiteren Verfolgergruppe knapp 3 Minuten hinter Pogacar ins Ziel.
22: Und jetzt für euch das Südwesten-Update. Natalia Nürnberger. Das Landgericht Zweibrücken hat das Urteil im Prozess um den Tod des Zugbegleiters von Landstuhl verkündet. Die Kammer verurteilt den Angeklagten zu 10 Jahren Haft wegen Körperverletzung mit Todesfolge. Beschäftigte von Mercedes-Benz und Porsche protestieren heute mit einem Autokorso in Stuttgart. Dazu berät der Volkswagen-Aufsichtsrat parallel über neue Sparpläne. Wegen der Hitze sind in Hessen bis Ende Juni nach Schätzungen 600 Menschen durch Hitze bedingt gestorben. Das geht aus Informationen des Robert-Koch-Instituts hervor. Mehr dazu hört ihr in die News um 9:30.
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24: Hier steht ihr aktuell am längsten. Auf der A61 Richtung Koblenz gibt es zwischen Waldesch und Koblenz-Metternich 1 Kilometer Stau. Ihr verliert dort mindestens 7 Minuten. Auf der A65 Richtung Ludwigshafen steht ihr zwischen Landau Süd und Landau Nord auf 1 Kilometer. Dort müsst ihr mit mindestens 5 Minuten Zeitverlust rechnen. Gute Fahrt.
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24: In Mendig zeigt das Thermometer aktuell 28 Grad. Höher Grenzhausen meldet 27 Grad, während es in Andernach mit 29 Grad am wärmsten ist. In der Nacht sinkt das Thermometer auf milde 18 Grad. So wird das Wetter morgen. Bis zum Morgen bleibt der Himmel klar. Danach wird es teilweise bewölkt bei anfangs 18 Grad. Im Laufe des Tages steigt das Thermometer auf herrlich sommerliche 30 Grad an.
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25: Und gleich gibt's eine neue Runde Original oder Cover. Jeden Tag um 14:45 und 19:45 bei uns. Ihr könnt entscheiden, was wir spielen. Am Wochenende wird's ja wieder richtig heiß. Weiß jetzt nicht, ob ich das gut oder schlecht finden soll, aber der heutige Song passt dazu auf jeden Fall. Es geht um einen absoluten Sommer-Classic aus dem Jahre 1966, Summer in the City. Das ist unser Original heute von The Lovin' Spoonful. Wie gesagt, aus dem Jahre 1966. Das ist ewig her. Und jetzt springen wir für das Cover 50 Jahre in die Zukunft, in die quasi Gegenwart, würde ich sagen. Und das ist was für die ganzen Arctic Monkeys Fans unter euch. An die erinnert mich das nämlich maximal. Hier sind The Snuts. Das hat diesen richtig schönen Indie-Rock 2000er-Vibe, finde ich. Also, was wir spielen, das hört ihr bei uns in einer Viertelstunde, Original oder Cover. Bis dahin gibt es hier 3 Songs von Blink-182, den Killers und der hier, muss glaube ich nicht viel zu sagen, das sind AC/DC, Back in Black.

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1: Ein 60s Summer Classic. Summer in the City. Summer in the City 1966, das Original von The Lovin' Spoonful. Einer der ganz großen Sommerklassiker. Es geht aber gar nicht dabei jetzt um Sommer, Sonne, Sonnenschein, Palmenstrand und Mojito. Ey, ab in den Süden. Nee, das ist gar nicht das Thema hier. Das ist eher in die Richtung, die Stadt ist heiß, der Asphalt glüht, du kannst das Fenster nicht aufmachen, weil es dann noch heißer wird, alle sind genervt. Aber dann, sobald die Sonne untergeht, dann wird das Leben wieder richtig schön, dann geht's ab in der Stadt. Also eigentlich genau das, was wir hier in den letzten Wochen durchmachen mussten. Ne? Ich muss auch immer noch ohne Decke nachts schlafen. Ich glaube, da könnt ihr auch ein Lied von singen. Und mit dem Cover, da springen wir jetzt mal 50 Jahre in die Zukunft, in die quasi Gegenwart. 2020. Das sind die Snuts, eine schottische Indie-Rockband, die mich maximal an die Arctic Monkeys erinnern. Oder? Ja. Die haben den Song vor ein paar Jahren mal komplett entstaubt. Ein bisschen moderner, grooviger, finde ich cool. Kann man eigentlich auch mal spielen, oder? Was sagt ihr?
2: Ja, ich mag eigentlich beide Versionen nicht. Aber okay. Ich finde schon, dass das Cover trotzdem besser ist als das Original. Also ich würde dann sagen, Cover schlägt Original.
1: Ja, ich finde das auch ziemlich cool. Da bist du nicht alleine. Theo schreibt, hey Martin, cooles Sommerfeeling. Cover bitte, Dankeschön, liebe Grüße. Mit 3 E. Und hier, unbekannter Hörer, also hier steht kein Name, sagt, ich sehe die Snuts nächsten Samstag in Köln. Spielen die bitte. Habe ich jetzt gerade mal nachgeschaut. Die sind wirklich nächsten Samstag in Köln. Hier, können wir auch mal anschauen. 30 Euro ein Ticket. Jetzt mache ich hier gerade ungewollte Werbung. Also, klare Sache. Sorry an the Loving Spoonful. Hier gibt's ein bisschen frischen Wind. Cooles Cover. 54 Jahre später aus Schottland. Hier sind die Snuts mit Summer in the City.

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11: Hallo zusammen, mein Name ist Talia Nürnberger. Bei Kamp Bornhofen in der Nähe von Koblenz sind zwei leblose Personen im Rhein entdeckt worden. Laut der Polizei meldete ein Schiffsführer die beiden Körper am Dienstagmittag nahe einer Steigeranlage. Bei den Verstorbenen handelt es sich um einen Mann und eine Frau. Beide seien etwa 75 Jahre alt. Die Feuerwehr konnte die Frau bergen. Der Körper des Mannes wurde bei der Bergung von der starken Strömung mitgerissen. Bislang wurde er nicht wiedergefunden. Die Identität der beiden Personen ist noch unklar. Nach ersten Erkenntnissen waren sie noch nicht lange im Wasser. Die Kriminalpolizei ermittelt derzeit zu den genauen Todesumständen. Hinweise auf ein Verbrechen gibt es derzeit nicht. Das Landgericht Zweibrücken hat das Urteil im Prozess um den Tod des Zugbegleiters von Landstuhl verkündet. Die Kammer verurteilt den 26-jährigen Angeklagten zu 10 Jahren Haft wegen Körperverletzung mit Todesfolge. Das Opfer war Anfang Februar bei einer Ticketkontrolle in einem Regionalzug angegriffen und tödlich verletzt worden. Beschäftigte von Mercedes-Benz und Porsche protestieren heute mit einem Autokorso in Stuttgart. Dazu berät der Volkswagen-Aufsichtsrat parallel über neue Sparpläne des Konzernvorstands. 4 Werke des VW-Konzerns in Deutschland droht die Schließung. Hannover, Emden, Zwickau und Neckarsulm. Wegen der Hitze sind in Hessen bis Ende Juni nach Schätzungen 600 Menschen durch Hitze bedingt gestorben. Das geht aus Informationen des Robert-Koch-Instituts hervor. Auch in Hessen hatte eine Hitzewelle Ende Juni für Temperaturen über 40 Grad gesorgt.
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12: Hier müsst ihr aktuell am meisten Zeit einplanen. Auf der A61 Richtung Koblenz gibt es zwischen Waldesch und Koblenz-Metternich 1 Kilometer Stau. Auf der A6 Richtung Kaiserslautern läuft es zwischen Rammstein-Miesenbach und Kaiserslautern-West nur zäh. Gute Fahrt!
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12: In Bendorf haben wir aktuell 28 Grad, in Emmelshausen sind es 24 und auch Neuwied meldet 28 Grad. In der Nacht sinkt das Thermometer auf milde 18 Grad. So wird das Wetter morgen. Bis zum Morgen bleibt der Himmel klar. Danach wird es teilweise bewölkt, bei anfangs 18 Grad. Im Laufe des Tages steigt das Thermometer auf herrlich sommerliche 30 Grad an.
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1: 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Aber jetzt legt erstmal Sänger Farin Urlaub richtig solo los.

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1: Das Viertelfinale steht an. Und jetzt ist natürlich die Frage, für wen sind wir denn jetzt? Ne? Wen soll ich hier anfeuern? Das ist ein bisschen schwer. Deutschland ist natürlich mal wieder nicht mehr dabei. Wir haben uns mittlerweile dran gewöhnt. Aber die Frage steht, so, für wen bin ich jetzt die nächsten Tage, wenn hier das Viertelfinale passiert? Deswegen sind wir mal auf die Straße gegangen und haben einfach mal euch gefragt. Mal schauen, was ihr sagt.
2: Ich hätte Deutschland und der Türkei die Daumen gedrückt und momentan ist mir relativ egal.
3: Der Schweiz. Ich lebe eigentlich momentan auch noch in Zürich, deswegen muss ich da hinter der Schweiz stehen.
4: Ich freue mich über Marokko, ich freue mich auch über Frankreich. Ich bin froh, dass Deutschland raus ist. Ist weniger Stress hier.
5: Mich interessiert es gar nicht, um ehrlich zu sein. Ich habe gar keine Ahnung.
6: Wenn ich mich entscheiden müsste, war wahrscheinlich immer für den Underdog in den Matchen.
7: England.
6: Ich würde sagen Frankreich. Auch viele meiner Kumpels drücken eher Frankreich die Daumen.
8: Allez les bleus.
9: Florian Lipowitz bei der Tour de France.
10: ist Mexiko noch dabei?
11: Nee, raus auch mit England. Aus. Gut. Ich kann dir Frankreich anbieten.
10: Na gut, dann gönne ich den Franzosen.
1: Also man sieht, bei euch ist das auch nicht so einfach. Ich muss ja sagen, bei mir ist es zwischen England und Schweiz. Und ich meine, historisch gesehen, jetzt als Deutscher England anzufeuern, ist ein bisschen schwierig, ne? Aber dieses Mal haben sie einen deutschen Trainer. Das heißt, wenn die schon Weltmeister werden, dann bitte mit einem Deutschen. Das wäre doch wunderbar, oder? Aber ich muss sagen, bei Platz 1 bei mir, es ist die Schweiz. Deutschland ist eh nie dabei, also müssen wir für das nächste deutschsprachige Land einfach sein. Und dass die hier im Viertelfinale sind, das ist echt nicht selbstverständlich. Die machen einen mega geilen Job. So, ob die Schweiz weiterkommt, das sehen wir dann am Sonntag, den 12.07. um 3 Uhr nachts. Können wir ein bisschen länger aufbleiben, meine Güte.

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18: Ich bin Thomas Brockt. Über das Gesundheitssparpaket kann morgen im Bundestag wie geplant abgestimmt werden. Das Bundesverfassungsgericht hat die Eilanträge von 2 Oppositionsabgeordneten gegen das Gesetzgebungsverfahren abgelehnt.
19: Beim Spargesetz für gesetzliche Krankenkassen hat es kurz vor der geplanten Abstimmung im Bundestag noch erhebliche Änderungen gegeben. Der grüne Gesundheitsexperte Janosch Lahm sprach von einem chaotischen Gesetzgebungsverfahren. Die Eilanträge blieben dennoch ohne Erfolg. Das Paket von Gesundheitsministerin Warken soll die gesetzlichen Krankenkassen von stark steigenden Milliardenausgaben entlasten. Die Bundesregierung will so unmittelbar vor der Sommerpause noch einmal Handlungsfähigkeit beweisen. Dirk Zeitler, Nachrichtenredaktion.
18: Die Bundesregierung wird US-Mittelstreckenwaffen des Typs Tomahawk kaufen und in Deutschland stationieren. Darauf habe man sich beim NATO-Gipfel in Ankara mit der US-Seite verständigt. Das sagte Kanzler Merz heute in seiner Regierungserklärung im Bundestag. Es werde damit eine wichtige strategische Lücke in der Verteidigung geschlossen. Nach langem Hin und Her gibt es beim BAföG Gewissheit. Für einige Empfänger kommen Erhöhungen nicht wie geplant schon zum Wintersemester, sondern ein halbes Jahr später. Das teilten die zuständigen Fachpolitiker von Union und SPD mit.
20: Für sämtliche Pläne, das BAföG in den nächsten Jahren schrittweise auf das Niveau der Grundsicherung zu erhöhen, galt von Anfang an nur, wenn sie finanzierbar sind. Und genau das ist eben nicht der Fall, heißt es von der Union. Sie verweist auf leere Kassen und deshalb kommt die Erhöhung des Wohnkostenanteils jetzt erst ein gutes halbes Jahr später. Der BAföG-Grundsatz soll laut SPD allerdings wie geplant schrittweise von jetzt 475 auf 563 Euro in 2029 angehoben werden. Katrin Müller, Nachrichtenredaktion.
18: 5 Monate nach dem brutalen Angriff auf einen Zugbegleiter in Rheinland-Pfalz ist der Angeklagte zu 10 Jahren Gefängnis verurteilt worden. Der 26-Jährige hatte Anfang Februar keine Fahrkarte und schlug den Schaffner so heftig, dass der Mann eine tödliche Hirnblutung erlitt. Das Urteil des Landgerichts Zweibrücken erging wegen Körperverletzung mit Todesfolge und ist noch nicht rechtskräftig. Der Fall hat deutschlandweit eine Debatte über mangelnde Sicherheit in Zügen ausgelöst.
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21: Hier müsst ihr aktuell am meisten Zeit einplanen. Auf der A6 Richtung Kaiserslautern gibt es zwischen Rammstein-Miesenbach und Kaiserslautern West 2 Kilometer Stau. Ihr verliert dort mindestens 8 Minuten. Auf der A61 Richtung Koblenz steht ihr zwischen Waldesch und Koblenz-Metternich 1 Kilometer. Dort kostet euch das mindestens 6 Minuten. Habt eine gute und sichere Fahrt.
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21: In Bendorf zeigt das Thermometer 28 Grad. In Bad Ems haben wir 27 Grad. Genauso warm ist es auch in Andernach. In der Nacht sinkt das Thermometer auf milde 17 Grad. So wird das Wetter morgen. Es erwartet euch ein Tag mit Sonne und lockeren Wolken. Bei anfangs 17 Grad, im Laufe des Tages steigt das Thermometer auf hochsommerliche 30 Grad an.
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1: So Leute, wenn man jetzt von einer Band hört, die sich Zebrakopf nennt, da denkt man jetzt nicht unbedingt, dass da was Gutes bei rumkommt, oder?
2: Stimmt.

0: Genau, der Name der Jungs aus Orange County, der ist tatsächlich aus einer Hip-Hop-Filmkomödie aus 1992 gemopst. Und die Jungs verbinden, ja, so ähnlich wie Linkin Park eigentlich, Rock mit Hip-Hop.
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0: Hier sind Zebrahead mit Smoke Signals from Church.
1: Jetzt.
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4: Ich bin Thomas Brockt. Die schwarz-rote Koalition kann zwei ihrer wichtigsten Projekte wohl wie geplant vorantreiben. Das Bundesverfassungsgericht hat Eilanträge aus der Opposition gegen das Gesundheitssparpaket und das neue Heizungsgesetz abgelehnt.
5: Damit ist für die Koalition die Gefahr eines erneut vermasselten Starts in den politischen Sommer vorerst gebannt. Doch vor dem Bündnis liegt jetzt viel angekündigte Gesetzesarbeit. Die umstrittenen Krankenkassenpläne von Gesundheitsministerin Wagen sollen die gesetzlichen Kassen von stark steigenden Milliardenausgaben entlasten. Frei ist der Weg auch für das neue Gebäudemodernisierungsgesetz. Schwarz-Rot will Kernpunkte der von der früheren Ampelregierung beschlossenen Regelung kippen. Dirk Zeitler, Nachrichtenredaktion.
4: Der Bundestag hat den Plan zum Bau zahlreicher neuer Gaskraftwerke in den nächsten 5 Jahren gebilligt. Die neuen Anlagen sollen den Kohleausstieg und den Ausbau von Ökostrom flankieren und befürchtete Lücken in der Stromversorgung vermeiden. Auf Verbraucher kommen damit ab 2031 zusätzliche Kosten für eine neue Umlage zu, mit der die Förderung in Milliardenhöhe für die Betreiber finanziert werden soll. Unternehmen wie WhatsApp, Microsoft, Google und Co. könnten schon bald wieder in privaten Chats nach Hinweisen auf sexuellen Kindesmissbrauch suchen dürfen. Nach einer überraschenden Wende in der Debatte um die sogenannte Chatkontrolle billigte das EU-Parlament grundsätzlich eine befristete Ausnahme von europäischen Datenschutzregeln.
6: Für das Europaparlament ist die Chatkontrolle kein Ruhmesblatt. Im April war eine Ausnahmeregelung vom EU-Datenschutz ausgelaufen. Die erlaubte das automatisierte Scannen nach Kinderpornos auf den Geräten der Nutzer. Und das Parlament wollte das eigentlich nicht verlängern. Tat es jetzt aber unter Druck von Industrie und Regierungen doch. Bei mehr als 100 abwesenden Abgeordneten, mit einer hauchdünnen Mehrheit und in einem ganz und gar unüblichen Eilverfahren. Aus Brüssel, Dieter Ebeling.
4: Radsport-Superstar Tadej Pogacar hat die erste schwere Bergankunft dieser Tour de France in den Pyrenäen mit Bravour gemeistert und das gelbe Trikot zurückerobert. Der Slowene gewann souverän die 6. Etappe mit mehr als 2,5 Minuten vor seinem Rivalen Jonas Vingegaard. Der deutsche Star Florian Lipowitz kam in einer weiteren Verfolgergruppe knapp 3 Minuten hinter Pogacar ins Ziel.
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7: Hier müsst ihr aktuell am meisten Zeit einplanen. Auf der A61 Richtung Koblenz gibt es zwischen dem Dreieck Bad Neuenahr und dem Dreieck Sinzig 2 Kilometer Stau. Ebenfalls stockt es auf der A3 Richtung Frankfurt zwischen Bad Honnef-Linz und Neustadt-Wied auf 1 Kilometer. Auf der A48 Richtung Dreieck Vulkaneifel liegen zwischen Kaisersesch und Laubach Gegenstände auf der Fahrbahn. Gute Fahrt.
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7: In Lahnstein zeigt das Thermometer 25 Grad. Polch meldet 24 Grad, während es in Bendorf ebenfalls 25 Grad sind. In der Nacht sinkt das Thermometer auf milde 17 Grad. So wird das Wetter morgen. Es erwartet euch ein Tag mit Sonne und lockeren Wolken bei anfangs 17 Grad. Im Laufe des Tages steigt das Thermometer auf hochsommerliche 30 Grad an.
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1: Wenn man an die Alben des Jahres denkt, dann kommen einem natürlich sofort die Toten Hosen in den Sinn. Aber unser Geheimtipp heißt The Pretty Reckless.

0: haben mit Dear God ein echtes Hammerding rausgehauen und sind in den USA jetzt die erste Rockband mit Sängerinnen, die 7 Singles in Folge auf Platz 1 der Charts hatten.
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2: Hier sind The Pretty Reckless aus dem Knalleralbum Dear God mit About You.
1: Jetzt.

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4: Ich bin David Riemer. Junge Familien sollen beim Kindergeld von Bürokratie entlastet werden. Dazu hat der Bundestag die Einführung eines antragslosen Kindergeldes beschlossen. Der Bundesrat muss aber noch zustimmen.
5: Es soll ein echter Servicegewinn für hunderttausende Eltern werden. Das verspricht die Bundesregierung. Geplant sind zwei Schritte. Die erste Ausbaustufe umfasst Geburten ab dem zweiten Kind, da die Familienkasse bekannte Daten für erstgeborene Kinder weiterverwenden kann. In einer zweiten Stufe soll das Verfahren dann auf erstgeborene Kinder ausgeweitet werden. Leistungen sollen so schnell, unkompliziert und ohne unnötige Bürokratie bei den Menschen ankommen, heißt es aus der Koalition. Das Kindergeld beträgt unabhängig vom Einkommen aktuell 259 Euro pro Monat und Kind. Aus Berlin, Dirk Zeitler.
4: Das Bundesverfassungsgericht hat Eilanträge zwei Oppositionsabgeordneter gegen das Gesetzgebungsverfahren zum Gesundheitssparpaket abgelehnt. Über das Gesetz zur Stabilisierung der Beitragssätze in der gesetzlichen Krankenversicherung kann damit wie geplant morgen im Bundestag abgestimmt werden. Die Abgeordneten von Grünen und Linken hatten sich nach Karlsruhe gewandt, weil sie das eilige Gesetzgebungsverfahren für unzulässig hielten. Bei Volkswagen wächst der Widerstand gegen die verschärften Sparpläne des Konzerns. Während der Aufsichtsrat über das weitere Vorgehen berät, haben Beschäftigte heute an mehreren Standorten gegen möglichen Stellenabbau und drohende Werksschließungen protestiert.
6: Trillerpfeifen, Sirenen und jede Menge rote Fahnen. So haben tausende Beschäftigte protestiert. In Wolfsburg zog der Protest sogar bis vor das Vorstandshaus. Bei vielen liegen die Nerven blank. Sie wissen seit Wochen nicht, wie es mit ihren Standorten weitergeht. Schließung, keine Schließung, Stellenabbau, ja oder nein? Die IG Metall spricht von einem Angriff auf die Belegschaft und wirft dem Vorstand vor, die Menschen bewusst zu verunsichern. Sie kündigt an, den Druck notfalls weiter zu erhöhen. Soeta Sovali, Nachrichtenredaktion.
4: 5 Monate nach dem brutalen Angriff auf einen Zugbegleiter in Rheinland-Pfalz ist der Angeklagte zu 10 Jahren Gefängnis verurteilt worden. Der 26-Jährige hatte Anfang Februar keine Fahrkarte und schlug den Schaffner den Angaben zufolge so heftig, dass der Mann eine tödliche Hirnblutung erlitt. Der Fall hat deutschlandweit eine Debatte über mangelnde Sicherheit in Zügen ausgelöst.
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7: Auf der A3 Richtung Frankfurt gibt es zwischen Bad Honnef und Neustadt 3 Kilometer Stau. Ihr müsst mit mindestens 25 Minuten Zeitverlust rechnen. Gute Fahrt.
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7: In Lahnstein zeigt das Thermometer 22 Grad. In Main und Polch sind es jeweils 21 Grad. In der Nacht sinkt das Thermometer auf milde 17 Grad. So wird das Wetter morgen. Es erwartet euch ein Tag mit Sonne und lockeren Wolken. Bei anfangs 17 Grad, im Laufe des Tages steigt das Thermometer auf hochsommerliche 30 Grad an.
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1: Heute reden wir über eins der größten, wenn nicht das größte Festival aller Zeiten. Live Aid 1985. Organisiert als Hilfsprojekt für Afrika anlässlich der großen Hungersnot in Äthiopien. Geplant hauptsächlich von Bob Geldof und Mitch Ure. Die Idee dazu hatte aber ein anderer, Boy George. Und er war so sauer, dass die beiden anderen ihm alles aus der Hand nahmen, dass er am Ende trotz Einladung nicht teilnahm. Genauso übrigens wie Bruce Springsteen, Depeche Mode, die Eurythmics, Diana Ross, Donna Summer, Michael Jackson oder Deep Purple. Und das ist nur eine von ganz vielen verrückten Stories rund um das bis dato größte Festival der Geschichte, das parallel im Wembley Stadium in London und im JFK Stadium in Philadelphia stattfand.
2: It's 12 noon in London, 7 a.m. in Philadelphia. And around the world, it's time for Live Aid.
1: Es war auch die große Hoffnung für viele Reunions. The Who waren seit 3 Jahren nicht mehr aufgetreten, spielten dort dann zum letzten Mal mit Kenny Jones an den Drums, nachdem Frontmann Roger Daltrey meinte, es ist wie ein Cadillac-Reifen an einem Rolls-Royce. Guter Reifen, aber eben nicht der richtige. Black Sabbath spielten zum ersten Mal seit 1979 wieder mit Ozzy als Frontmann und Led Zeppelin hatten ihren allerersten Auftritt seit dem Tod von Drummer John Bonham 1980.
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1: So Leute, jetzt wird's emotional, denn Fury in the Slaughterhouse haben eine neue Hymne für

0: geht's um die Grenzen materieller Werte und gerade natürlich in der Welt, wie wir sie heute haben, um die unersetzbare Kraft der Liebe.
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0: Hier sind die Furies mit Fix This Crack.
1: Jetzt.

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4: mit Carlotta Barke. Heute sprechen wir über meine absolute Lieblingsserie The Rookie.
5: Gut, wir haben heute Morgen Ihr frisches Blut. Und welches, das in Verfallsdatum pusht.
4: The Rookie ist eine Krimi- und Dramaserie. Sie erzählt die Geschichten von Alltagshelden. In der Hauptrolle ist Nathan Fillion als John Nolan. Er ist der älteste Rookie im Los Angeles Police Department.
5: Genießen Sie Ihr kleines Abenteuer soweit?
6: Ja, Sir.
5: Ist mir egal. Ich kann Sie nicht leiden, Officer Nolan. Ist nichts Persönliches. Mir ist zuwider, wofür Sie stehen. Eine wandelnde Midlife-Crisis.
4: Die Serie ist absolut fesselnd. Sie verbindet spannende Kriminalfälle mit persönlichen Geschichten der Charaktere. Gerade Nathan Fillion als John Nolan glänzt mit Charme und Humor.
6: Das Leben ist mir bisher einfach so passiert. Ich habe mich in ein Mädchen verliebt. Sie wurde schwanger, also bin ich vom College und nahm einen Job an. Ich habe nie darüber nachgedacht, was ich aus meinem Leben hätte machen können. Dieser Banküberfall ist das Aufregendste, das mir passiert ist seit langer Zeit.
4: Vergesst nicht, The Rookie anzusehen und viel Spaß beim Serienmarathon.
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15: Ich bin David Riemer. Junge Familien sollen beim Kindergeld von Bürokratie entlastet werden. Dazu hat der Bundestag die Einführung eines antragslosen Kindergeldes beschlossen. Der Bundesrat muss aber noch zustimmen.
16: Es soll ein echter Servicegewinn für hunderttausende Eltern werden. Das verspricht die Bundesregierung. Geplant sind zwei Schritte. Die erste Ausbaustufe umfasst Geburten ab dem zweiten Kind, da die Familienkasse bekannte Daten für erstgeborene Kinder weiterverwenden kann. In einer zweiten Stufe soll das Verfahren dann auf erstgeborene Kinder ausgeweitet werden. Leistungen sollen so schnell, unkompliziert und ohne unnötige Bürokratie bei den Menschen ankommen, heißt es aus der Koalition. Das Kindergeld beträgt unabhängig vom Einkommen aktuell 259 Euro pro Monat und Kind. Aus Berlin, Dirk Zeitler.
15: Das Bundesverfassungsgericht hat Eilanträge zwei Oppositionsabgeordneter gegen das Gesetzgebungsverfahren zum Gesundheitssparpaket abgelehnt. Über das Gesetz zur Stabilisierung der Beitragssätze in der gesetzlichen Krankenversicherung kann damit wie geplant morgen im Bundestag abgestimmt werden. Die Abgeordneten von Grünen und Linken hatten sich nach Karlsruhe gewandt, weil sie das eilige Gesetzgebungsverfahren für unzulässig hielten. Bei Volkswagen wächst der Widerstand gegen die verschärften Sparpläne des Konzerns. Während der Aufsichtsrat über das weitere Vorgehen berät, haben Beschäftigte heute an mehreren Standorten gegen möglichen Stellenabbau und drohende Werksschließungen protestiert.
17: Trillerpfeifen, Sirenen und jede Menge rote Fahnen. So haben tausende Beschäftigte protestiert. In Wolfsburg zog der Protest sogar bis vor das Vorstandshaus. Bei vielen liegen die Nerven blank. Sie wissen seit Wochen nicht, wie es mit ihren Standorten weitergeht. Schließung, keine Schließung, Stellenabbau, ja oder nein? Die IG Metall spricht von einem Angriff auf die Belegschaft und wirft dem Vorstand vor, die Menschen bewusst zu verunsichern. Sie kündigt an, den Druck notfalls weiter zu erhöhen. Zoeta Sovali, Nachrichtenredaktion.
15: 5 Monate nach dem brutalen Angriff auf einen Zugbegleiter in Rheinland-Pfalz ist der Angeklagte zu 10 Jahren Gefängnis verurteilt worden. Der 26-Jährige hatte Anfang Februar keine Fahrkarte und schlug den Schaffner den Angaben zufolge so heftig, dass der Mann eine tödliche Hirnblutung erlitt. Der Fall hat deutschlandweit eine Debatte über mangelnde Sicherheit in Zügen ausgelöst.
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18: Auf der A3 Richtung Frankfurt gibt es zwischen Bad Honnef und Neustadt 2 Kilometer Stau. Ihr solltet mindestens 15 Minuten mehr Zeit einplanen. Gute Fahrt.
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18: In Emmelshausen sind es aktuell 18 Grad, in Höhergrenzhausen ebenfalls 18 und in Neuwied messen wir 20 Grad. In der Nacht sinkt das Thermometer auf milde 16 Grad. So wird das Wetter morgen. Bis zum Morgen bleibt der Himmel klar, dann wird es teils bewölkt bei anfangs 16 Grad. Im Laufe des Tages steigt das Thermometer auf herrlich warme 29 Grad an.

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0: haben nicht nur die Verbindung, dass sie Simple Man von ihren großen Vorbildern grandios gecovert haben. Ihr Originalgitarrist Jason Todd, der ist auch noch mit der Tochter von Lynyrd Skynyrd-Sänger Ronnie Van Zandt, Melody, verheiratet.
1: Großartig.
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1: Geile Kombo, geiler Südstaaten-Rock. Hier sind Shinedown mit ihrer neuen Scheibe Young Again.
2: Jetzt.

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2: Ich bin David Riemer. Die schwarz-rote Koalition kann zwei ihrer wichtigsten Projekte wohl wie geplant vorantreiben. Das Bundesverfassungsgericht hat Eilanträge aus der Opposition gegen das Gesundheitssparpaket und das neue Heizungsgesetz abgelehnt.
3: Damit ist für die Koalition die Gefahr eines erneut vermasselten Starts in den politischen Sommer vorerst gebannt. Doch vor dem Bündnis liegt jetzt viel angekündigte Gesetzesarbeit. Die umstrittenen Krankenkassenpläne von Gesundheitsministerin Wagen sollen die gesetzlichen Kassen von stark steigenden Milliardenausgaben entlasten. Frei ist der Weg auch für das neue Gebäudemodernisierungsgesetz. Schwarz-Rot will Kernpunkte der von der früheren Ampelregierung beschlossenen Regelung kippen. Weiterhin sollen auch neue Gas- und Ölheizungen eingebaut werden können. Aus Berlin, Dirk Zeitler.
2: VW macht nach der Sitzung seines Aufsichtsrats weiter keine Angaben zu möglichen Werksschließungen und Stellenabbau. Der Konzern stellte dem Gremium ein Maßnahmenpaket vor. Konzernchef Blume kündigte an, die Modellpalette um bis zu 50% und die Ausstattungsoption um bis zu 75% zu reduzieren. Betriebsratschefin Cavallo forderte Blume nach der Sitzung auf, sich im Laufe des Freitags unmissverständlich zu den Gerüchten über die angeblichen Vorstandspläne zu äußern. Immer weniger Menschen greifen zum Buch und das merkt inzwischen auch die Branche. Der Umsatz ist laut dem Börsenverein des deutschen Buchhandels im vergangenen Jahr um 2,7% gesunken. Und auch in diesem Jahr sieht es bisher nicht besser aus. Besonders junge Menschen lesen immer weniger.
4: Lesen ist für Kinder, Jugendliche und junge Erwachsene nicht mehr so wichtig. Der Börsenverein sagt, das liegt vor allem an der Bildungspolitik. Lesen werde demnach gar nicht mehr so stark gefördert. Dass Kinder und Jugendliche nicht mehr so gut lesen können, spürt am Ende vor allem der Buchmarkt. Selbst Kinder- und Jugendbücher werden weniger gekauft. Immerhin boomen Liebesromane für junge Erwachsene weiter und auch Hörbücher liegen weiter im Trend. Dort sind die Umsätze zuletzt sogar deutlich gestiegen. Zoeta Sovali, Nachrichtenredaktion.
2: Im hessischen Hünfelden soll ein 45-Jähriger seine 76 Jahre alte Mutter im Streit angegriffen und angezündet haben. Die Frau sei noch vor Ort an ihren Verletzungen gestorben, teilte die Polizei mit. Der Tatverdächtige flüchtete zunächst, wurde am Abend aber festgenommen. Die 103 Jahre alte Großmutter des Mannes wurde schwer verletzt in ein Krankenhaus gebracht. Die Hintergründe der Tat sind noch unklar, die Ermittlungen laufen.
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5: Hier steht ihr aktuell am längsten. Auf der A3 Richtung Köln gibt es zwischen Montabaur und dem Dreieck Dernbach 1 Kilometer Stau. In der Gegenrichtung Richtung Frankfurt staut es sich ebenfalls auf 1 Kilometer zwischen Bad Honnef-Linz und Neustadt. Gute Fahrt.
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5: In Mayen zeigt das Thermometer 19 Grad. In Bendorf sind es 18 Grad, während wir in Boppard ebenfalls 19 Grad messen. In der Nacht sinkt das Thermometer auf milde 16 Grad. So wird das Wetter morgen. Bis zum Morgen bleibt der Himmel klar, dann wird es teils bewölkt bei anfangs 16 Grad. Im Laufe des Tages steigt das Thermometer auf herrlich warme 29 Grad an.
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Metallica.

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1: Und jetzt präsentieren wir euch eine geile Kombo aus der Wiege des New Metal, nämlich aus Los Angeles, Kalifornien.

0: Jawohl, da zeigen uns Hollywood Undead, dass nicht nur Linkin Park New Metal aus Kalifornien in die Welt getragen haben. Und diese Jungs haben damals, 2005, ich lieb's, ihre Mucke noch über MySpace verbreitet.
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1: Hier sind Hollywood Undead aus L.A. mit ihrer neuen Scheibe

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1: Ich bin David Riemer. Nachdem das Bundesverfassungsgericht Eilanträge aus der Opposition abgewiesen hat, stimmt der Bundestag heute wie geplant über das Gesundheitssparpaket der schwarz-roten Koalition ab. Die Reform soll die gesetzlichen Krankenkassen finanziell entlasten und weitere Beitragserhöhungen verhindern.
2: Hinter den Kulissen hat die Koalition fast bis zum Schluss an dem Paket gefeilt und sie hat einige Pläne doch wieder entschärft. So soll die kostenlose Familienversicherung für Eltern mit Kindern unter 12 Jahren länger erhalten bleiben, als es zunächst geplant war. Viele Versicherte müssen sich trotzdem auf Einschnitte einstellen. Bei Medikamenten müssen Patienten dann tiefer in die Tasche greifen. Gleichzeitig sollen Praxen, Kliniken und die Pharmabranche bei den Ausgaben stärker in die Pflicht genommen werden. Zoe Tassovali, Nachrichtenredaktion.
1: Bei Unfällen mit Elektrorollern gelten künftig strengere Regeln für deren Vermieter. Der Bundestag hat am späten Abend eine Gesetzesänderung verabschiedet, durch die die Geschädigten leichter an Schadenersatz kommen sollen.
3: Ein E-Roller kippt gegen ein Auto und beschädigt es. Wer zahlt? Ich stolpere über einen auf dem Gehweg liegenden E-Roller und verletze mich. Wer zahlt? Bis jetzt muss das Unfallopfer herausfinden, wer den E-Scooter zuletzt gefahren und abgestellt hat. Und er muss auch noch nachweisen, ob der Fahrer wirklich schuld ist am Unfall. Das ist in den allermeisten Fällen unmöglich und deshalb gilt jetzt, grundsätzlich haftet der Leihrolleranbieter für Schäden, die seine Roller verursachen. Und wenn der Fahrer doch rauszufinden ist, muss der zahlen, es sei denn, er kann seine Unschuld beweisen. Aus Berlin, Uli Rattinger.
1: VW macht nach der Sitzung seines Aufsichtsrats weiter keine Angaben zu möglichen Werksschließungen und Stellenabbau. Der Konzern stellte dem Gremium ein Maßnahmenpaket vor. Konzernchef Blume kündigte an, die Modellpalette um bis zu 50% und die Ausstattungsoptionen um bis zu 75% zu reduzieren. Ob damit Stellenabbau oder Werksschließungen verbunden sind, dazu äußerte sich VW erneut nicht. Angeführt von Stürmerstar Kylian Mbappé hat Frankreich zum 3. Mal nacheinander das Halbfinale einer Fußball-WM erreicht. Der Titelfavorit setzte sich im Viertelfinale hochverdient mit 2:0 gegen Marokko durch. Mbappé traf nach einem verschossenen Elfmeter per Traumtor zur Führung. Ousmane Dembélé legte nach. Frankreich feierte damit den 6. Sieg im 6. Turnierspiel und trifft nun auf den Sieger des Duells zwischen Spanien und Belgien.
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4: Hallo auf die Straßen. Aktuell liegen uns keine Meldungen vor. Ihr habt freie Fahrt. In 30 Minuten gibt es hier das nächste Update. Kommt gut und sicher an euer Ziel.
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4: In Mendig sind es aktuell 18 Grad. In Koblenz und Neuwied haben wir jeweils 19 Grad. In der Nacht sinkt das Thermometer auf milde 16 Grad. So wird das Wetter morgen. Bis zum Morgen bleibt der Himmel klar, dann wird es teils bewölkt bei anfangs 16 Grad. Im Laufe des Tages steigt das Thermometer auf herrlich warme 29 Grad an.
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1: Ich sage All American Rejects. Ihr sagt
2: Gives You Hell.
1: Ja, kennt jeder sofort.
3: Ja.
1: Aber die Jungs aus Stillwater, Oklahoma sind jetzt wieder da und die können noch mehr.
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1: Hier sind die All American Rejects mit ihrer neuen Scheibe King Kong.
0: Jetzt

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1: Ich bin David Riemer. Nachdem das Bundesverfassungsgericht Eilanträge aus der Opposition abgewiesen hat, stimmt der Bundestag heute wie geplant über das Gesundheitssparpaket der schwarz-roten Koalition ab. Die Reform soll die gesetzlichen Krankenkassen finanziell entlasten und weitere Beitragserhöhungen verhindern.
2: Hinter den Kulissen hat die Koalition fast bis zum Schluss an dem Paket gefeilt und sie hat einige Pläne doch wieder entschärft. So soll die kostenlose Familienversicherung für Eltern mit Kindern unter 12 Jahren länger erhalten bleiben, als es zunächst geplant war. Viele Versicherte müssen sich trotzdem auf Einschnitte einstellen. Bei Medikamenten müssen Patienten dann tiefer in die Tasche greifen. Gleichzeitig sollen Praxen, Kliniken und die Pharmabranche bei den Ausgaben stärker in die Pflicht genommen werden. Zoe Tassovali, Nachrichtenredaktion.
1: Bei Unfällen mit Elektrorollern gelten künftig strengere Regeln für deren Vermieter. Der Bundestag hat am späten Abend eine Gesetzesänderung verabschiedet, durch die die Geschädigten leichter an Schadenersatz kommen sollen.
3: Ein E-Roller kippt gegen ein Auto und beschädigt es. Wer zahlt? Ich stolpere über einen auf dem Gehweg liegenden E-Roller und verletze mich. Wer zahlt? Bis jetzt muss das Unfallopfer herausfinden, wer den E-Scooter zuletzt gefahren und abgestellt hat. Und er muss auch noch nachweisen, ob der Fahrer wirklich schuld ist am Unfall. Das ist in den allermeisten Fällen unmöglich und deshalb gilt jetzt, grundsätzlich haftet der Leihrolleranbieter für Schäden, die seine Roller verursachen. Und wenn der Fahrer doch rauszufinden ist, muss der zahlen, es sei denn, er kann seine Unschuld beweisen. Aus Berlin, Uli Rattinger.
1: VW macht nach der Sitzung seines Aufsichtsrats weiter keine Angaben zu möglichen Werksschließungen und Stellenabbau. Der Konzern stellte dem Gremium ein Maßnahmenpaket vor. Konzernchef Blume kündigte an, die Modellpalette um bis zu 50% und die Ausstattungsoptionen um bis zu 75% zu reduzieren. Ob damit Stellenabbau oder Werksschließungen verbunden sind, dazu äußerte sich VW erneut nicht. Angeführt von Stürmerstar Kylian Mbappé hat Frankreich zum 3. Mal nacheinander das Halbfinale einer Fußball-WM erreicht. Der Titelfavorit setzte sich im Viertelfinale hochverdient mit 2:0 gegen Marokko durch. Mbappé traf nach einem verschossenen Elfmeter per Traumtor zur Führung. Ousmane Dembélé legte nach. Frankreich feierte damit den 6. Sieg im 6. Turnierspiel und trifft nun auf den Sieger des